0: Mitglieder des norwegischen Nobelkomitees. Wer alles unter den Nominierten war, bleibt übrigens 50 Jahre lang geheim.
1: In Berlin beginnen Linke, Grüne und SPD heute ihre Sondierungsgespräche. Dabei geht es ab dem Vormittag um den Landeshaushalt. Den Weg freigemacht für Sondierungen hatte eine gemeinsame Vereinbarung der drei Parteien. Sie verständigten sich unter anderem auf verbindliche Regeln, wie auf antisemitische Vorfälle innerhalb der Fraktionen reagiert werden soll. Grüne und SPD hatten dies zur Bedingung für Sondierungsgespräche gemacht. In Berngau in Ostbayern hat ein Mann zwei Menschen erschossen und hält sich seit Stunden in seinem Haus verschanzt. Sein Motiv ist unklar, die Polizei versucht zu verhandeln. Aus München Antje Dörfner.
2: Bei den beiden Opfern handelt es sich um Mitarbeitende des Landratsamtes. Sie hatten den mutmaßlichen Täter am frühen Donnerstagnachmittag in Berngau in der Oberpfalz im Rahmen einer routinemäßigen Waffenkontrolle aufgesucht. Dabei hatte der Waffenbesitzer Schüsse abgegeben. Spezialkräfte seien im Einsatz und hätten das Gebäude umstellt. Vor Ort sind rund 150 Polizisten. Rund um den Einsatzort wurde ein Gefahrenbereich eingerichtet. Außerhalb des abgesperrten Bereichs besteht laut Polizei keine Gefahr für die Bevölkerung.
1: Die US-Regierung will die Hinrichtung eines wegen 13-fachen Mordes verurteilten Amokläufers in einem Livestream übertragen. Das hat Verteidigungsminister Hegseth angekündigt. Im Interview mit einem rechten Influencer sagte er, es werde ein Erschießungskommando geben und man werde dafür sorgen, dass die Leute zusehen können. Ein Pentagon-Mitarbeiter bestätigte später, dass die Hinrichtung im Dezember live übertragen werden soll. Der Verurteilte, ein ehemaliger Armeepsychiater, hatte auf einem Militärstützpunkt im Bundesstaat Texas 13 Menschen getötet. Das waren die Nachrichten. Das Wetter in Deutschland. Häufig trocken, vereinzelt Schauer bei 12 bis 2 Grad. Tagsüber im Südosten freundlich, von Westen her Schauer bei 10 bis 16 Grad. Am Samstag freundlich, ein paar Schauer, im Norden Gewitter bis 18 Grad. Am Sonntag Schauer bis 17 Grad. Es ist 2.03 Uhr.
3: Und hier ist der Verkehrsservice in der ARD-Hitnacht. A1 Lübeck-Hamburg. Auf der Norderelbbrücke kommt es in beiden Richtungen wegen eines Schwertransports noch bis ungefähr 5 Uhr zu kurzfristigen Sperrungen. Die A29 Wilhelmshaven Richtung Ahlhorner Heide ist zwischen Oldenburg-Ohmstede und dem Kreuz Oldenburg-Ost wegen Bauarbeiten noch bis ungefähr 5 Uhr gesperrt. Als Umleitung wird die U26 empfohlen. Die A36 Fienenburg Richtung Wolfenbüttel ist zwischen Osterwiek, Fienenburg Ost und Fienenburg wegen einer Nachtbaustelle noch bis ungefähr 5 Uhr gesperrt. Die A52 Mönchengladbach Richtung Düsseldorf ist zwischen Karst Nord und dem Kreuz Karst wegen Bauarbeiten noch bis ungefähr 5 Uhr gesperrt. Die A448 Bochum West Richtung Dortmund-Witten ist zwischen dem Tunnel Rombacher Hütte und Bochum Süd wegen einer Fahrbahnerneuerung noch bis ungefähr 5 Uhr gesperrt. Und Stadtverkehr München. Auf dem Mittleren Ring sind der Effner-Tunnel, der Leuchtenberg-Tunnel, der Richard-Strauss-Tunnel und der Innsbrucker Ring-Tunnel wegen Wartungsarbeiten noch bis ungefähr 5.30 Uhr in beiden Richtungen gesperrt. Das waren die Verkehrsmeldungen. Wir wünschen Ihnen eine gute Fahrt.
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3: Und das Ganze kommt vom Mitteldeutschen Rundfunk aus Magdeburg. Hier im Studio ist für Sie Frank Eberlein, der bin ich. Und ich wünsche Ihnen einen schönen guten Morgen. Und viel Spaß jetzt mit Musik von Starship. 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

So, damit sind alle wieder munter, die vielleicht so um zwei rum so ein bisschen weggesackt sind, ein bisschen müde geworden. Das kann ja passieren und passiert auch immer wieder, ist auch überhaupt nicht schlimm, ist ganz normal. Und ja, an dieser Stelle mal ein Dankeschön allen, die Deutschland hier sozusagen auf Trab halten und ihre Arbeit erledigen, damit dann der Freitag so richtig in Gang kommen kann. Ne? Und ja, weiterhin viel Spaß beim Radiohören. Nach Coldplay haben wir jetzt Cher. Und hier ist sie. Die Unsterbliche. Ja, die ewig Frische und Junge mit Believe.

Ja, Depeche Mode aus England hatten ja vor allem in den 80er Jahren so viele Riesenhits und das ist echter Kult. Aber dieser Song, an der Schwelle zur 90er Jahre veröffentlicht worden, ist er, ja, der ist irgendwas Besonderes. Enjoy the Silence. Ja, finden Sie sich auch? Der fasziniert auf ganz besondere Weise. Jetzt haben wir es auch, die Zeit ist jetzt besonders. 2.22 Uhr und da geht's weiter gleich mit Roxette. Und vorher habe ich noch Stevie Wonder. Hier ist er mit Part-Time Lover. Und das in der ARD-Hitnacht.

Und hier in der ARD-Hitnacht gibt es jetzt eine Gefahrenmitteilung für das Land Sachsen-Anhalt. In Stendal kommt es durch einen Großbrand im Osten der Stadt zu einer starken Rauchentwicklung. Dadurch kann es zu Geruchsbelästigungen sowie Sichtbehinderungen durch Rauch in Bodennähe kommen. Im Ausbreitungsbereich der Rauchwolke wird vor möglichen Gesundheitsgefährdungen gewarnt. Meiden Sie das betreffende Gebiet, wenn es geht, schließen Sie Fenster und Türen und schalten Sie Lüftungen und Klimaanlagen.

Es ist 2.30 Uhr, halb drei. Guten Morgen. Hier ist der Verkehrsservice in der ARD-Hitnacht. Zunächst nochmal die Gefahrenmitteilung für den Norden Sachsen-Anhalts. In Stendal kommt es durch einen Großbrand im Osten der Stadt zu starker Rauchentwicklung. Dadurch kann es zu Geruchbelästigungen sowie Sichtbehinderungen durch Rauch in Bodennähe kommen. Im Ausbreitungsbereich der Rauchwolke wird vor möglichen Gesundheitsgefährdungen gewarnt. Wenn es irgendwie möglich ist, meiden Sie das betreffende Gebiet, schließen Sie Fenster und Türen und schalten Sie Lüftungen und Klimaanlagen ab. A1 Lübeck-Hamburg. Auf der Norderelbbrücke kommt es in beiden Richtungen wegen eines Schwertransports noch bis ungefähr 5 Uhr zu kurzfristigen Sperrungen. Die A4 Köln Richtung Olpe ist zwischen Eckenhagen und dem Kreuz Olpe Süd nach einem Unfall gesperrt. Die A29 Wilhelmshaven Richtung Ahlhorner Heide ist zwischen Oldenburg-Ohmstede und dem Kreuz Oldenburg-Ost wegen Bauarbeiten noch bis ungefähr 5 Uhr gesperrt. Die Umleitung ist die U26. Die A36 Fienenburg Richtung Wolfenbüttel ist zwischen Osterwiek

0: Fienenburg Ost und Fienenburg wegen einer Nachtbaustelle noch bis ungefähr 5 Uhr gesperrt. Die A52 Mönchengladbach Richtung Düsseldorf ist zwischen Karst Nord und dem Kreuz Karst wegen Bauarbeiten noch bis ungefähr 5 Uhr gesperrt. Die A448 Bochum West Richtung Dortmund-Witten ist zwischen dem Tunnel Rombacher Hütte und Bochum Süd wegen einer Fahrbahnerneuerung noch bis ungefähr 5 Uhr gesperrt. Und Stadtverkehr München auf dem Mittleren Ring sind der Effner-Tunnel, der Leuchtenberg-Tunnel, der Richard-Strauss-Tunnel sowie der Innsbrucker Ring-Tunnel wegen Wartungsarbeiten noch bis ungefähr 5.30 Uhr in beiden Richtungen jeweils gesperrt. Das waren die Verkehrsmeldungen. Wir wünschen Ihnen eine gute Fahrt.
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Max Giesinger in der ARD-Hitnacht und an dieser Stelle noch einmal die Gefahrenmitteilung für den Norden Sachsen-Anhalts, für die Altmark. In Stendal kommt es durch einen Großbrand im Westen der Stadt. Das wurde korrigiert, vorhin hieß es im Osten, nein. Ein Großbrand im Westen der Stadt. Zu starker Rauchentwicklung. Meiden Sie unbedingt das betroffene Gebiet. Wenn es geht, schließen Sie Fenster und Türen und schalten Sie Lüftungen und Klimaanlagen ab. Sobald wir Näheres wissen, was dort genau passiert ist und wie groß die Gefahr ist, ja, hören Sie es bei uns hier in der ARD-Hit-Nacht. Es geht weiter mit Musik von Fairground Attraction. Perfect.

Ja, auch so ein toller Klassiker von einer großartigen Band, Supertramp. It's Raining Again. Roger Hodgson war ja der Frontmann mit dieser markanten Stimme. So, hier ist die ARD-Hitnacht. Und zwei Hits gibt's noch bis zu den 3 Uhr Nachrichten. Einer kommt von Billy Joel, My Life, und dann Laura Branigan, Self-Control.

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1: Um 3 Uhr mit Ronald Lessig. In der norwegischen Hauptstadt Oslo wird heute bekannt gegeben, wer in diesem Jahr den Friedensnobelpreis bekommt. Laut Nobelkomitee waren fast 300 Persönlichkeiten und Organisationen nominiert. Skandinavien-Korrespondent Arne Bartram zu den Favoriten.
2: Als mögliche Gewinner gelten die Kinderhilfsorganisation Save the Children, eine ukrainische Organisation für Kinderrechte und ein Netzwerk von Helfern für Bürgerkriegsopfer im Sudan. Letztes Jahr, da gab es eine ziemlich umstrittene Entscheidung. Da bekam die venezolanische Oppositionspolitikerin Maria Corina Machado den Preis, die ihn dann symbolisch weitergegeben hat an Donald Trump. Welche Personen oder Organisationen den Friedenspreis bekommen, entscheiden die 5 Mitglieder des norwegischen Nobelkomitees. Wer alles unter den Nominierten war, bleibt übrigens 50 Jahre lang geheim.
1: In Berlin beginnen Linke, Grüne und SPD heute ihre Sondierungsgespräche. Dabei geht es ab dem Vormittag um den Landeshaushalt. Den Weg freigemacht für Sondierungen hatte eine gemeinsame Vereinbarung der 3 Parteien. Sie verständigten sich unter anderem auf verbindliche Regeln, wie auf antisemitische Vorfälle innerhalb der Fraktionen reagiert werden soll. Grüne und SPD hatten dies zur Bedingung für Sondierungsgespräche gemacht. In Berngau in Ostbayern hat ein Mann 2 Menschen erschossen und hält sich seit Stunden in seinem Haus verschanzt. Sein Motiv ist unklar. Die Polizei versucht zu verhandeln. Aus München Antje Dörfner.
3: Bei den beiden Opfern handelt es sich um Mitarbeitende des Landratsamtes. Sie hatten den mutmaßlichen Täter am frühen Donnerstagnachmittag in Berngau in der Oberpfalz im Rahmen einer routinemäßigen Waffenkontrolle aufgesucht. Dabei hatte der Waffenbesitzer Schüsse abgegeben. Spezialkräfte seien im Einsatz und hätten das Gebäude umstellt. Vor Ort sind rund 150 Polizisten. Rund um den Einsatzort wurde ein Gefahrenbereich eingerichtet. Außerhalb des abgesperrten Bereichs besteht laut Polizei keine Gefahr für die Bevölkerung.
1: Die US-Regierung will die Hinrichtung eines wegen 13-fachen Mordes verurteilten Amokläufers in einem Livestream übertragen. Das hat Verteidigungsminister Hexeth angekündigt. Im Interview mit einem rechten Influencer sagte er, es werde ein Erschießungskommando geben und man werde dafür sorgen, dass die Leute zusehen können. Ein Pentagon-Mitarbeiter bestätigte später, dass die Hinrichtung im Dezember live übertragen werden soll. Der Verurteilte, ein ehemaliger Armeepsychiater, hatte auf einem Militärstützpunkt im Bundesstaat Texas 13 Menschen getötet. Das waren die Nachrichten. Das Wetter in Deutschland. Häufig trocken, vereinzelt Schauer bei 12 bis 2 Grad. Tagsüber im Südosten freundlich, von Westen her Schauer bei 10 bis 16 Grad. Am Samstag freundlich, einige Schauer, im Norden Gewitter bis 18 Grad. Es ist 3.03 Uhr.
4: Und hier ist der Verkehrsservice in der ARD-Hitnacht. Zunächst eine Gefahrenmitteilung für den Norden Sachsen-Anhalts, die Altmark. In Stendal kommt es durch einen Großbrand im Westen der Stadt zu starker Rauchentwicklung. Dort brennt das Tanzcafé. Meiden Sie nach Möglichkeit das betreffende Gebiet, schließen Sie Fenster und Türen und schalten Sie Lüftungen und Klimaanlagen ab. A1 Lübeck-Hamburg. Auf der Norderelbbrücke kommt es in beiden Richtungen wegen eines Schwertransports noch bis ungefähr 5 Uhr zu kurzfristigen Sperrungen. Die A4 Köln Richtung Olpe ist zwischen Eckenhagen und dem Kreuz Olpe Süd nach einem Unfall gesperrt. Die A29 Wilhelmshaven Richtung Ahlhorner Heide ist zwischen Oldenburg-Ohmstede und dem Kreuz Oldenburg-Ost wegen Bauarbeiten noch bis ungefähr 5 Uhr gesperrt. Als Umleitung dient die U26. Die A36 Fienenburg Richtung Wolfenbüttel ist zwischen Osterwiek Fienenburg Ost und Fienenburg wegen einer Nachtbaustelle noch bis ungefähr 5 Uhr gesperrt. Die A52 Mönchengladbach Richtung Düsseldorf ist zwischen Karst Nord und dem Kreuz Karst wegen Bauarbeiten bis ungefähr 5 Uhr gesperrt. Die A448 Bochum West Richtung Dortmund Witten ist zwischen dem Tunnel Rombacher Hütte und Bochum Süd wegen der Erneuerung der Fahrbahn bis ungefähr 5 Uhr gesperrt. und Stadtverkehr München auf dem Mittleren Ring sind der Effnertunnel, der Leuchtenbergtunnel, der Richard-Strauss-Tunnel sowie der Innsbrucker Ringtunnel wegen Wartungsarbeiten noch bis ungefähr 5.30 Uhr jeweils in beiden Richtungen gesperrt. Das waren die Verkehrsmeldungen. Wir wünschen Ihnen eine gute Fahrt.
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4: Und sie kommt aus dem MDR-Landesfunkhaus Sachsen-Anhalt in Magdeburg. Mein Name ist Frank Eberlein. Ich wünsche Ihnen einen schönen guten Morgen. Wir haben Freitag, den 9. Oktober.

auch 60 Jahre alt, dieser Song. Ja, und damals war nicht mal Percy Sledge selber 60. When a Man Loves a Woman, hier in der ARD-Hit-Nacht. 3:12 Uhr. Und jetzt gibt's einen schönen, Gute-Laune-Song, der sie ja munter macht und mit einem beschwingten Lächeln in diesen Freitag trägt. Joanna von Kool & The Gang.

10 Minuten noch, dann haben wir es 3:30 am Freitagmorgen, wenn Sie gerade aufgestanden sind oder noch nicht, aber immerhin geweckt wurden von Ihrem Wecker, mehr oder weniger sanft. Ja, dann guten Morgen und ich hoffe, Sie kommen gut in die Gänge. Stehen Sie um Gottes Willen nicht mit dem falschen Bein oder Fuß auf, ne? Sie wissen ja, mit welchem. Das Richtige. So, und jetzt gibt's was ganz Wildes hier aus den 80ern. Duran Duran, The Wild Boys.

0: Es ist 3.31 Uhr. Guten Morgen, hier ist der Verkehrsservice in der ARD-Hitnacht. Zunächst eine Gefahrenmitteilung für den Norden Sachsen-Anhalts, die Altmark. In Stendal kommt es durch einen Großbrand im Westen der Stadt zu starker Rauchentwicklung. Dort brennt das Tanzcafé. Wenn es irgendwie möglich ist, meiden Sie das betreffende Gebiet, schließen Sie Fenster und Türen und schalten Sie Lüftungen und Klimaanlagen ab. A1 Lübeck-Hamburg. Auf der Norderelbbrücke kommt es in beiden Richtungen wegen eines Schwertransports noch bis ungefähr 5 Uhr zu kurzfristigen Sperrungen. Die A4 Köln Richtung Olpe ist zwischen Eckenhagen und dem Kreuz Olpe Süd nach einem Unfall gesperrt. Die A29 Wilhelmshaven Richtung Ahlhorner Heide ist zwischen Oldenburg-Ohmstede und dem Kreuz Oldenburg-Ost wegen Bauarbeiten noch bis ungefähr 5 Uhr gesperrt. Bitte nutzen Sie die Umleitung U26. Die A36 Fienenburg Richtung Wolfenbüttel ist zwischen Osterwiek, Fienenburg Ost und Fienenburg wegen einer Nachtbaustelle noch bis ungefähr 5 Uhr gesperrt. Die A52 Mönchengladbach Richtung Düsseldorf ist zwischen Karst Nord und dem Kreuz Karst wegen Bauarbeiten noch bis ungefähr 5 Uhr gesperrt. Die A448 Bochum West Richtung Dortmund-Witten ist zwischen dem Tunnel Rombacher Hütte und Bochum Süd wegen einer Fahrbahnerneuerung noch bis ungefähr 5 Uhr gesperrt. Und Stadtverkehr München. Auf dem mittleren Ring sind der Effner-Tunnel, der Leuchtenberg-Tunnel, der Richard-Strauss-Tunnel sowie der Innsbrucker Ring-Tunnel wegen Wartungsarbeiten bis ungefähr 5.30 Uhr noch jeweils in beiden Richtungen gesperrt. Das waren die Verkehrsmeldungen. Wir wünschen Ihnen eine gute Fahrt.
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Ja, ich sag's doch immer wieder, wie es früher mal in einem Lied hieß, man müsste Klavier spielen können. Also Ten Sharp haben bewiesen, dass sie es können. You, großer Hit in den frühen 90ern und das in der ARD-Hitnacht. Ja, und jetzt haben wir es 3.42 Uhr und es ist Zeit für Musik von Stevie Winwood hier, Back in the High Life Again. Schönen guten Morgen Ihnen.

Ja, neuer Tag ist da. Céline Dion, a new day has come. Und das ist Freitag, der 9. Oktober 2026. Ja, schön, dass Sie schon auf sind, dass Sie Ihr Radio eingeschaltet haben. Hier ist die ARD-Hit-Nacht und hier sind Sie aus den Vereinigten Staaten von Amerika, Daryl Hall und John Oates mit einem ihrer großen Hits aus den 80ern, Out of Touch.

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1: Um 4 Uhr mit Ronald Lessig. In der norwegischen Hauptstadt Oslo wird heute bekannt gegeben, wer in diesem Jahr den Friedensnobelpreis bekommt. Laut Nobelkomitee waren fast 300 Persönlichkeiten und Organisationen nominiert. Skandinavien-Korrespondent Arne Bartram zu den Favoriten.
2: Als mögliche Gewinner gelten die Kinderhilfsorganisation Save the Children, eine ukrainische Organisation für Kinderrechte und ein Netzwerk von Helfern für Bürgerkriegsopfer im Sudan. Letztes Jahr, da gab es eine ziemlich umstrittene Entscheidung. Da bekam die venezolanische Oppositionspolitikerin Maria Corina Machado den Preis, die ihn dann symbolisch weitergegeben hat an Donald Trump. Welche Personen oder Organisationen den Friedenspreis bekommen, entscheiden die 5 Mitglieder des norwegischen Nobelkomitees. Wer alles unter den Nominierten war, bleibt übrigens 50 Jahre lang geheim.
1: In Berlin beginnen Linke, Grüne und SPD heute ihre Sondierungsgespräche. Dabei geht es ab dem Vormittag um den Landeshaushalt. Den Weg freigemacht für Sondierungen hatte eine gemeinsame Vereinbarung der drei Parteien. Sie verständigten sich unter anderem auf verbindliche Regeln, wie auf antisemitische Vorfälle innerhalb der Fraktionen reagiert werden soll. Grüne und SPD hatten dies zur Bedingung für Sondierungsgespräche gemacht. Nach den tödlichen Schüssen auf 2 Behördenmitarbeiter in Berngau in Ostbayern hat die Polizei den mutmaßlichen Täter festgenommen. Wie ein Polizeisprecher dem BR sagte, wurde der Verdächtige dabei durch Schüsse ins Bein leicht verletzt. Es handelt sich um einen 60-jährigen Deutschen. Die Mitarbeitenden des Landratsamtes hatten ihn am Nachmittag zu einer Waffenkontrolle aufgesucht. Nach den tödlichen Schüssen hat sich der Mann dann stundenlang in seinem Wohnhaus verschanzt. Die Polizei war mit einem Großaufgebot und Spezialkräften vor Ort. Zu den Hintergründen oder dem Motiv der Tat ist noch nichts bekannt. Die US-Regierung will im Dezember eine Hinrichtung per Livestream im Internet übertragen. Das hat Verteidigungsminister Hegseth angekündigt. Aus Washington Nina Barth.
3: Eine Hinrichtung in den USA live anschauen, das klingt wie ein Film, aber die USA wollen das tatsächlich machen. Verteidigungsminister Pete Hegseth hat einem rechten Podcaster gesagt, dass der verurteilte Attentäter von einem Erschießungskommando hingerichtet wird und man dafür sorgen wird, dass die Öffentlichkeit das mitverfolgen kann. Es geht um einen ehemaligen Militärpsychiater. Er hat 2009 auf einem Militärstützpunkt 13 Menschen erschossen. Der Militärstützpunkt damals war Fort Hood in Texas und da soll der Mann auch hingerichtet werden am 3. Dezember.
1: Das waren die Nachrichten. Das Wetter in Deutschland. Tagsüber im Südosten freundlich, im Westen Schauer bei 10 bis 16 Grad. Am Samstag freundlich, im Norden Gewitter bis 18 Grad. Am Sonntag einige Schauer, im Süden trocken bis 17 Grad. Es ist 4.03 Uhr.
4: Und hier ist der Verkehrsservice in der ARD-Hitnacht. A1 Lübeck-Hamburg auf der Norderelbbrücke kommt es in beiden Richtungen wegen eines Schwertransports noch bis ungefähr 5 Uhr zu kurzfristigen Sperrungen. Die A5 Basel Richtung Karlsruhe ist zwischen Riegel und Herbolzheim nach einem Unfall gesperrt. Die A29 Wilhelmshaven Richtung Ahlhorner Heide ist zwischen Oldenburg-Ohmstede und dem Kreuz Oldenburg-Ost wegen Bauarbeiten noch bis ungefähr 5 Uhr gesperrt. Es gibt eine Umleitung, das ist die U26. Die A36 Fienenburg Richtung Wolfenbüttel ist zwischen Osterwiek, Fienenburg-Ost und Fienenburg wegen einer Nachtbaustelle noch bis ungefähr 5 Uhr gesperrt. Die A52 Mönchengladbach Richtung Düsseldorf ist zwischen Karst Nord und dem Kreuz Karst wegen Bauarbeiten noch ungefähr eine Stunde lang gesperrt. Die A448 Bochum West Richtung Dortmund-Witten ist zwischen dem Tunnel Rombacher Hütte und Bochum Süd wegen der Erneuerung der Fahrbahn ebenfalls noch eine Stunde lang gesperrt. Und Stadtverkehr München. Auf dem mittleren Ring sind der Effner-Tunnel, der Leuchtenberg-Tunnel, der Richard-Strauss-Tunnel sowie der Innsbrucker Ringtunnel wegen Wartungsarbeiten noch bis ungefähr 5.30 Uhr jeweils in beiden Richtungen gesperrt. Das waren die Verkehrsmeldungen. Wir wünschen Ihnen eine gute Fahrt.
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4: Und die kommt vom Mitteldeutschen Rundfunk aus Magdeburg. Und hier im Studio ist für Sie Frank Eberlein. Ja, schönen guten Morgen an diesem Freitag, dem 9. Oktober. Und in die 5. Stunde dieses Tages starten wir ganz flott mit den Mädels von Bananarama.

Chris Normans Stimme, ja, in den Sound von Smokey verpackt. Und da gab es ja so viele tolle Klassiker in den 70ern. Zum Beispiel diesen Living Next Door to Alice. Ja, schönen guten Morgen. 4.12 Uhr haben wir es, die ARD-Hitnacht. Jetzt mit Musik aus den 80ern. Hier sind Ultravox.

0: Schönen guten Morgen, es ist 4.32 Uhr. Hier ist der Verkehrsservice in der ARD-Hitnacht. A1 Lübeck-Hamburg. Auf der Norderelbbrücke kommt es in beiden Richtungen wegen eines Schwertransports noch ungefähr eine halbe Stunde lang zu kurzzeitigen Sperrungen. Die A5 Basel Richtung Karlsruhe ist zwischen Riegel und Herbolzheim nach einem Unfall gesperrt. Die A29 Wilhelmshaven Richtung Ahlhorner Heide ist zwischen Oldenburg-Ohmstede und dem Kreuz Oldenburg-Ost wegen Bauarbeiten noch ungefähr eine halbe Stunde lang gesperrt. Nutzen Sie bitte die U26 als Umleitungsstrecke. Die A36 Fienenburg Richtung Wolfenbüttel ist zwischen Osterwiek, Fienenburg-Ost und Fienenburg wegen einer Nachtbaustelle ungefähr noch eine halbe Stunde lang gesperrt. Die A52 Mönchengladbach Richtung Düsseldorf ist zwischen Karst Nord und dem Kreuz Karst wegen Bauarbeiten ebenfalls noch ungefähr eine halbe Stunde lang gesperrt. Und die A448 Bochum West Richtung Dortmund-Witten ist zwischen dem Tunnel Rombacher Hütte und Bochum Süd wegen der Erneuerung der Fahrbahn ebenfalls noch ungefähr eine halbe Stunde lang gesperrt. Und eine Meldung für den Stadtverkehr München: auf dem Mittleren Ring sind der Effner-Tunnel, der Leuchtenberg-Tunnel, der Richard-Strauss-Tunnel sowie der Innsbrucker Ring-Tunnel wegen Wartungsarbeiten noch ungefähr eine Stunde lang, also bis ungefähr 5.30 Uhr in beiden Richtungen jeweils gesperrt. Das waren die Verkehrsmeldungen. Wir wünschen Ihnen eine gute Fahrt.
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Ja, Irene Cara ist ja seit geraumer Zeit auch im Musikerhimmel, aber sie hat uns diesen fantastischen Song hinterlassen aus dem Film Flashdance, sozusagen der Titelsong What a Feeling. Das waren die frühen 80er. Hier ist die ARD-Hitnacht und jetzt gucken wir nach vorn. Ja, der Freitag ist in seiner fünften Stunde. Das Wochenende steht vor der Tür. Ja. Und wir freuen uns. Und so vor Freude gibt's jetzt Musik von Paul McCartney und den Wings with a little luck.

Jason Donovan hier zu früher Stunde, 5 Minuten vor 5. Die ARD-Hitnacht in einigen Regionen Deutschlands ist sie gleich vorbei. Da kommt dann das Frühprogramm in Ihrer Region, in anderen Regionen wiederum. Da geht's noch eine Stunde weiter bis 6 Uhr. Und ja, wenn Sie sich gleich ausklinken, dann schon mal ein schönes Wochenende. Schön, dass Sie dabei waren. Mein Name ist Frank Eberlein. Vielleicht hören wir uns ja auch gleich wieder. Erstmal Musik von France Gall hier. Ella, Ella.

0: Es ist 5 Uhr. Guten Morgen mit MDR Thüringen. Das Wichtigste jetzt von Moritz Meißner.
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2: Der Gerer Hauptbahnhof wird ab heute Abend für 1,5 Wochen gesperrt. Ab 22 Uhr fahren 9 Tage lang keine Züge mehr bis zum 19. Oktober. Grund sind nach Angaben der Deutschen Bahn Bauarbeiten am Schienennetz. Auch der Bahnhof selbst soll teilweise saniert werden. In den elektronischen Stellwerken Gera und Wolfsgefährt werde zudem die Software gewechselt. Reisende müssen in Busse umsteigen, die etwa die Bahnhöfe in Hermsdorf oder Bad Köstritz anfahren. In Weimar beginnt eines der größten Thüringer Volksfeste. Punkt 12 Uhr wird der 373. Zwiebelmarkt eröffnet. Die Besucherinnen und Besucher erwartet bis Sonntag ein buntes Fest mit viel Live-Musik und knapp 450 Händlerständen. Im Mittelpunkt stehen die rund 40 Heldrunger Zwiebelbauern. Erwartet werden zehntausende Gäste. Die gesamte Weimarer Innenstadt ist abgesperrt. Die Stadt hatte ihr Sicherheitskonzept noch einmal verschärft und insgesamt 70 Zufahrtssperren aufgebaut. Die Stadt Eisenach prüft eine mögliche Videoüberwachung bestimmter Bereiche der Stadt. Der Stadtrat hat einem Antrag der CDU-Fraktion mit großer Mehrheit zugestimmt. Demnach sollen bis September 2027 die rechtlichen, technischen und finanziellen Voraussetzungen für eine Videoüberwachung geklärt werden. Die CDU-Fraktion hofft nach eigenen Angaben, die Sicherheit an Orten mit erhöhter Kriminalitätsrate verbessern zu können. Als möglicher Einsatzort wurde unter anderem das künftige Radparkhaus am Busbahnhof genannt. In der Stadt Berngau in Bayern hat ein Mann 2 Menschen erschossen und sich anschließend stundenlang in seinem Haus verschanzt. Nach Polizeiangaben hatte der 60-Jährige gestern Nachmittag zunächst eine Mitarbeiterin und einen Mitarbeiter des Landratsamts getötet. Beide wollten kontrollieren, ob der Mann Waffen ordnungsgemäß lagert. Anschließend hat er sich im Haus verbarrikadiert. Ein Spezialeinsatzkommando und ein Hubschrauber waren angerückt. Die Polizei hat stundenlang mit dem Mann verhandelt. In der Nacht haben Polizisten das Haus gestürmt und ihn festgenommen. Dabei ist er durch Schüsse leicht verletzt worden. In den USA soll es zum ersten Mal seit 90 Jahren wieder eine öffentliche Hinrichtung geben. Die Militärhinrichtung eines verurteilten Attentäters soll per Livestream im Internet übertragen werden. Das hat US-Verteidigungsminister Hegseth in einem Fernsehinterview angekündigt. Der Verurteilte ist ein ehemaliger Militärpsychiater. Er hatte 2009 auf einem Armeestützpunkt in Texas 13 Menschen getötet und Dutzende weitere verletzt. Er soll Anfang Dezember durch ein Erschießungskommando hingerichtet werden. Öffentliche Exekutionen gibt es laut Amnesty International aktuell nur in Afghanistan und im Iran. Und noch zum Sport. In der Handball-Bundesliga hat der THSV Eisenach den ersten Auswärtssieg der Saison gefeiert. Bei den Rhein-Neckar-Löwen haben die Eisenacher am Abend mit 33:28 gewonnen. Das waren die Nachrichten. 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
0: Vielen Dank, Moritz. Wir schauen aufs Wetter. In Rempendorf werden 4 Grad gemessen, 6 Grad sind es in Rudolstadt und Schlöben meldet 8 Grad. Danke an unsere Wettermelder. Heute östlich der Saale anfangs noch etwas Sonne, sonst zunehmend bewölkt, am Nachmittag von Westen her gelegentlich Regen, 11 bis 15 Grad. Morgen anfangs Regen, danach vermehrt Sonne und bis zum Abend weitgehend trocken, 12 bis 17 Grad und am Sonntag wechselhaft und windig mit etwas Sonne, Wolken und Schauern, dabei etwas kühler wieder. 5.03 Uhr. Hier sind die aktuellen Verkehrsmeldungen. Keine Störungen, gute und sichere Fahrt. Blitzer gibt es auch keine. Melden Sie uns Staus oder Blitzer kostenfrei unter 0800 218
1: 1600. 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
0: Guten Morgen. Ja, heute nochmal früh aufstehen, dann gehen Sie los. Die Herbstferien, 2 Wochen lang darf der Wecker dann getrost ignoriert werden, zumindest von unseren Kindern.
3: Naja, aber nur vorm Fernsehlümmeln, das muss ja auch nicht sein. Und was Sie so gemeinsam unternehmen können stattdessen, darüber reden wir heute Morgen.
0: Also, einen schönen Freitag, guten Start in die Ferien.
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0: Patcher Boys bei MDR Thüringen. 5 Uhr und 12. Schönen guten Morgen zusammen.
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0: Die Herbstferien stehen vor der Tür und da haben wir natürlich einige Tipps für Sie. Klar, der Zwiebelmarkt in Weimar ist einer davon, aber in Rastenberg im Landkreis Sommerdahl sind an diesem Wochenende die letzten Veranstaltungen des Rastenberger Kunstherbsts. Und da wartet auch Bier eines Brauers aus Rastenberg auf Sie. Seine kleine Brauerei betreibt er seit einem Jahr geschäftlich und MDR Thüringen-Reporterin Samira Wischerhoff hat ihn dort besucht.
2: Verschiedene Kessel, Tanks und Waschbecken befinden sich auf wenigen Quadratmetern in der ehemaligen Waschküche. Hier kann sich Thomas Brückner austoben. Angefangen hatte er vor 8 Jahren als Hobbybrauer. Als er sich entschieden hat, das Brauen geschäftlich zu machen, war seine Frau nicht sofort begeistert.

0: Ja, meine Frau stammt aus einer alten Kneiperfamilie und eigentlich hatte sie in der Richtung nicht gerne wieder was haben wollen. Aber es hat gesagt, mach du das da hinten in deinem Stübchen und dann ist es gut. Und ja, dadurch, dass wir ein bisschen getrennt haben, das Ganze hier, ist das auch in Ordnung. Ja, okay. Ja.
1: Mittlerweile stehen verschiedenste Kreationen seiner Biere in den Schränken. Pro Vierteljahr kreiert er 3 neue Biere. Thomas Brückner liebt am Brauen besonders, dass man mit verschiedenen Hopfensorten und Hefen den Geschmack verändern kann. Zum Rastenberger Kirschfest hat er im Sommer ein Kirschbier entwickelt und musste erstmal lernen, was er ändern muss, damit es nicht übersprudelt.
0: Gerade Bierbrauen ist viel Erfahrung. Also man kann zwar das lernen, man kann sich über Chemie und allen möglichen Krempel kann man sich da irgendwo belesen. Im Endeffekt ist es Erfahrung. Erstens vom Geschmack her, zweitens von den Wirkungsweisen verschiedener Zutaten her. Das geht eigentlich bei jedem Braugang, lernen Sie was Neues.
1: Inzwischen produziert Brückner etwa 800 Liter Bier im Jahr und hat verschiedene Abnehmer. Dass sein Bier gut ankommt, freut ihn sehr.
0: Es ist schön, ja. Es macht auch Spaß. Also ehrlich gesagt, es macht Spaß, solange die Leute Spaß daran haben und solange da nichts irgendwo schief läuft. Da müssen sie natürlich immer aufpassen. Sie müssen immer gucken, dass das auch alles sauber ist. Die meiste Zeit mache ich eigentlich Reinigen hier da drüben. Also das Bierbrauen ist das Wenigste. Desinfizieren, sauber machen, ist eigentlich die größte Teil der Arbeit. Das ist halt so.
1: Jetzt am Wochenende freut er sich, dass sein Bier auf dem Rastenberger Kunstherbst ausgeschenkt wird. Natürlich ein extra für das Fest gebrautes Bier.
2: Brauen und Kreativität gehen da offenbar gut zusammen. Thomas Brückner aus Rastenberg hat die nach eigenen Angaben kleinste Brauerei Thüringens gegründet.
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0: 5.21 Uhr, 9 Minuten vor halb 6. Guten Morgen.
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0: Wir kennen das ja alle, wenn das Quizmobil läuft, man rätselt irgendwie mit. Katja, wie viele richtige Antworten hast du im Schnitt dann so gut gehabt? Es sind ja aber 30 Sekunden Zeit, für die richtige gibt's gäbe es bei dir 50 Euro.
2: Ja, ich gebe zu, es kommt immer drauf an, was für Fragen kommen. Also mein Hirn hat zum Beispiel letztens bei der Frage gestreckt, was ein Glaziologe macht. Mhm. Also ich schätze mal so im Schnitt 3, 4, vielleicht auch mal 5 richtige, aber halt auch von der Couch aus, ne?
0: Ja, gutes Stichwort, von der Couch aus, aber sei mal live dabei, da kommt eben die Aufregung dazu. Aber es ist noch immer gut gegangen.
3: Damit haben wir 2 und 100 Euro.
4: Und damit bin ich doch zufrieden.
3: 250 Euro.
4: Einmal frei.
3: 6 richtige.
2: Oh Gott, super Fragen gewesen.
0: Na, so kannst du heute weitergehen. Den Glaziologen müssen wir aber noch auflösen.

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1: Um 5.30 Uhr. Hauptbahnhof Gera gesperrt. Ab heute Abend 22 Uhr fahren 9 Tage lang keine Züge am Hauptbahnhof in Gera. Die Bahn erneuert in dieser Zeit das Schienennetz, führt Sanierungen am Bahnhof aus und aktualisiert Software in Stellwerken. Zwiebelmarkt in Weimar. Am Mittag startet mit dem Zwiebelmarkt eines der größten Thüringer Volksfeste. 450 Händlerinnen und Händler sind dabei, darunter 40 Zwiebelbauern aus Heldrungen. Öffentliche Hinrichtung geplant. In den USA soll die Militärhinrichtung eines verurteilten Amokläufers im Dezember per Livestream zu sehen sein. Das hat Verteidigungsminister Hegseth angekündigt. Es wäre die erste öffentliche Hinrichtung in den USA seit 90 Jahren.
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2: Mit Katrin Kurt, guten Morgen. Leinefelde, voraussichtlich bis 12. Dezember fahren zwischen Leinefelde und Halle keine Züge. Das betrifft auch die Regionalbahn RB 57 zwischen Nordhausen und Leinefelde. Stattdessen verkehren Busse im Schienenersatzverkehr. Die Strecke von Halle durch Nordthüringen nach Kassel wird seit Sommer 2024 modernisiert. Meiningen. Wegen Drogenhandels muss sich ein 32-Jähriger aus Sonneberg vor dem Landgericht verantworten. Er soll mehrere Monate lang mit Komplizen kiloweise Rauschmittel aus den Niederlanden organisiert haben. Für den Prozess sind mehrere Termine angesetzt. Gotha. Die Beete an der Wasserkunst in der Innenstadt werden schon jetzt auf das Frühjahr vorbereitet. Ab heute kommen die Sommerblumen raus, danach werden die Zwiebeln in die Erde gesteckt. Vorgesehen sind unter anderem Tulpen, Narzissen und Kaiserkronen in Gelb und Orange. Auch die Buchsbaumkugeln werden noch einmal in Form gebracht und die Rasenflächen gemäht. 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
3: Wir schauen aufs Wetter. Heute östlich der Saale anfangs noch etwas Sonne, sonst zunehmend bewölkt am Nachmittag und von Westen her gelegentlich Regen, 11 bis 15 Grad. Morgen anfangs Regen, danach vermehrt Sonne und bis zum Abend weitgehend trocken, 12 bis 17 Grad. Am Sonntag wechselhaft und windig mit etwas Sonne, Wolken und Schauern, dabei wieder etwas kühler. 5.33 Uhr. Hier sind die aktuellen Verkehrsmeldungen. Vorsicht auf der Straße zwischen Luisenthal und Oberhof, sind Rehe auf der Fahrbahn. Die Blitzer stehen auf der 71 Richtung Sangerhausen zwischen Rentwertshausen und Meiningen Süd. Melden Sie uns Staus oder Blitzer kostenfrei unter 0800 218
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3: Einen schönen guten Morgen und mal Hand hoch, wer von Ihnen fährt oder fliegt jetzt in den Herbstferien nochmal in die Wärme.
4: Also bei mir bleibt zumindest für die Herbstferien meine Hand unten, aber ich würde sie dann für Ende November heben, denn dann wird nochmal Sonne getankt.
3: Ich habe beide Hände gehoben, denn ich werde mit meiner Frau nochmal in die griechische Wärme entfliehen. Wir nehmen sogar die Kinder mit. Und für alle, die die Herbstferien in Sofambik oder auf den Philippinen daheim verbringen, schauen wir kurz vor sechs mit unserem Wetterstudio mal auf die kommenden Temperaturen.
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0: 5.41 Uhr, 11 Minuten nach halb sechs.
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0: Und wir können feststellen, es sind nur noch wenige Stunden. Dann sind Herbstferien und während der Schulranzen tiefer und tiefer unter dem Spielzeugberg verschwindet, kramen viele die Koffer nochmal raus. Zwei Wochen schulfrei, da bieten sich schließlich hervorragend an für die eine oder andere Reise.
2: In den Herbstferien wollen wir hauptsächlich raus in die Natur, in die Berge, uns viel bewegen mit unserem Kind, einfach draußen sein und eine schöne Zeit haben mit ihr.
3: Wir fahren nach Magdeburg in ein Ferienlager mit den kleinen Kindern. Einfach rauszukommen, was in den Alltag mal hinter einzulassen und die Kinder quasi 24 Stunden am Tag zu haben. Und nicht arbeiten nebenbei, sondern wirklich auf die Kinder konzentrieren.
4: Wir fahren wahrscheinlich in Harz zum Wandern.
5: Also meine Kinder fahren mit Oma und Opa in den Urlaub.
6: Ich möchte schwimmen gehen, ich möchte lesen, ausschlafen, das war's.
0: Na, das ist doch mal ein perfekter Plan.
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0: 5.49 Uhr, 11 Minuten vor 6.
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0: Josefine Bechler, schönen guten Morgen.
2: Hey, guten Morgen, Johannes.
0: Der Herbst ist bei uns angekommen. Wir haben es jetzt schon spüren dürfen, den zweiten, noch nicht ganz zweiten Tag, aber gestern war es schon sehr, sehr deutlich, würde ich mal sagen. Geht es heute so herbstlich weiter oder war das jetzt nur mal so als kleine Warnung?
2: Ja, es bleibt schon herbstlich. Es geht zwar morgen noch mal ein bisschen rauf mit den Temperaturen, da schaffen wir vielleicht örtlich noch mal eine 18 Grad, weil dann im Laufe des Tages sich schon sehr gut wieder die Sonne durchsetzt und wir immer noch diesen Südwestwind haben, der ja auch teilweise ein bisschen stärker ist. Aber der Charakter herbstlich mit dem Wind bleibt uns auf jeden Fall erhalten und es folgt ja heute auch schon wieder das nächste Tiefdruckgebiet. Gabriele heißt sie und die bringt von Westen her dann vor allem im Laufe des Nachmittags, aber auch schon am Vormittag so gelegentlich etwas Regen. Und die Wolken werden natürlich dann zunehmend dichter. Jetzt gibt es nur anfangs etwas Sonne.
0: Gut, wie gehen wir weiter? Wir starten ja nicht nur ins Wochenende, sondern auch in die Herbstferien.
2: Ja, wechselhaft. Da ändert sich jetzt nicht allzu viel. Morgen habe ich ja schon gesagt, da geht es vorübergehend mal rauf, aber am Sonntag dann auch von den Temperaturen herunter. Der Sonntag bringt dann maximal noch Werte so bis 16 Grad. Der Samstag kann, wie gesagt, auch mal örtlich 18 Grad bringen. Am Samstag ist der Vormittag noch teilweise mit ein bisschen Regen verbunden, wobei das zieht schon relativ schnell Richtung Sachsen und Tschechien ab, sodass es dann eigentlich von Westen her schon wieder morgen recht freundlich wird. Dann kommen aber am Abend schon wieder ein paar Schauer auf, die uns dann in der Nacht beschäftigen. Der Sonntagvormittag sieht im Allgemeinen ein bisschen ruhiger aus, aber dann zum Nachmittag werden die Schauer wieder mehr und da sind sogar vielleicht nochmal örtlich Gewitter unterwegs, aber das ist auch noch so ein bisschen vage, ob das wirklich dann in Thüringen auftritt. Temperaturen gehen dann natürlich auch wieder runter, also da Werte eher nur bis 16 Grad.
0: Wildes Auf und Ab. Gut, wir werden es beobachten und ordnen. Josefine, danke erstmal für den Moment, für die Aussichten. Wir hören uns wieder kurz vor 8.
2: Bis dann, tschüss.
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Earth and Fire mit Weekend. Und nein, das sind nicht Earth, Wind and Fire, bei denen jemand den Wind vergessen hat. Earth and Fire kamen aus den Niederlanden und landeten 1979 mit Weekend. Einen riesen Hit. Verwechslung mit der amerikanischen Funkband gab es aber trotzdem immer wieder. 5.57 Uhr haben wir es jetzt. 3 Minuten noch bis zu den Nachrichten. 3 Minuten bis um 6. Schönen guten Morgen mit MD Thüringen. Noch ein bisschen Zeit für Michael Jackson.

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1: Es ist 6 Uhr, guten Morgen. Mit dem NDR Thüringen, das Wichtigste jetzt von Moritz Meissner.
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3: Der Gera Hauptbahnhof wird ab heute Abend für anderthalb Wochen gesperrt. Ab 22 Uhr fahren 9 Tage lang keine Züge mehr bis zum 19. Oktober. Grund sind nach Angaben der Deutschen Bahn Bauarbeiten am Schienennetz. Auch der Bahnhof selbst soll teilweise saniert werden. In den elektronischen Stellwerken Gera und Wolfsgefährt werde zudem die Software gewechselt. Reisende müssen in Busse umsteigen, die etwa die Bahnhöfe in Hermsdorf oder Bad Köstritz anfahren. In Weimar beginnt eines der größten Thüringer Volksfeste. Punkt 12 Uhr wird der 373. Zwiebelmarkt eröffnet. Die Besucherinnen und Besucher erwartet bis Sonntag ein buntes Fest mit viel Live-Musik und knapp 450 Händlerständen. Im Mittelpunkt stehen die rund 40 Heldrunger Zwiebelbauern. Erwartet werden zehntausende Gäste. Die gesamte Weimarer Innenstadt ist abgesperrt. Die Stadt hatte ihr Sicherheitskonzept noch einmal verschärft und insgesamt 70 Zufahrtssperren aufgebaut. Die Stadt Eisenach prüft eine mögliche Videoüberwachung bestimmter Bereiche der Stadt. Der Stadtrat hat einem Antrag der CDU-Fraktion mit großer Mehrheit zugestimmt. Demnach sollen bis September 2027 die rechtlichen, technischen und finanziellen Voraussetzungen für eine Videoüberwachung geklärt werden. Die CDU-Fraktion hofft nach eigenen Angaben, die Sicherheit an Orten mit erhöhter Kriminalitätsrate verbessern zu können. Als möglicher Einsatzort wurde unter anderem das künftige Radparkhaus am Busbahnhof genannt. In der Stadt Berngau in Bayern hat ein Mann 2 Menschen erschossen und sich anschließend stundenlang in seinem Haus verschanzt. Nach Polizeiangaben hatte der 60-Jährige gestern Nachmittag zunächst eine Mitarbeiterin und einen Mitarbeiter des Landratsamts getötet. Beide wollten kontrollieren, ob der Mann Waffen ordnungsgemäß lagert. Anschließend hat er sich im Haus verbarrikadiert. Ein Spezialeinsatzkommando und ein Hubschrauber waren angerückt. Die Polizei hat stundenlang mit dem Mann verhandelt. In der Nacht haben Polizisten das Haus gestürmt und ihn festgenommen. Dabei ist er durch Schüsse leicht verletzt worden. In den USA soll es zum ersten Mal seit 90 Jahren wieder eine öffentliche Hinrichtung geben. Die Militärhinrichtung eines verurteilten Amokläufers soll per Livestream im Internet übertragen werden. Das hat US-Verteidigungsminister Hegseth in einem Fernsehinterview angekündigt. Der Verurteilte ist ein ehemaliger Militärpsychiater. Er hatte 2009 auf einem Armeestützpunkt in Texas 13 Menschen getötet und Dutzende weitere verletzt. Er soll Anfang Dezember durch ein Erschießungskommando hingerichtet werden. Öffentliche Exekutionen gibt es laut Amnesty International aktuell nur in Afghanistan und im Iran. Und noch zum Sport. In der Handball-Bundesliga hat der THSV Eisenach den ersten Auswärtssieg der Saison gefeiert. Bei den Rhein-Neckar

0: Löwen haben die Eisenacher am Abend mit 33-28 gewonnen. Das waren die Nachrichten. 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
1: Vielen Dank, Moritz. Wir schauen aufs Wetter. Heute östlich der Saale anfangs noch etwas Sonne, sonst zunehmend bewölkt, am Nachmittag von Westen her gelegentlich Regen. 11 bis 15 Grad heute. Morgen anfangs Regen, danach vermehrt Sonne und bis zum Abend weitgehend trocken. 12 bis 17 Grad. Am Sonntag wechselhaft und windig mit etwas Sonne, Wolken und Schauern und dabei wieder kühler. 6.04 Uhr. Hier sind die aktuellen Verkehrsmeldungen. Keine Störungen, gute und sichere Fahrt wünsche ich. Die Blitzer stehen auf der A71 Richtung Sangerhausen zwischen Rentwertshausen und Meiningen Süd und in Gera an der Plauenschen Straße stadtauswärts. Melden Sie uns Staus oder Blitzer kostenfrei unter 0800 218
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1: Morgen, es rollt und rollt und rollt. Unser Quizmobil ist schon wieder unterwegs. Die Scheiben sind frei.
3: Genau, neben Stoppuhr, Fragen und 50-Euro-Scheinen natürlich kommen auch neue Wische für den möglicherweise einsetzenden Regen ins Auto.
1: Und damit geht's jetzt los. Wir starten gleich in die erste Runde.
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0: unverkennbarer Manfred Mann. 6:11 ist jetzt.
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0: Und wenn ich so in der MDR Thüringen App die Fotos unserer Mitspieler durchscrolle, dann sehe ich viele, viele glückliche Gesichter. Wundert mich ja auch nicht, denn es ist noch keiner, wirklich noch keiner bei uns leer ausgegangen.
2: Ja, 30 Sekunden haben Sie ja immerhin Zeit, so viele Fragen wie möglich zu beantworten. Und für jede richtige Antwort gibt es dann auch 50 Euro von uns.
0: Und ich bin mir sicher, unser Timo sorgt jetzt wieder für Glücksgefühle in Teutleben.
3: Hallo aus Teutleben. René Brandt hat uns bestellt. Wir sagen, wir kommen überall hin und auch bei jedem Wetter. René, Soßenbeilage zu Spaghetti.
4: Ketchup.
3: Okay, war nur ein Test, geht noch gar nicht los. Ich würde Sie doch niemals so überfallen. Vielleicht gehen wir doch kurz rein. Ach, Gartenbahnfreund?
4: Sehr, ja.
3: Ich sehe hier ganz viele Loks, Waggons und so weiter. Wie sind Sie auf das Hobby gekommen?
4: Das muss ich sagen, das war durch meinen Kumpel. Wir waren vor 2 Jahren schon mal in Erfurt an der Messe. Da ist ja jedes Jahr hier die Dings, Modellbau.
3: Ja.
4: Und da war dieses Wetter und da habe ich mir die Lok als erstes geholt und dann nach und nach die Hänger und Dings.
3: Also ein bisschen Ausgleich zu Ihrem Job als Kommissionierer.
4: Genau.
3: Und wir erwischen Sie ja noch vor der Schicht.
4: Ja, ich habe noch 2 Stunden Zeit.
3: Im besten Fall brauchen wir jetzt nur 30 Sekunden.
4: Das war spannend jetzt.
3: Ihre Zeit läuft ab jetzt. Was macht eine Waschmaschine?
4: Waschen.
3: Was wird aus Trauben gemacht?
4: Wein.
3: Wie heißen die getrockneten Beeren des Nelkenpfefferbaums?
4: Weiter.
3: Was benutzt man zum Bohren?
4: Bohrmaschine.
3: Ein Schienenfahrzeug mit Tender?
4: Lok. Mit Tiefe.
3: Wie man sich bettet, so?
4: Weiter.
3: Hauptstadt von Rheinland-Pfalz?
4: Bremen.
3: Was ist die Hälfte von 100?
4: 50.
3: Der Gartenbahnfreund. Mensch, das Schienenfahrzeug mit Tender, die Dampflok.
4: Ah.
3: Wir lösen insgesamt auf. Eine Waschmaschine, natürlich Veschti. Erster Treffer. Aus Trauben wird Wein gemacht. Oder Sekt, Rosinensaft wäre alles möglich gewesen. Treffer. Die getrockneten Beeren des Nelkenpfefferbaums wäre Piment gewesen.
4: Das kenne ich nicht.
3: Zum Bohren, die Bohrmaschine. Haben wir. Wie man sich bettet, so liegt man, heißt das Sprichwort.
4: Ah, okay.
3: Die Hauptstadt von Rheinland-Pfalz wäre Mainz gewesen. Und dann haben wir noch die Hälfte von 100, die 50. Macht mehr als 50 Euro, nämlich 4 richtige und 200.
4: Na, einmal frei. Das ist schön.
3: Wie fühlt es sich an, jetzt wo der Akt geschafft ist?
4: Das ging eigentlich. Wir haben ein bisschen nachdenken, da geht das schnell.
3: Danke, dass Sie mitgespielt haben.
4: Ja, danke schön, dass Sie da waren.
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0: Stevie Wonder, You Are the Sunshine of My Life. Vielleicht ist ihm mal aufgefallen, die ersten beiden Stimmen in diesem Song, die stammen gar nicht von Stevie Wonder, die gehören Gilstrap und Lenny Groves. Die beiden singen die ersten Zeilen, danach steigt Stevie selbst ein. Das ist schon verrückt. Für einen seiner größten Hits lässt er also erstmal andere ran. Das nenne ich mal wirklich Selbstbewusstsein. 6.21 Uhr haben wir es jetzt, 9 Minuten vor 6:30. Die Worte zum Tag bei MDR Thüringen.
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2: Es sind Bilder, die immer wieder neu unter die Haut gehen. Leipzig im Herbst 1989. Wie die Menschen am 9. Oktober um den Ring gezogen sind. Hunderttausende, die riefen, keine Gewalt. Und wir sind das Volk. Auf wackeligen Kamerabildern ist der Mut der Menschen festgehalten. Mich bewegen diese Bilder. Der Mut der Menschen und ihr Zusammenstehen, das war mehr als riskant. Sie wussten nicht, wie die Staatsgewalt reagieren würde. Aber die Sehnsucht nach Freiheit war größer. Mit einer Kerze in der Hand haben die Menschen ihre Angst überwunden und den aufrechten Gang gefunden. Aus der Kirche hinaus auf die Straßen. Sie haben sich untergehakt und haben zusammengestanden. Sie hatten es satt. Die Lüge und Propaganda, die Unfreiheit und Unterdrückung. Sie wollten ihre Meinung frei äußern. Dafür haben sie viel riskiert. Sie haben sich die Demokratie und die Freiheit hart erkämpft. Der 9. Oktober 1989 in Leipzig war ein Wunder. Der Geist von Leipzig hat die Menschen zusammen und in die Freiheit geführt. Wer hätte damals gedacht, was daraus möglich wird? Vielleicht braucht es heute wieder so ein Wunder, um uns auf dieses Erbe zu besinnen, uns miteinander für Demokratie und Freiheit einzusetzen. Es wäre mal wieder an der Zeit. Findet Ramon Seliger, Diakonie Weimar.
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5: Um 6.30 Uhr. Hauptbahnhof Gera gesperrt. Ab heute Abend 22 Uhr fahren 9 Tage lang keine Züge am Hauptbahnhof in Gera. Die Bahn erneuert in dieser Zeit das Schienennetz, führt Sanierungen am Bahnhof aus und aktualisiert Software in Stellwerken. Zwiebelmarkt in Weimar. Am Mittag startet mit dem Zwiebelmarkt eines der größten Thüringer Volksfeste. 450 Händlerinnen und Händler sind dabei, darunter 40 Zwiebelbauern aus Heldrungen. Öffentliche Hinrichtung geplant. In den USA soll die Militärhinrichtung eines verurteilten Amokläufers im Dezember per Livestream zu sehen sein. Das hat Verteidigungsminister Hegseth angekündigt. Es wäre die erste öffentliche Hinrichtung in den USA seit 90 Jahren.
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6: Mit Daniel Haupt für Ostthüringen. Saalfeld. Der Landkreis Saalfeld-Rudolstadt hat in diesem Jahr bisher 24 Menschen abgeschoben. Im Vorjahr waren es 19. Laut Landratsamt liegt der Schwerpunkt auf Straftätern, darunter Afghanen sowie Tätern aus Marokko, dem Irak, Ägypten und Georgien. Neue Abschiebehaftplätze in Arnstadt erleichtern die Rückführung. Derzeit sind im Landkreis 116 Menschen ausreisepflichtig. Schmiedefeld. Im Saalfelder Ortsteil ist gestern ein Bergbaupark eröffnet worden. Zu sehen sind alte Technik wie eine Grubenlok und Loren. Tafeln informieren über die Geschichte der Region. Mehr als 250 Jahre wurde hier Eisenerz abgebaut, bis 1972 Schluss war. Einwohner und 4 ehemalige Bergleute halfen, die Ortsgeschichte zu rekonstruieren. Jena. Die Goethe-Galerie feiert ab heute ihr 30-jähriges Bestehen. Seit 1996 ist das Einkaufszentrum im ehemaligen Zeiss-Hauptwerk ein Treffpunkt der Generationen. Doch auch hier schließen Geschäfte oder verkleinern ihre Fläche. Im kommenden Jahr ziehen ein Musterungszentrum der Bundeswehr und das Deutsche Patent- und Markenamt in freigewordene Flächen ein. 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
7: Das Wetter östlich der Saale heute anfangs noch etwas Sonne, sonst aber zunehmend bewölkt. Am Nachmittag von Westen her gelegentlich Regen, 11 bis 15 Grad. Morgen anfangs Regen, danach vermehrt Sonne und bis zum Abend weitgehend trocken. 12 bis 17 Grad, am Sonntag wechselhaft und windig mit etwas Sonne, Wolken und Schauern und dabei kühler wieder. 6.33 Uhr gleich. Hier sind die aktuellen Verkehrsmeldungen. Keine Störungen, gute und sichere Fahrt. Die Blitzer stehen auf der A71 Richtung Sangerhausen zwischen Rentwertshausen und Meiningen Süd und in Gera an der Plauenschen Straße stadtauswärts. Melden Sie uns Staus oder Blitzer kostenfrei unter 0800 218
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7: Einen schönen guten Morgen. Wir starten heute in die Herbstferien. Natürlich lassen wir sie nicht wie Petrus im Regen stehen. Bei uns gibt es die schönsten Ausflugstipps zum Ferienbeginn.
8: Ja, und da ist es uns ein inneres Blumenpflücken. Wir nehmen sie nämlich mit zur Landesgartenschau. Am letzten Wochenende ist in Leinefelde nämlich nochmal richtig viel los.
7: Wann die komplette Familie am besten auf ihre Kosten kommt, das verraten wir gleich.
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0: U2 am frühen Freitagmorgen. In der Thüringen 6.40 Uhr haben wir es jetzt 10 Minuten nach 6:30. Schönen guten Morgen. 172 Tage Blütenpracht, schöne Gärten und volle tolle Veranstaltungen. Jetzt läuft tatsächlich der Countdown. Das letzte Wochenende der Landesgartenschau in Leinefelde-Worbis steht vor der Tür und wir wollen jetzt nicht allzu melancholisch werden. Schließlich gibt es am ersten Herbstferienwochenende noch einmal ziemlich viel Programm und Frühstücksreporter Thomas Born ist für uns unterwegs. Was ist denn morgen so alles geplant?
1: Ja, der Samstag wird vor allem zum Familientag. Ein Kinderliedermacher, der lädt ab 13 Uhr zum Mitmachen ein. Dazu gibt es kreative Workshops und Spiele. Wer es ein bisschen traditioneller mag, der kann sich Handwerk anschauen. Die Original Breitenbacher Füßlinge aus meinem Heimatdorf sind da. Das ist ein Verein, der Füßlinge macht. Das ist so eine Art Stoffschuh, der ganz früher in Breitenbach im Eichsfeld hergestellt wurde. Für Stöberfreunde gibt es auf dem frei zugänglichen Gärtnermarkt einen Bücherflohmarkt. Und am Abend, da kann sogar noch mal getanzt werden.
0: Ein letzter Tanz. Wie sieht's denn am Sonntag aus? Wird's eher feierlich oder eher traurig?
1: Ein bisschen von beidem dürfte wohl dabei sein. Um 11 Uhr, da beginnt der Abschlussgottesdienst mit Erntedank auf der Hauptbühne. Um 14 Uhr blickt die Landesgartenschau dann noch einmal zurück. Der schönste Themengarten, der wird ausgezeichnet und der Staffelstab dann weitergegeben. Ab 15.30 Uhr stellen sich dann auch gleich mal die kommenden Landesgartenschauen vor. Da haben wir die Landesgartenschau Saale Orla 2030 in Pößneck, Neustadt an der Orla und Triptis und die Landesgartenschau Altenburg 2032. Ja, und wer zum Abschluss noch einen passenden Ort für einen Rundgang sucht, im Blumenblock, da läuft die Ausstellung Begegnung und Trennung. Ein Titel, der zum Abschiedswochenende wohl kaum passender sein könnte.
0: Thomas, danke. Also, wenn Sie sich seit Monaten sagen, oh, zur Landesgartenschau, da müsste ich eigentlich auch noch mal, dann wird es jetzt höchste Zeit. Am Sonntag ist Schluss in Leinefelde-Worbis nach 172 Tagen. Mehr zum Finale der Landesgartenschau, auch mit einem Ausblick, wie es danach in Leinefelde-Worbis weitergeht, gibt es bei uns im Netz auf mdrthüringen.de.
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0: 6.49 Uhr, 11 Minuten noch bis um 7. Guten Morgen.
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0: Alle, die mit der Bahn unterwegs sind, aufgepasst. Busbahnhof statt Bahnsteig heißt es ab heute Abend für viele Pendler und Reisende in Gera. Der Hauptbahnhof ist wegen umfangreicher Bauarbeiten zeitweise komplett gesperrt. MDR Thüringen Reporterin Daniel Haupt, was wird denn in den nächsten Tagen da alles gemacht?
2: Die Deutsche Bahn, die tauscht unter anderem in 15 Gleisen die Schwellen aus und erneuert Teile der Bahnhofsanlage. Außerdem wird in den elektronischen Stellwerken in Gera und Wolfsgefährt die Software gewechselt. Die Arbeiten, die sollen bis zum 18. Oktober dauern und am 19. Oktober fahren dann die Züge wieder wie gewohnt. Aber auch danach bleiben noch Einschränkungen. Bis Mitte November können nicht alle Bahnsteige genutzt werden. Und schon mal vormerken, vom 13. bis 16. November gibt es dann nochmal eine Totalsperrung.
0: Vielen Dank für den Überblick, Daniel. Pendler und Reisende in Nordthüringen brauchen ab heute auch gute Nerven. Zwischen Leinefelde und Halle fahren bis Ende des Jahres keine Züge mehr. Auch hier werden die Züge durch Busse ersetzt und die Fahrt dauert deutlich länger. Hintergrund sind umfangreiche Bauarbeiten auf einer der wichtigsten Bahnstrecken in Mitteldeutschland. MDR Thüringen Reporterin Marie-Therese Engemann, wer ist von den Sperrungen denn betroffen und welche Auswirkungen hat das für die Fahrgäste?
3: Betroffen sind alle Züge zwischen Leinefelde und Halle, auch die Regionalbahnlinie RB 57 zwischen Nordhausen und Leinefelde. Die Reisezeit verlängert sich dadurch deutlich. Ich habe mal nachgeschaut, Pendler, die zum Beispiel nach Nordhausen oder andersherum fahren, bräuchten circa eine Stunde, also doppelt so viel wie sonst. Und wer direkt nach Halle möchte, müsste mit dem Zug über Erfurt fahren, was insgesamt 2,5 Stunden dauern würde. Also auch gute 30 bis 40 Minuten mehr. Dahinter steckt ein Großprojekt der Bahn. Auf der gesamten Strecke Halle-Kassel werden neue Gleise gebaut, Stellwerke und Bahnübergänge erneuert. Also falls Sie geplant haben, jetzt am finalen Wochenende die Landesgartenschau zu besuchen, lieber das Auto nehmen.
0: Guter Tipp, Marie-Therese. Vielen Dank für die Infos. Also liebe Bahnreisende, wir sind zumindest musikalisch bei Ihnen. Jetzt mit den Four Non Blondes. WhatsApp, was ist los? Passt, oder?
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WhatsApp von den Fallen Blondes. Und das Kuriose, diesen berühmten Refrain kommt WhatsApp überhaupt nicht vor. Linda Perry singt stattdessen ständig What's Going On, aber unter diesem Titel hatte Marvin Gaye schon einen Welthit veröffentlicht, also hieß der Song einfach mal anders. So einfach kann's gehen und trotzdem wird's ein Hit. 6.55 Uhr.

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12: Es ist 7 Uhr. Guten Morgen mit MDR Thüringen. Das Wichtigste gibt's jetzt von Moritz Meisner.
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13: Der Gera Hauptbahnhof wird ab heute Abend für anderthalb Wochen gesperrt. Ab 22 Uhr fahren 9 Tage lang keine Züge mehr bis zum 19. Oktober. Grund sind nach Angaben der Deutschen Bahn Bauarbeiten am Schienennetz. Auch der Bahnhof selbst soll teilweise saniert werden. In den elektronischen Stellwerken Gera und Wolfsgefährt werde zudem die Software gewechselt. Reisende müssen in Busse umsteigen, die etwa die Bahnhöfe in Hermsdorf oder Bad Köstritz anfahren. In Weimar beginnt heute eines der größten Thüringer Volksfeste. Punkt 12 Uhr wird der 373. Zwiebelmarkt eröffnet. MDR Thüringen-Reporterin Conny Mauroner, was erwartet die Gäste?
14: Ein buntes Fest mit viel Live-Musik und jeder Menge Leckereien. Das gibt's bis Sonntag. Im Mittelpunkt stehen natürlich die rund 40 Heldrunger Zwiebelbauern. Sie sind nach wie vor Herzstück des Marktes. Knapp 450 Händler sind es insgesamt, die trotz bescheidener Wettervorhersagen auf zehntausende Besucher hoffen. Die sollten übrigens, wenn möglich, mit öffentlichen Verkehrsmitteln anreisen. Parkplätze sind rar. Die gesamte Innenstadt ist abgesperrt. Die Stadt hat nämlich in diesem Jahr ihr Sicherheitskonzept noch einmal verschärft und insgesamt 70 Zufahrtssperren aufgebaut.
13: Bei einer Waffenkontrolle in Berngau in Bayern hat ein Mann 2 Menschen erschossen. Der 60-Jährige hatte die beiden Mitarbeiter des Landratsamtes laut Polizei gestern Nachmittag getötet. Sie wollten prüfen, ob der Mann Waffen ordnungsgemäß lagert. MDR Thüringen-Reporterin Maike Vöckersberger, was ist dann passiert?
15: Ja, der mutmaßliche Schütze hatte sich in das Wohnhaus zurückgezogen. Die Polizei hielt über längere Zeit Kontakt zu ihm und versuchte, eine Lösung ohne weitere Gewalt zu erreichen. Der Polizeisprecher hat gesagt, dass die Spezialkräfte gegen 2:30 etwa unter Einsatz von Sprengmitteln zugegriffen haben. Der 60-jährige mutmaßliche Schütze wurde dabei am Bein leicht verletzt. Inzwischen ist er auch medizinisch versorgt worden.
13: In den USA soll es zum ersten Mal seit 90 Jahren wieder eine öffentliche Hinrichtung geben. Die Militärhinrichtung eines verurteilten Amokläufers soll per Livestream im Internet übertragen werden. Das hat US-Verteidigungsminister Hegseth in einem Fernsehinterview angekündigt. Der Verurteilte ist ein ehemaliger Militärpsychiater. Er hatte 2009 auf einem Armeestützpunkt in Texas 13 Menschen getötet und Dutzende weitere verletzt. Er soll Anfang Dezember durch ein Erschießungskommando hingerichtet werden. Öffentliche Exekutionen gibt es laut Amnesty International aktuell nur in Afghanistan und im Iran. Und noch zum Sport. In der Handball-Bundesliga hat der TSV Eisenach den ersten Auswärtssieg der Saison gefeiert. Bei den Rhein-Neckar-Löwen haben die Eisenacher am Abend mit 33:28 gewonnen. Das waren die Nachrichten. 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
12: Vielen Dank, Moritz. Das Wetter östlich der Saale, heute anfangs noch etwas Sonne, sonst zunehmend bewölkt am Nachmittag und von Westen her gelegentlich Regen, 11 bis 15 Grad. Morgen anfangs Regen, danach vermehrt Sonne und bis zum Abend weitgehend trocken, 12 bis 17 Grad. Und am Sonntag wechselhaft und windig mit etwas Sonne, Wolken und Schauern und dabei wieder ein bisschen kühler. 7.04 Uhr wird es gleich. Hier sind die aktuellen Verkehrsmeldungen. Keine Störungen, gute und sichere Fahrt. Die Blitzer stehen auf der A71

0: sich Richtung Sangerhausen zwischen Rentwertshausen und Meiningen Süd und in Gera an der Plauenschen Straße stadtauswärts. Melden Sie uns Staus oder Blitzer kostenfrei unter 0800 218 1600. Danke.
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0: Guten Morgen. Was man in 30 Sekunden so alles machen kann, zum Beispiel können Sie Ihre Gesundheit überprüfen, behauptet zumindest meine Frühschichtkollegin Katja.
2: Ja, es gibt nämlich den sogenannten Flamingo-Test. Also musst dich hinstellen, dann nimmst du einen Fuß hoch, sodass du nur noch auf einem Bein stehst. Und der Test sagt dann, wer zwischen 60 und 69 Jahren alt ist, sollte diese Position 30 Sekunden halten können. Du bist ja ein bisschen jünger und du solltest mindestens 40 Sekunden schaffen, sag ich mal.
0: Wer dann noch jünger ist, kann wahrscheinlich sogar wegfliegen. Als Flamingo. Sie können die 30 Sekunden aber gerne auch anders nutzen, zum Beispiel mit unserem Quizmobil. Da gibt es ein bisschen Kohle in 30 Sekunden und wir fahren kurz vor halb zum nächsten Stopp. Timo ist unser Quizmaster.
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0: Ja, wenn man manchmal so in die Welt schaut, ist das, glaube ich, die richtige Ansage. Einfach mal den Kindern das Kommando geben. Herbert Grönemeyer, schönen guten Morgen mit MDR Thüringen. Wir haben es 7.12 Uhr.
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0: Und die Kinder dürfen auch für die kommenden zwei Wochen vielleicht bei Ihnen ansagen, wo es lang geht. Die Herbstferien stehen vor der Tür und da haben wir natürlich einige Tipps für Sie. Klar, der Zwiebelmarkt in Weimar, da sind wir diese Stunde ja auch noch. Aber wir schicken Sie auch gern nach Rastenberg im Landkreis Sommerda. Hier sind an diesem Wochenende die letzten Veranstaltungen des Rastenberger Kunstherbsts. Und da wartet auch, und das ist jetzt wiederum nicht für alle Kinder gedacht, wartet auch Bier eines Brauers aus Rastenberg auf Sie. Seine kleine Brauerei betreibt er dort seit einem Jahr geschäftlich und MDR Thüringen-Reporterin Samira Wischerhoff hat ihn dort besucht.
2: Verschiedene Kessel, Tanks und Waschbecken befinden sich auf wenigen Quadratmetern in der ehemaligen Waschküche. Hier kann sich Thomas Brückner austoben. Angefangen hatte er vor 8 Jahren als Hobbybrauer. Als er sich entschieden hat, das Brauen geschäftlich zu machen, war seine Frau nicht sofort begeistert.
3: Ja, meine Frau stammt aus einer alten Kneiperfamilie und eigentlich hatte sie in der Richtung nicht gerne wieder was haben wollen. Aber es hat gesagt, mach du das da hinten in deinem Stübchen und dann ist es gut. Und ja, dadurch, dass wir ein bisschen getrennt haben, das Ganze hier, ist das auch in Ordnung. Ja, okay. Ja.
2: Mittlerweile stehen verschiedenste Kreationen seiner Biere in den Schränken. Pro Vierteljahr kreiert er 3 neue Biere. Thomas Brückner liebt am Brauen besonders, dass man mit verschiedenen Hopfensorten und Hefen den Geschmack verändern

0: kann. Zum Rastenberger Kirschfest hat er im Sommer ein Kirschbier entwickelt und musste erstmal lernen, was er ändern muss, damit es nicht übersprudelt.
1: Gerade Bierbrauen ist viel Erfahrung. Also man kann zwar das lernen, man kann sich über Chemie und allen möglichen Krempel kann man sich da irgendwo belesen. Im Endeffekt ist es Erfahrung. Erstens vom Geschmack her, zweitens von den Wirkungsweisen verschiedener Zutaten her. Das geht eigentlich bei jedem Braugang, lernen Sie was Neues.
0: Inzwischen produziert Brückner etwa 800 Liter Bier im Jahr und hat verschiedene Abnehmer. Dass sein Bier gut ankommt, freut ihn sehr.
1: Es ist schön, ja. Es macht auch Spaß. Also ehrlich gesagt, es macht Spaß, solange die Leute Spaß daran haben und solange da nichts irgendwo schief läuft, dann müssen sie natürlich immer aufpassen. Sie müssen immer gucken, dass das alles sauber ist. Die meiste Zeit mache ich eigentlich Reinigen hier da drüben. Also das Bierbrauen ist das Wenigste. Desinfizieren, sauber machen, das ist eigentlich die größte Teil der Arbeit. Das ist halt so.
0: Jetzt am Wochenende freut er sich, dass sein Bier auf dem Rastenberger Kunstherbst ausgeschenkt wird. Natürlich ein extra für das Fest gebrautes Bier.
2: Ich frage mich, warum ich jetzt gerade so durstig geworden bin. Ich hoffe, Sie haben Ihren Tipp fürs Wochenende schon gefunden. Ansonsten gern mal in unsere App schauen, da haben wir einiges aufgelistet.
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0: 7.22 Uhr, 8 vor halb 8.
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0: Ich kann mal aus dem Nähkästchen plaudern. Aus eigener Erfahrung weiß ich, wie viel Spaß es macht, mit dem Quizmobil durch unser schönes Land zu touren und mit Ihnen eine Runde zu quizzen und zu plaudern. Und ich bin deshalb auch ein bisschen neidisch, dass in dieser Woche Timo das Quizmobil steuert. Aber Katja, bei dir ist es ja auch schön.
2: Na, die Kurve hast du gerade noch so gekriegt. Ich wollte schon den Kaffee wegnehmen, den ich da gerade hingestellt habe.
0: Nein, bitte stehen lassen. Denn wir zwei lehnen uns jetzt einfach zurück und lassen Timo die Arbeit machen.
3: Hallo Timo!
4: Geht's euch gut?
3: Ja. Ja.
4: Die Frage ist, liebe Franzi, ob es dir auch gut geht.
2: Ja, mir geht's auch gut, danke.
4: Sehr schön, weil wir würden gerne mit dir quizzen.
5: Ich hole mal noch zwei große Stühle.
4: Ach, das macht doch nichts. Ich bin das doch gewohnt von Elternabenden, dass wir uns hier auf die kleinen Stühlchen setzen. Erzieherin, warum sagen Sie, toller Job, mache ich gern?
2: Ja, weil mir die Arbeit Spaß macht mit den Kindern und es schön ist zu sehen, wie sie sich entwickeln und wie sie aufwachsen.
4: Ihr habt ein ganz tolles Gebäude hier, verhindert wie so eine herrschaftliche Villa.
2: Ja, ganz altes Gebäude.
4: Und ein Kastanienbaum, jetzt im Herbst natürlich super.
2: Hier habe ich schon

0: Wasserdampf.
1: Wie viele Seiten hat ein herkömmlicher Würfel?
0: 6.
1: Wie viele Zentimeter sind ein Meter?
0: 100.
1: In welchem Land liegt das historische Gebiet Transsilvanien?
0: Weiter.
1: Wie nennt man ein weibliches Rind?
0: Kuh.
1: Was kommt nächste Woche nach Montag?
0: Dienstag.
1: Heimat des Gerichts Fish and Chips? Jetzt kommt das Lächeln zurück, gell?
0: Mhm, ja.
1: Du hast natürlich 5 Finger an deiner linken Hand. Treffer. Decathlon wäre 10-Kampf gewesen. Den Wasserdampf hatten wir mit dabei. 6 Seiten beim Würfel waren mit dabei. 100 Zentimeter sind 1 Meter, auch richtig. Transsilvanien wäre in Rumänien gewesen. Die Kuh ist das weibliche Rind und der Dienstag folgt auch nächste Woche natürlich auf den Montag. 1, 2, 3, 4. Wollen wir aufhören oder soll ich weitermachen?
0: Weitermachen.
1: 5, 6 richtige sind's geworden.
0: Ja, cool, schön. Ich freue mich.
1: 300 Euro, die wir bei dir lassen.
0: Oh ja, cool. Vielen Dank.
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4: Um 7.30 Uhr. Hauptbahnhof Gera gesperrt. Ab heute Abend, 22 Uhr, fahren 9 Tage lang keine Züge am Hauptbahnhof in Gera. Die Bahn erneuert in dieser Zeit das Schienennetz, führt Sanierungen am Bahnhof aus und aktualisiert Software in Stellwerken. Zwiebelmarkt in Weimar. Am Mittag startet mit dem Zwiebelmarkt eines der größten Thüringer Volksfeste. 450 Händlerinnen und Händler sind dabei, darunter 40 Zwiebelbauern aus Heldrungen. Öffentliche Hinrichtung geplant. In den USA soll die Militärhinrichtung eines verurteilten Amokläufers im Dezember per Livestream zu sehen sein. Das hat Verteidigungsminister Hegseth angekündigt. Es wäre die erste öffentliche Hinrichtung in den USA seit 90 Jahren.
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5: Mit Daniel Haupt für Ostthüringen. Jena Cospeda. Zur Erinnerung an die Schlacht bei Jena und Auerstedt vor 220 Jahren werden nächste Woche tausende Besucher erwartet. Rund 1200 Darsteller aus 16 Ländern stellen am 17. Oktober die Schlacht nach. Geplant sind außerdem ein Bauernmarkt, Fassadenprojektionen und die Einweihung eines Denkmals. Laut Organisatoren wurden bereits mehr als 1100 Tickets verkauft. Schmiedefeld. Im Saalfelder Ortsteil ist gestern ein Bergbaupark eröffnet worden. Zu sehen sind alte Technik wie eine Grubenlok und Loren. Tafeln informieren über die Geschichte der Region. Mehr als 250 Jahre wurde hier Eisenerz abgebaut, bis 1972 Schluss war. Einwohner und 4 ehemalige Bergleute halfen, die Ortsgeschichte zu rekonstruieren. Saalfeld. Der Landkreis Saalfeld-Rudolstadt hat in diesem Jahr bisher 24 Menschen abgeschoben. Im Vorjahr waren es 19. Laut Landratsamt liegt der Schwerpunkt auf Straftätern, darunter Afghanen sowie Tätern aus Marokko, dem Irak, Ägypten und Georgien. Neue Abschiebeplätze in Arnstadt erleichtern die Rückführung. Derzeit sind im Landkreis 116 Menschen ausreisepflichtig. 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
6: Das Wetter, heute östlich der Saale anfangs noch etwas Sonne, sonst zunehmend bewölkt. Am Nachmittag und von Westen her gelegentlich Regen, 11 bis 15 Grad. Morgen anfangs Regen, danach vermehrt Sonne und bis zum Abend weitgehend trocken. 12 bis 17 Grad am Sonntag, wechselhaft und windig, mit ein bisschen Sonne, Wolken und Schauern und wieder etwas kühler das Ganze. 7.33 Uhr. Hier sind die aktuellen Verkehrsmeldungen. Keine Störungen, gute und sichere Fahrt. Die Blitzer stehen auf der A71 Richtung Sangerhausen zwischen Rentwertshausen und Meiningen Süd, auf der B176 in Strausfurt Richtung Sömmerda und in Gera an der Plauenschen Straße stadtauswärts. Melden Sie uns Staus oder Blitzer kostenfrei unter 0800 218
3: 1600. 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
6: Schönen guten Morgen. Mir wird ja selber kalt, wenn ich das Wetter vorlese hier. Und ich sehe schon die Menschen, die ersten, die wieder Handschuhe anziehen. Zu denjenigen gehört die Frau an meiner Seite heute Morgen noch nicht. Zumindest sehe ich keine. Bei dir, Katja, oder?
7: Nee, aber ich bin vorbereitet. In meiner Jackentasche stecken tatsächlich ganzjährig Handschuhe. Man weiß ja nie. Mhm. Aber im Dauerbetrieb ist inzwischen schon diese Zeit zum immer heute Morgens. Mhm.
6: Verstehe ich. Wir checken kurz vorum. Das Wetter für die Herbstferien, für den Start heute, in diesem Wochenende. Ich wünsche Ihnen erstmal einen guten Start in diesen Freitag.
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0: Freitagmorgens geht ins Wochenende, 7.41 Uhr und es ist angerichtet. In Weimar startet heute der 373. Zwiebelmarkt. MDR Thüringen-Reporterin Conny Marone, ein Fest, auf das ihr in Weimar das ganze Jahr ja hinfiebert, ne?
1: Ja, absolut. Woher weißt du? Ja, du hast recht. Es ist angerichtet. Also ich stehe hier in der zentralen Schillerstraße und hier packen die rund 450 Händler dieses Jahr sind noch aus. Die Straßenkehrmaschine wischt nochmal durch. Es riecht nach Zwiebeln, es riecht nach Knoblauch. Ich freue mich wirklich auf drei ganz tolle Tage.
0: Ich will es mal gar nicht bewerten. Das Wetter wird wie? Eigentlich...
1: Eher bescheiden, oder?
0: Ich weiß es
1: aber
0: nicht.
1: Aber ich kann dir sagen, ich habe den Verantwortlichen gefunden. Also schönes Wetter, sagt man ja immer, das macht der Oberbürgermeister. Und fürs Schlechte ist der Bürgermeister verantwortlich. Den habe ich getroffen und Ralf Kirsten, der bekennt sich tatsächlich schuldig.
2: Also ich habe definitiv keinen Regentanz aufgeführt, damit es regnet. Ich mag ja den Zwiebelmarkt. Aber ja, tut mir leid. Unsere Interventionen haben nicht ausgereicht, um schönes Wetter zu kriegen. Ich nehme es auf mich.
1: Ja, aber Achtung, Wortspiel, es gibt ja den Zwiebel-Look. Aber ich habe gerade mal ein paar Heldrunger Bauern gefragt und die sind total vorbereitet.
3: Am Mittwoch waren wir schon da, haben wir ja schon Vorbereitungen gemacht. Dann habe ich alles ausgezogen und heute werde ich das alles wieder stückchenweise wieder draufziehen, weil es doch etwas frisch wird, windig und Regen. Nicht ganz so toll.
4: Wir haben schon viel schlechteres Wetter gehabt. Also wir haben ja schon Frost gehabt, wir haben ja Dauerregen gehabt über drei Tage lang im Endeffekt und wir haben es alle überstanden.
0: Da nimmt es einer definitiv gelassen, aber der Tipp Zwiebellook ist gar nicht schlecht und ich sag mal, so schlimm wird das Wetter gar nicht. In ein paar Minuten haben wir ja das Wettergespräch wieder. Werden wir nochmal nachfragen, Conny, ich glaube, du bist zu pessimistisch. Was gibst du den Besuchern noch mit auf den Weg, außer der Kehrmaschine bei dir?
1: Also ich kann Ihnen sagen, die Stadt wird glänzen, so fleißig wie die hier vorbereiten. Ich würde sagen, bitte nehmt die Öffis, in Weimar einen Parkplatz zu bekommen, ist sehr schwierig, ist sehr teuer. Park and Ride kostet inklusive Shuttle 10 Euro. Und wer es in Stadtnähe versucht, der muss sehr, sehr viel Glück haben. Also die gesamte Innenstadt ist abgeriegelt und zwar so richtig mit 70 sogenannten Terrorsperren. Und da kommt niemand so leicht rein oder raus. Übrigens auch nicht lustig für Bühnenbetreiber und Händler, mit denen ich gesprochen habe. Aber dann noch ein Tipp, genießt unbedingt die Bühnenprogramme. Ab 12 Uhr, da geht's los. Live-Musik, für alle ist was dabei. Und wer schwindelfrei ist, geht doch bitte mal aufs Riesenrad. In diesem Jahr 48 Meter und damit höher als sonst.
0: Oh, Respekt. Dann danke erstmal nach Weimar. Wir werden im Laufe der nächsten drei Tage noch von dir hören, Conny. Viel Spaß auf dem Weimarer Zwiebelmarkt.
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0: 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Wir werfen jetzt auch einen Blick in den Himmel. 7:51, 9 Minuten vor 8.
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0: Wir schauen gemeinsam mit Josefine Bechler nach oben. Schönen guten Morgen.
2: Ja, guten Morgen, Johannes.
0: Das heißt, du guckst auch noch nach unten, nämlich auf dem Tisch auf deine Wetterkarten. Die haben wir nicht zur Verfügung.
2: Ja.
0: Deswegen, erstmal mein Blick zum Himmel. Vorhin schön gefärbt, jetzt eher gräulich-blau, aber so ganz, ganz kleine blaue Flecken sind zu erahnen.
2: Genau, also das ist in einigen Regionen noch so der Fall. Es gibt auch zum Beispiel im Altenburger Land aktuell auch noch größere Aufheiterungen, sodass dann wirklich die Sonne richtig schön durchkommt. Mhm. Es gibt aber auch Regionen zum Beispiel um Meiningen und Eisenach, wo das aktuell überhaupt nicht der Fall ist. Also da sieht man nur noch grau. Die Temperatur, die ist auch, naja, noch im etwas kühleren Bereich, also einstellig zwischen 2 und aktuell 8 Grad. Und maximal schaffen wir heute noch Werte bis 15 Grad. Wobei man sagen muss, für Oktober ist das schon eher mittleres Monatsmaximum. Also ich würde es heute eher durchschnittlich nennen von den Temperaturen.
0: Haben wir verstanden. Trotzdem gucken wir auf ein ganz wichtiges Wochenende. Einstieg in die Herbstferien in Thüringen und großer Zwiebelmarkt in Weimar. Was kannst du uns sagen?
2: Ja, es ist auf jeden Fall herbstlich von der Stimmung. Es gibt Wind, aber die Tage sind jetzt nicht immer durchweg unfreundlich. Zum Beispiel bei uns heute gestaltet sich ja der Vormittag etwas freundlicher. Dann kommt der Regen auf. Also am Nachmittag ist dann doch etwas häufiger, so etwas nieseliger das Thema vom Wetter. Dann der Samstag, da ist es am Vormittag. Wobei auch meistens eher nur in den Morgenstunden noch mit etwas Regen verbunden. Und dann kommt die Sonne durch. Und am Sonntag ist es wieder genau umgedreht. Also da am Nachmittag die Schauer.
0: Kannst du uns noch einen Satz zur nächsten Woche sagen, zur ersten Ferienwoche?
2: Am Montag geht es nochmal mit den etwas niedrigeren Temperaturen weiter. Ich würde sagen, so maximal 18 Grad werden wir dann aber so ab Dienstag, Mittwoch und vor allem auch zum Donnerstag erwarten. Also da geht es wieder leicht über den Durchschnitt von Oktober und die Sonne kommt neben den dichten Wolken auch immer mal wieder durch.
0: Josefine, danke für deine Aussichten. Schönen Freitag, schönen Einstieg ins Wochenende.
2: Dir auch. Tschüss.
0: Ciao.

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13: Es ist 8 Uhr. Guten Morgen mit MDR Thüringen. Das Wichtigste jetzt von Moritz Meisner.
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15: Der Streit um den Eisschnelllaufstandort Erfurt geht in die nächste Runde. Nach einem Ultimatum durch den Bundesverband haben die Erfurter Sportlerinnen und Sportler unter Protest die neue Athletenvereinbarung unterzeichnet. Demnach sollen sie, nach dem Willen der deutschen Eisschnelllauf- und Shorttrack-Gemeinschaft, künftig in Bayern und Berlin trainieren. Barbara Meßmann aus der MDR Thüringen Nachrichtenredaktion. Hat sich der Verband damit durchgesetzt?
16: Das ist unklar. Die Athleten haben zwar unterschrieben, fordern aber in einer Zusatzvereinbarung weiterhin, dass der Standort Erfurt auch für den Spitzensport erhalten bleibt. Sie beklagen massiven Druck und psychische Gewalt durch den Bundesverband. Der erkennt die Forderung allerdings nicht an. Er will die Trainingsstandorte Insel in Bayern und Berlin für den Spitzensport stärken. Erfurt soll sich dagegen auf Nachwuchsarbeit konzentrieren. Der Erfurter Finn Sonnekalb, aktuell größte Hoffnung im deutschen Team, droht bereits mit einer Abwanderung in die Niederlande.
15: Busbahnhof statt Bahnsteig heißt es ab heute Abend in Gera für viele Pendler und Reisende. Denn am Hauptbahnhof fahren ab 22 Uhr keine Züge mehr, und zwar für 9 Tage. Grund sind umfangreiche Bauarbeiten am Schienennetz. Mehr von MDR Thüringen-Reporterin Kathleen Bernhardt.
17: Unter anderem sollen zahlreiche Bahnschwellen gewechselt und der Bahnhof teilweise saniert werden. Dazu ist laut Deutscher Bahn schwere Technik im Einsatz und es wird laut. In den elektronischen Stellwerken Gera und Wolfsgefährt wird die Software gewechselt. Reisende werden deshalb per Bus zum nächsten Bahnhof gefahren, etwa nach Hermsdorf in Richtung Erfurt oder nach Bad Köstritz in Richtung Leipzig. Rund 5 Millionen Euro werden am Bahnhof Gera investiert. Am 16. November sollen die Arbeiten komplett abgeschlossen sein.
15: In Weimar beginnt eines der größten Thüringer Volksfeste. Punkt 12 Uhr wird der 373. Zwiebelmarkt eröffnet. Die Besucherinnen und Besucher erwartet bis Sonntag ein buntes Fest mit viel Live-Musik und knapp 450 Händlerständen. Im Mittelpunkt stehen die rund 40 Heldrunger Zwiebelbauern. Erwartet werden zehntausende Gäste. Bei einer Waffenkontrolle in Berngau in Bayern hat ein Mann 2 Menschen erschossen. Laut Polizei wollten zwei Mitarbeiter des Landratsamtes gestern Nachmittag prüfen, ob der Mann seine Waffen ordnungsgemäß lagert. Der 60-Jährige hat stattdessen das Feuer eröffnet und beide getötet. Danach hat er sich im Haus verschanzt. Die Polizei hat stundenlang mit ihm verhandelt. In der Nacht haben Polizisten dann das Haus gestürmt und den Mann festgenommen. In den USA soll es zum ersten Mal seit 90 Jahren wieder eine öffentliche Hinrichtung geben. Die Militärhinrichtung eines verurteilten Amokläufers soll per Livestream im Internet übertragen werden. Das hat US-Verteidigungsminister Hegseth in einem Fernsehinterview angekündigt. Der Verurteilte hatte 2009 auf einem Armeestützpunkt in Texas 13 Menschen getötet und Dutzende weitere verletzt. Er soll Anfang Dezember durch ein Erschießungskommando hingerichtet werden. Das waren die Nachrichten. 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
13: Vielen Dank, Moritz. Und damit zum Wetter. Östlich der Saale heute anfangs noch etwas Sonne, sonst zunehmend bewölkt, am Nachmittag von Westen her gelegentlich Regen. 11 bis 15 Grad. Morgen anfangs Regen, danach vermehrt Sonne und bis zum Abend weitgehend trocken. 12 bis 17 Grad. Am Sonntag wechselhaft und windig mit ein bisschen Sonne, Wolken und Schauern und wieder etwas kühler das Ganze. 8:04 Uhr. Hier sind die aktuellen Verkehrsmeldungen in Gotha in der Gadolla-Straße. Behinderungen nach einem Unfall, Vollsperrung dort. Und die Blitzer stehen auf der 71 Richtung Sangerhausen zwischen Rentwertshausen und Meiningen Süd. Auf der B176 in Strausfurt Richtung Sommerda, in Gera an der Plauenschen Straße stadtauswärts. Und auf der B7 am Ortsausgang Jena Richtung Bürgel. Wenn Sie uns Staus oder Blitzer kostenfrei weitergeben wollen, gern unter 0800 218 1600.
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13: Wenn einer eine Reise tut, dann kann er was erzählen. Vor allem, wenn wir mit unserem Quizmobil unterwegs sind, kann ich ihn wirklich verraten. Da hören wir die tollsten Geschichten. Ich erinnere mich zum Beispiel an André aus Klettenberg, der durch eine Fuß-OP zu Hause festsaß und der seinen Gewinn für die Party seiner Tochter erspielt hat für den 18. Geburtstag.
19: Ja, und ich habe gehört, für den feinen Gaumen ist auch immer mal was dabei.
13: Ja, manchmal werden wir auch mit Schnittchen und Kuchen empfangen. Vielen Dank dafür an der Stelle. Gleich hören wir, wo unser Quizmobil den nächsten kulinarischen Stopp macht.
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0: 8.12 Uhr in 3 Minuten, 8:45 Uhr. Schönen Freitagmorgen.
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0: Am letzten Tag vor den Ferien steuert unser Kollege Timo nicht das Elterntaxi, sondern das Quizmobil. Zwei Spielrunden hat er schon absolviert. Katja, mit dem Kassensturz?
2: 200 Euro gab's für René aus Teutleben und nochmal 300 Euro mehr für Erzieherin Franziska aus Ebenheim.
0: Hervorragend. Dann jetzt Füße weg vom Straßenrand. Unser Quizmobil kommt zur dritten Runde angerast.
3: Wilde Tiere empfangen uns in Beringen. Ich sehe Skulpturen aus Holz. Einen Adler, einen Bären und einen Tiger. Bei Annegret Schwarze.
4: Hallo?
3: Sagen Sie mir, Sie haben ja einen halben Wildpark hier aus Holz vor der Tür.
4: Ja, das hat mein Großer gemacht. Der hat da so ein bisschen Talent.
3: Sieht toll aus.
4: Macht er mit der Motorsäge.
3: Dürfen wir reinkommen?
4: Natürlich.
3: Gerade durch in die Küche. Da riecht's aber gut. Und ich sehe einen riesen Topf hier auf dem Herd.
4: Lauchsuppe.
3: Was haben wir denn alles dran gemacht?
4: Kochfleisch ist natürlich dran. Kartoffeln und Lauch.
3: Oh, jetzt, wo Sie den Deckel aufgemacht haben, riecht's noch besser. Wollen wir uns mal setzen zum Quizzen?
4: Ja, das leuchtet.
3: Ja, da leuchtet die Stoppuhr. Mhm. Und für jede richtige Antwort in den 30 Sekunden, Sie wissen Bescheid, gibt's
4: 50 Euro.
3: Ab jetzt. Die Heimat des Gerichts Fish and Chips.
4: Amerika.
3: Was benutzt man zum Nähen?
4: Faden.
3: Wie viele Sekunden haben 4 Minuten?
4: 240.
3: Was wird aus Milch hergestellt?
4: Käse.
3: Was benutzt man zum Öffnen einer Tür und reimt sich auf Rüssel?
4: Brüssel.
3: Wie heißt die Maßeinheit für den elektrischen Widerstand?
4: Ohm.
3: Welches Gebirge verläuft entlang der Westküste Südamerikas?
4: Anden.
3: Was macht... Am Anfang hat es leider mit den Fish and Chips nicht geklappt, das wäre England gewesen. Dann, was benutzt man zum Nähen? Da hatten Sie Gott sei Dank nicht den Faden verloren, denn da war der erste Treffer. Wie viele Sekunden haben 4 Minuten? 240 war auch richtig. Aus Milch wird zum Beispiel Käse, Joghurt, Quark, Butter, Eis hergestellt. Auch da hatten Sie einen Treffer. Was benutzt man zum Öffnen einer Tür und reimt sich auf Rüssel? Das wäre der Schlüssel.
4: Schlüssel, also war ich...
3: Manchmal. Wie heißt die Maßeinheit für den elektrischen Widerstand? Ohm hatten wir dabei und die Anden waren auch noch richtig. 5 richtige.
4: Super, da freue ich mich.
3: Macht 250 Euro.
4: Ja, weiß ja schon, wie ich es einsetze.
3: Na, da bin ich natürlich ganz Ohr.
4: Da will ich mir ein Kleid kaufen. Als ich zur Stadtführerprüfung in Gotha gegangen bin, da bin ich an einem Geschäft vorbeigegangen und da hing das Kleid drin. Und da habe ich mir gesagt, wenn ich das schaffe, dann kaufe ich mir das Kleid. Mal sehen, ob das noch da ist. Super.
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0: 8.22 Uhr, 8 vor halb 9. Schönen guten Morgen mit MDR Thüringen. Kleiner Tipp, Heinz-Rudolf Kunze ist mit seiner Band Verstärkung auf Angebot- und Nachfragetour. Und heute Abend macht er Station im Haus Auensee, ganz in unserer Nähe in Leipzig.
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0: Und wir durften vorab schon mit ihm sprechen über seinen 70. Geburtstag, der so langsam näher rückt, über Lebenspläne und natürlich über die wichtigste Frage eines Konzertabends, was eigentlich passieren muss, dass er und seine Band am Ende glücklich von der Bühne gehen.
2: Ja, wir sind Perfektionisten. Also erstmal müssen wir optimal abliefern. Wir müssen uns selber zufriedenstellen, was unseren eigenen Maßstab an uns selbst betrifft. Wir müssen also möglichst fehlerfrei und locker flockig ineinandergreifend arbeiten, sodass die Songs auch ein bisschen fließen und ineinander übergehen, soweit das möglich ist. Und das ist das, was wir von uns selber verlangen. Und dann, wenn das Publikum diese Stimmungsbandbreite anbietet, die es braucht bei meinem Material, nämlich davon, dass sie manchmal schon ab der Mitte des Konzerts aufstehen und tanzen, das ist sehr willkommen. Aber wenn sie bei den Sprechpassagen und bei den ruhigen Passagen auch einfach wirklich ganz bewusst und gebannt zuhören, das ist auch sehr willkommen. Also von Konzentration bis Gliederschütteln, das ist die Bandbreite, die das Publikum uns anbieten kann. Und wenn es das tut, dann sind wir natürlich zufrieden.
0: Na, da wissen Sie ja, was heute Abend in Leipzig zu tun ist. Konzentriert und gebannt zuhören und zwischendurch ordentlich die Glieder schütteln. Ich werde es mir anschauen, ich werde nämlich dort sein. Viel Spaß also heute Abend im Haus Auensee oder am Sonntag, 11. Oktober, wenn Heinz-Rudolf Kunze und seine Verstärkung in Jena in der Sparkassen-Arena spielen. Hier kleiner Vorgeschmack zum Gliederschütteln. Einmal noch und immer wieder. Heinz-Rudolf Kunze. Schönen guten Morgen.

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16: Um 8.30 Uhr. Streit um Eisschnelle auf Standort. Die Erfurter Eisschnellläufer haben unter Protest eine Vereinbarung.

0: mit dem Bundesverband unterzeichnet, nach der sie künftig in Bayern und Berlin trainieren sollen. Der Verband will diese Standorte für den Profisport stärken. Die Erfurter wollen dagegen ihren Stützpunkt erhalten. Hauptbahnhof Gera gesperrt. Ab heute Abend, 22 Uhr, fahren 9 Tage lang keine Züge am Hauptbahnhof in Gera. Die Bahn erneuert in dieser Zeit das Schienennetz, führt Sanierungen am Bahnhof aus und aktualisiert Software in Stellwerken. Öffentliche Hinrichtung geplant. In den USA soll die Militärhinrichtung eines verurteilten Amokläufers im Dezember per Livestream zu sehen sein. Das hat Verteidigungsminister Hegseth angekündigt. Es wäre die erste öffentliche Hinrichtung in den USA seit 90 Jahren.
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2: Mit Daniel Haupt für Ostthüringen. Saalfeld. Der Landkreis Saalfeld-Rudolstadt hat in diesem Jahr bisher 24 Menschen abgeschoben. Im Vorjahr waren es 19. Laut Landratsamt liegt der Schwerpunkt auf Straftätern, darunter Afghanen sowie Tätern aus Marokko, dem Irak, Ägypten und Georgien. Neue Abschiebehaftplätze in Arnstadt erleichtern die Rückführung. Derzeit sind im Landkreis 116 Menschen ausreisepflichtig. Schmiedefeld. Im Saalfelder Ortsteil ist gestern ein Bergbaupark eröffnet worden. Zu sehen sind alte Technik wie eine Grubenlok und Loren. Tafeln informieren über die Geschichte der Region. Mehr als 250 Jahre wurde hier Eisenerz abgebaut, bis 1972 Schluss war. Einwohner und 4 ehemalige Bergleute halfen, die Ortsgeschichte zu rekonstruieren. Jena. Die Goethe-Galerie feiert ab heute ihr 30-jähriges Bestehen. Seit 1996 ist das Einkaufszentrum im ehemaligen Zeiss Hauptwerk ein Treffpunkt der Generationen. Doch auch hier schließen Geschäfte oder verkleinern ihre Fläche. Im kommenden Jahr ziehen ein Musterungszentrum der Bundeswehr und das Deutsche Patent- und Markenamt in freigewordene Flächen ein. 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
3: Das Wetter. Aus Steinbach werden uns von Wettermelder Tobias Heunemann 7 Grad und aus Timmendorf von Dennis Wurzbacher 4 Grad gemeldet. Danke an alle Wettermelder. Wir starten in die Ferien. Heute östlich der Saale anfangs noch ein bisschen Sonne, sonst zunehmend bewölkt am Nachmittag und von Westen her gelegentlich Regen. 11 bis 15 Grad. Morgen anfangs Regen, danach Sonne und bis zum Abend weitgehend trocken. 12 bis 17 Grad. Sonntag dann wechselhaft und windig mit etwas Sonne, Wolken und auch Schauern und dabei wieder etwas kühler. 8:33 Uhr. Hier sind die aktuellen Verkehrsmeldungen. Keine Störungen, gute und sichere Fahrt. Die Blitzer stehen auf der A71 Richtung Sangerhausen kurz vor dem Rennsteigtunnel, A71 Richtung Sangerhausen zwischen Rentwertshausen und Meiningen Süd und auf der B7 Ortsausgang Jena Richtung Bürgel, auf der B86 in Straußfurt Richtung Weißensee und in Gera an der Plauenschen Straße stadtauswärts. Melden Sie uns Staus oder Blitzer kostenfrei unter 0800 218 1600. Danke.
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3: Schönen guten Morgen, guten Start ins Wochenende und eben in die Herbstferien. Und da geht's den Großen wie den Kleinen.
4: Ich möchte lesen, ausschlafen, das war's.
3: Perfekt formuliert.
5: Ja, und nach dem Ausschlafen geht's dann nach Ostthüringen und zwar nach Launewitz. Und warum dieser kleine Ort dieses Wochenende von tausenden Touristen überflutet werden, das verraten wir Ihnen kurz vor 9.
3: Schönen guten Morgen.
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0: Stück Musikgeschichte. Purple Rain, Prince. Kaum zu glauben. Eigentlich wollte er diesen Song ursprünglich gemeinsam mit Stevie Nicks von Fleetwood Mac schreiben. Er hat ihr eine lange Instrumentalaufnahme damals geschickt, aber sie war offenbar davon so überwältigt oder eingeschüchtert, dass sie dann doch lieber abgesagt hat. Und Prince hat den Song dann allein fertig gemacht. Ich glaube, über diese Absage hat sich Stevie dann doch noch ein bisschen geärgert. 8.41 Uhr ist es jetzt, 11 nach halb 9.
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2: Von der Straße abgekommen ist gestern Nachmittag eine 25-jährige Pkw-Fahrerin auf den Weg vom Hummelshain in Richtung Kahla. In einer Kurve kam die Fahrzeugführerin wahrscheinlich aufgrund nicht angepasster Geschwindigkeit im Zusammenspiel mit der nassen Fahrbahn von der Straße ab, geriet in den Straßengraben und kam in der Folge mit dem Fahrzeug auf der Seite liegend auf einem Feld zum Stehen. Dabei wurde die 25-Jährige leicht verletzt und zur weiteren Versorgung in ein Krankenhaus gefahren. Aus der Landespolizeiinspektion Jena. Lisa Marie Grumm.
3: Gestern Mittag wurde die Feuerwehr zunächst wegen eines gemeldeten Vegetationsbrands in Lehesen nahe des sogenannten Weberslochs alarmiert. Vor Ort stellte sich heraus, dass im Bereich des ehemaligen Schieferbruchs, der nun mit Wasser gefüllt ist, mutmaßlich ein Fahrzeug gebrannt hatte. Anschließend gelangte der Pkw auf unbekannte Art und Weise ins Wasser. Taucher der Feuerwehr konnten das Fahrzeug im Wasser lokalisieren. Glücklicherweise wurden im Fahrzeuginneren keine Personen festgestellt. Im Laufe des heutigen Tages soll der Pkw in Abstimmung zwischen Gemeinde, Polizei und Feuerwehr mit Hilfe eines Krans geborgen werden. Hinweise auf die Hintergründe und den genauen Ablauf des Geschehens liegen bislang nicht vor und werden ermittelt. Aus der Landespolizeiinspektion Saalfeld, Stefanie Kurat.
4: Am gestrigen Donnerstagabend gegen 19.30 Uhr stellten Polizeibeamte der Polizeiinspektion Nordhausen einen stark alkoholisierten Fahrzeugführer in der Halle Kasslerer Straße in Seustedt fest. Der 46-jährige Fahrzeugführer pustete hierbei im Rahmen der Verkehrskontrolle einen Wert von über 2,5 Promille. Zudem war er nicht im Besitz einer gültigen Fahrerlaubnis. Folglich wurde dem Fahrzeugführer die Weiterfahrt untersagt und eine Blutentnahme angeordnet. Aus der Landespolizeiinspektion Nordhausen, Maximilian Zischer.
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0: 8:49 ist es. Einen schönen guten Morgen.
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0: Wir haben es ja schon ein bisschen gespoilert. Launewitz, das ist ein kleines Dorf im Norden des Saale-Holzland-Kreises nahe Schkölen. Und mit klein meine ich wirklich klein. 46 Einwohner gibt's, aber morgen werden dort bis zu 1500 Besucher erwartet. MDR Thüringen-Reporterin Veronika Lewandowski, warum wird das Dorf regelrecht geflutet morgen?
2: Ja, Anlass ist das Festival Landkultur Launewitz. Zum 5. Mal findet es statt, also eine noch recht junge Veranstaltung, aber von Jahr zu Jahr immer beliebter. Die Organisatoren, das sind knapp 20 Hanseln vom Kulturverein Launewitz, die geben jedes Jahr alles. Ist ja auch nicht so ganz einfach, du hast schon gesagt, 46 Einwohner, jeder kennt jeden, gerade mal 13 Hausnummern im Ort und trotzdem kommen die Besucher von überall her, bis aus Jena, aus Weimar, aus Leipzig morgen dann.
0: Also mal von den Mengenverhältnissen abgesehen, was macht das Festival so besonders?
2: Na, ich würde sagen, das ist so eine Mischung aus einem speziellen Kulturangebot und natürlich den Menschen vor Ort. Es gibt einen Mittelaltermarkt mit einem Karussell, wo man selbst noch anschieben muss, Straßentheater, verschiedene Musikauftritte von Chanson über Folk, Liedermacher sind da. Es gibt Straßentheater, ein Hubschrauber, der fliegt die Leute über den Ort. Oldtimer sind zu sehen, Tiere sind zu sehen und von Deutschlands einzigem Phantombild Handzeichner der Kriminalpolizei. Da kann man sich morgen porträtieren lassen. Das mal so als eine kleine Auswahl.
0: Ja, schöne Auswahl. Eine Menge los, also den Mini-Ort und Massen an Touristen, die wollen ja auch irgendwie versorgt werden und vor allem auch mal auf Toilette.
2: Ja, tatsächlich, das war eine meiner ersten Fragen an Carsten Forner vom Orga-Verein. Es kann ja nicht schließlich jeder aufs Feld gehen, gell?
3: Ja, also tatsächlich haben wir fast auf jeden Hof und in jeden Garten Toilettenhäuschen stehen, also das ist überall dafür gesorgt, dass die Leute dann auch nicht aufs Feld gehen müssen, sondern die Toilettenhäuschen nutzen können.
2: Ja, und natürlich gibt es auch Essen und Trinken en masse und es gibt sogar ein eigens gebrautes Bier an diesem Wochenende, das Launewitzer Hell. Ich selbst habe es vor 2 Jahren schon mal probiert und ich sag mal lecker.
0: Ein Dorf wird Kult im Ort Launewitz. Da ist der Name Programm. Viel gute Launen, viel zu erleben, viel zu essen und zu trinken. Das gibt's morgen beim Landkulturfestival Launewitz. Veronika, danke für die Infos.
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0: mit schwedischem Schwung ins Wochenende. Das wünschen auf jeden Fall ein beschwingtes Wochenende.
1: Katja
0: und Johannes, machen Sie es gut. Vielleicht ja sehen wir uns auf dem Zwiebelmarkt, vielleicht sehen wir uns auch im Haus Auensee in Leipzig heute bei Heinz-Rudolf Kunze. Was immer Sie tun, kommen Sie gut rein ins Wochenende und wenn Sie zu den Jüngeren gehören, schöne Ferien wünschen wir.
1: Genau.
0: In diesem Sinne.
1: Schönes Wochenende.
0: Machen Sie es gut.

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15: Guten Morgen. Es ist um 9.

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2: Der Streit um den Eisschnelllaufstandort Erfurt geht in die nächste Runde. Nach einem Ultimatum durch den Bundesverband haben die Erfurter Sportlerinnen und Sportler unter Protest eine Vereinbarung unterzeichnet. Demnach sollen sie künftig in Bayern und Berlin trainieren. Die Deutsche Eisschnelllauf- und Shorttrack-Gemeinschaft will diese Standorte für den Profisport stärken. Erfurt soll sich auf Nachwuchsarbeit konzentrieren. Die Erfurter Sportler fordern dagegen den kompletten Erhalt des Thüringer Standorts. Der Erfurter Finn Sonnekalb droht andernfalls mit einem Wechsel in die Niederlande. Der Geraer Hauptbahnhof wird ab heute Abend für 1,5 Wochen gesperrt. Ab 22 Uhr fahren 9 Tage lang keine Züge mehr bis zum 19. Oktober. Grund sind nach Angaben der Deutschen Bahn Bauarbeiten am Schienennetz. Auch der Bahnhof selbst soll teilweise saniert werden. Reisende müssen in Busse umsteigen, die etwa die Bahnhöfe in Hermsdorf oder Bad Köstritz anfahren. In Weimar beginnt heute eine der größten Thüringer Volksfeste. Punkt 12 Uhr wird der 373. Zwiebelmarkt eröffnet. MDR Thüringen-Reporterin Conny Marona, was erwartet die Gäste?
3: Ein buntes Fest mit viel Live-Musik und jeder Menge Leckereien. Das gibt's bis Sonntag. Im Mittelpunkt stehen natürlich die rund 40 Heldrunger Zwiebelbauern. Sie sind nach wie vor Herzstück des Marktes. Knapp 450 Händler sind es insgesamt, die trotz bescheidener Wettervorhersagen auf zehntausende Besucher hoffen. Die sollten übrigens, wenn möglich, mit öffentlichen Verkehrsmitteln anreisen. Parkplätze sind rar. Die gesamte Innenstadt ist abgesperrt. Die Stadt hat nämlich in diesem Jahr ihr Sicherheitskonzept noch einmal verschärft und insgesamt 70 Zufahrtssperren aufgebaut.
2: Bei einer Waffenkontrolle in Berngau in Bayern hat ein Mann 2 Menschen erschossen. Laut Polizei wollten 2 Mitarbeiter des Landratsamtes gestern Nachmittag prüfen, ob der Mann seine Waffen ordnungsgemäß lagert. Der 60-Jährige hat stattdessen das Feuer eröffnet und beide getötet. Danach hat er sich im Haus verschanzt. Die Polizei hat stundenlang mit ihm verhandelt. In der Nacht haben Polizisten dann das Haus gestürmt und den Mann festgenommen. In den USA soll es bald die erste öffentliche Hinrichtung seit 90 Jahren geben. Die Militärhinrichtung eines Amokläufers im Dezember soll per Livestream übertragen werden. Das hat US-Verteidigungsminister Hegseth in einem Interview angekündigt. MDR Thüringen-Reporterin Nina Barth.
4: Die Menschen müssten verstehen, dass solche Taten schwerwiegende Konsequenzen hätten, so Hegseth. Später bestätigte ein Vertreter des Pentagons, dass die Hinrichtung live übertragen werde. Weitere Details würden folgen. Die Hinrichtung ist für den 3. Dezember geplant. Stattfinden soll sie durch ein Erschießungskommando auf dem Militärstützpunkt Fort Hood in Texas. Dort hatte der Verurteilte, damalige Militärpsychiater, 2009 das Feuer auf Soldaten eröffnet. Er tötete 13 Menschen, mehr als 30 wurden verletzt.
2: Das waren die Nachrichten. 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
0: Dankeschön, Moritz. Das Wetter für Thüringen. Es ist gebietsweise noch ein bisschen sonnig im Moment, aber es werden mehr Wolken und am Nachmittag von Westen her ab und zu mal Regen. Dann 11 bis 15 Grad sind heute die Höchstwerte und es weht ein starkböiger Südwestwind. Das Wochenende morgen zieht erstmal Regen nach Südosten ab. Danach kommt die Sonne und bis zum Abend bleibt es weitgehend trocken. 12 bis 17 Grad sind die Höchstwerte. Es bleibt windig und am Sonntag auch wechselhaft und windig mit etwas Sonne, Wolken und einzelnen Schauern und noch etwas kühler. 9 Uhr und 4 Minuten. Hier sind die aktuellen Verkehrsmeldungen. A38 in Richtung Leipzig. Vor sich zwischen Roßlau und Sangerhausen West liegen Fahrzeugteile auf der rechten Spur. Die Blitzer stehen. Auf der A71 in Richtung Sangerhausen, kurz vor dem Rennsteigtunnel. A71 nochmal Richtung Sangerhausen zwischen Rentwerzhausen und Meiningen Süd. B7, Ortsausgang Jena in Richtung Bürgel. B86 in Straußfurt in Richtung Weißensee und in Gera an der Plaunschen Straße stadtauswärts. Melden Sie uns Staus und Blitzer kostenfrei im MDR Thüringen Verkehrszentrum. Die Nummer ist die 0800 218 16 00. Dankeschön. Ich bin Sina Waage. Ich wünsche Ihnen einen guten Morgen.
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0: Das ist schon absolute Wochenendruhe, ne? 10cc, I'm not in love. Freuen Sie sich gleich auf Sillys Bataillon d'Amour. Guten Morgen am Freitag. 9.12 Uhr ist es.
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0: Zugleich ist es unser erstes Ferienwochenende und da lädt Oberlind, Ortsteil von Sonneberg, zum Familienausflug. Das ganze Wochenende über ist Oberlinder Bauernmarkt. Mit Rassegeflügel- und Hasenausstellung und Verkauf, mit Basteleien, Zwiebelzöpfen, Musik und Line-Dance, mit Holzschnitzen. Natürlich gibt's buntes Markttreiben. Und man merkt, dass der Oberlinder Traktorverein einer der Organisatoren ist. Die Traktorkönigin eröffnet nämlich morgen den Markt. Es finden auch Traktorfahrten statt. Es gibt eine Traktorausstellung und zum 20-jährigen Bestehen des Vereins eine Kalender-Sonderausgabe, sagt Ralf Wöhner. Er ist der Ortsteilbürgermeister von Oberlind und Vorsitzender des Traktorvereins.
2: Seit Jahren stellen wir einen Kalender, immer mit Oberlinder Motiven, also Fotografien oder Postkarten her. Und wir hatten vor 2 Jahren zur 800-Jahr-Feier Oberlind halt erstmals einen malerischen Kalender gemacht, also mit Gemälden. Und der ist sehr gut angekommen und deswegen machen wir eben als Geschenk oder als Dankeschön an unsere Unterstützer zum 20-jährigen Bestehen des Traktorvereins eben einen Kalender mit Motiven von Oberlind, von verschiedenen Künstlern der Region.
0: Bekommen Sie morgen beim Traktorverein. Und auch wichtig heute schon, findet 18.30 Uhr ein Benefizkonzert statt.
2: Heute Abend findet ein Benefizkonzert mit Ines Ehrlicher statt, die sich in diesem Jahr wieder um regionale Künstler auf die Bühne holt und hiesige Vereine oder Institutionen zu fördern. In diesem Jahr steht der Erlös an der Jugendfeuerwehr in Oberlind und dem Kinderheim in Sonneberg.
0: Oberlinder Bauernmarkt am Wochenende rund um die St. Egidienkirche mit dem Benefizkonzert heute Abend. Schöne Einstimmung auf den Herbst und auf die Ferien. Offizieller Beginn ist morgen 14 Uhr. Das ganze bunte Programm finden Sie auf sonneberg.de.

0: klingt nach Herbst. Cool, Stop the Rain, CCR oder auch Creedence Clearwater Revival. Guten Morgen am Freitag, 9.19 Uhr, 11.15
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2: Es sind Bilder, die immer wieder neu unter die Haut gehen. Leipzig im Herbst 1989. Wie die Menschen am 9. Oktober um den Ring gezogen sind. Hunderttausende, die riefen, keine Gewalt. Und wir sind das Volk. Auf wackeligen Kamerabildern ist der Mut der Menschen festgehalten. Mich bewegen diese Bilder. Der Mut der Menschen und ihr Zusammenstehen, das war mehr als riskant. Sie wussten nicht, wie die Staatsgewalt reagieren würde. Aber die Sehnsucht nach Freiheit war größer. Mit einer Kerze in der Hand haben die Menschen ihre Angst überwunden und den aufrechten Gang gefunden. Aus der Kirche hinaus auf die Straßen. Sie haben sich untergehakt und haben zusammengestanden. Sie hatten es satt. Die Lüge und Propaganda, die Unfreiheit und Unterdrückung. Sie wollten ihre Meinung frei äußern. Dafür haben sie viel riskiert. Sie haben sich die Demokratie und die Freiheit hart erkämpft. Der 9. Oktober 1989 in Leipzig war ein Wunder. Der Geist von Leipzig hat die Menschen zusammen und in die Freiheit geführt. Wer hätte damals gedacht, was daraus möglich wird? Vielleicht braucht es heute wieder so ein Wunder, um uns auf dieses Erbe zu besinnen, uns miteinander für Demokratie und Freiheit einzusetzen. Es wäre mal wieder an der Zeit, findet Ramon Seliger, Diakonie Weimar.
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11: Mit Daniel Haupt für Ostthüringen. Jena-Kospeda. Zur Erinnerung an die Schlacht bei Jena und Auerstedt vor 220 Jahren werden nächste Woche tausende Besucher erwartet. Rund 1200 Darsteller aus 16 Ländern stellen am 17. Oktober die Schlacht nach. Geplant sind außerdem ein Bauernmarkt, Fassadenprojektionen und die Einweihung eines Denkmals. Laut Organisatoren wurden bereits mehr als 1100 Tickets verkauft. Schmiedefeld. Im Saalfelder Ortsteil ist gestern ein Bergbaupark eröffnet worden. Zu sehen sind alte Technik wie eine Grubenlok und Lok.

0: Spuren. Tafeln informieren über die Geschichte der Region. Mehr als 250 Jahre wurde hier Eisenerz abgebaut, bis 1972 Schluss war. Einwohner und 4 ehemalige Bergleute halfen, die Ortsgeschichte zu rekonstruieren. Saalfeld. Der Landkreis Saalfeld-Rudolstadt hat in diesem Jahr bisher 24 Menschen abgeschoben. Im Vorjahr waren es 19. Laut Landratsamt liegt der Schwerpunkt auf Straftätern, darunter Afghanen sowie Tätern aus Marokko, dem Irak, Ägypten und Georgien. Neue Abschiebeplätze in Arnstadt erleichtern die Rückführung. Derzeit sind im Landkreis 116 Menschen ausreisepflichtig. 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
1: Das Wetter für Thüringen, 8 Grad sind es aktuell in Uda, 7 Grad in Langenwetzendorf. 11 bis 15 Grad sind heute die Höchstwerte. Vielleicht kommt hier und da nochmal die Sonne raus jetzt. Es bewölkt sich aber immer mehr und am Nachmittag und Abend kommt von Westen her ab und zu mal Regen auf. Und da hat sich's am Abend dann hoffentlich in Bad Frankenhausen und in Bad Salzungen ausgepieselt. Dort gehen sie heute auf Heimat-Shopping-Tour. In Bad Salzungen ist das Ganze noch mit dem traditionellen Lichterfest verknüpft. Viel Spaß. Das Wochenende, morgen erstmal nach Südosten abziehender Regen. Dann mehr Sonne. Bis zum Abend bleibt es auch weitgehend trocken. 12 bis 17 Grad sind die Höchstwerte. Es ist windig und am Sonntag dann wechselhaft und windig mit etwas Sonne, Wolken und auch einzelnen Schauern. Und es wird noch etwas kühler. 2 Minuten nach 9:30. Hier sind die aktuellen Verkehrsmeldungen. A4 in Richtung Frankfurt zwischen Gera und Gera-Langenberg. Behinderungen wegen eines Radwechsels auf der rechten Spur. Die A71 in Richtung Schweinfurt ist zwischen Bad Neustadt an der Saale und Münnerstadt nach einem Unfall blockiert. Die Blitzer stehen. Auf der A71 in Richtung Sangerhausen zwischen Oberhof und Gräfenroda. A71 nochmal Richtung Sangerhausen zwischen Rentwerzhausen und Meiningen Süd. B86 da in Straußfurt in Richtung Weißensee. In Apolda in der Moskauer Straße und in Gotha in der Fichtestraße stadtauswärts. Melden Sie uns Staus und Blitzer kostenfrei im MDR Thüringen Verkehrszentrum. Die Nummer ist die 0800 218 16 00.
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0: Chrissy Hynde und die Pretenders. Einfach gute Musik hier am Freitagvormittag. I'll stand by you. 9 Uhr gleich 40, 10 nach halb 10.
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0: So, ein Anruf unter dieser Nummer, die ich jetzt nicht verrate. Aber ich lande im Telefonmuseum in Jena und da dürfte Bastian Ebert dran sein. Hallo.
2: Ja, hallo.
0: Herr Ebert, Sie feiern einen Meilenstein der Kommunikation, ne? Welchen denn?
2: Wir feiern in diesem Jahr die 150 Jahre Telefonpatent. Also vor 150 Jahren gab es das erste Patent auf die Telefontechnik. Graham Bell war der, dem das Patent zugesprochen wurde. Der hat das Telefon auf Basis von Philipp Reis aus Deutschland so weit weiterentwickelt, dass es tatsächlich für den Markt geeignet war und dass man die Technik hat, die man auch heute noch unter Telefon versteht, also dass man sich miteinander unterhalten kann und auch, dass die Sprachqualität besser war als zum Beispiel das Reis 10 Jahre vorher hatte.
0: Und wir nutzen es ja alle kräftig. Dazu also morgen am Samstag, der Tag der offenen Tür. Der Eintritt ist frei. Man kann bei Ihnen dann die ständige Ausstellung betrachten, also Telefon- und Vermittlungstechnik aus den letzten 150 Jahren. Sie haben aber auch neue interaktive Highlights. Das klingt schon sehr nach Ausprobieren. Was wartet denn da?
2: Ja, prinzipiell kann man bei uns fast alles ausprobieren. Und neu ist, dass wir eine Vermittlungsanlage haben, wo man einfach mal sieht, was passiert, wenn man auf so einer Wählscheibe Nummern wählt. Wir haben einen neuen Fernschreiber da, wo man auch mal sehen kann, wie früher, bevor es Faxgeräte gab, Dokumente hin und her geschickt wurden, also wie man auf einer Schreibmaschine mit einem Telefonanschluss sozusagen was geschrieben hat und dann in der anderen Stadt das ausgedruckt wurde.
0: Und was ist eine Hebdrehwähleranrufvermittlung?
2: Ganz am Anfang war es ja so gewesen, dass das Fräulein von Amt noch selber per Hand die Verbindungen herstellen musste, also zwischen den Teilnehmern gefragt hat, wer wohin verbunden werden wollte. Und später war es dann so, dass man Rufnummern anwählt und diese Rufnummern müssen ja irgendwie in Verbindungen umgesetzt werden. Und ganz am Anfang haben das Hebdrehwähler gemacht, also Geräte, die mit Hebschritten und Drehschritten die jeweiligen Nummern angewählt haben.
0: Wunderbar. Und das kann man sich alles anschauen, kann man selber irgendwie wählen an so einer Wählscheibe und dann auch mal sagen, hallo Fräulein vom Amt, ich brauche eine Verbindung nach, genau. Wohin denn? Im Haus geht
2: ja,
0: das
2: wir haben, genau. Wir haben eine interne Anlage, mit der man intern telefonieren kann, okay. Wo man das alles mal ausprobieren kann.
0: Das klingt toll und das klingt, als wäre es wirklich für jedes Alter was. Ne? Kann jeder so Spaß haben. Für die einen ist es vielleicht alles ganz neu und andere erinnern sich an die eine oder andere Sache noch.
2: Genau, wir haben ganz, ganz oft Techniker da, die mit der Technik noch gearbeitet haben und für Kinder ist da auch immer viel mit dabei und die meisten kennen ja zum Beispiel Wählscheiben gar nicht mehr, können wir dann immer erklären und die können das dann auch ausprobieren. Also das ist immer sehr beliebt.
0: Dankeschön, Bastian Ebert. Morgen Telefonmuseum Jena, 10 bis 18 Uhr, Tag der offenen Tür. Der Eintritt ist frei und das Telefonmuseum in Jena finden Sie in der Löbstädter Straße 49.
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Hallo, guten Morgen am Freitag, Sie hören MDR Thüringen. 9.50 Uhr, es ist gleich 10 vor 10. Und alle Daumen sind für die Draußenveranstaltung am Wochenende gedrückt, dass es um diese drumherum regnet. Oder vorher und nachher, ne? Das wäre auch ein guter Deal, zum Beispiel für Ostheim vor der Rhön. Dort freut man sich am Wochenende über viele Besucher beim 13. Rhöner Wurstmarkt. Mit Rahmenprogramm, also mit Musik und Festbetrieb, Ausstellungen und Kinderprogramm. Und es gibt auch Führungen, eine Brotzeitführung zum Beispiel können Sie mitmachen. Dafür bitte anmelden. Auf der Internetseite des Rhöner Wurstmarktes finden Sie den Link und auch das ganze schöne Wochenendwurstprogramm. Und einen Tag genießen, stöbern und verweilen können Sie morgen im Botanischen Erlebnisgarten Altenburg beim Kürbistag und Herbstmarkt. Da erwarten Sie natürlich die Kürbisse und herbstliche Stimmung, regionale Spezialitäten und kreative Handwerkskunst. Wird ein toller Tag für Familien, für Gartenfreunde und Herbstliebhaber. Der geht von 10 bis 17 Uhr.

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9: Der Streit um den Eisschnelllauf Standort Erfurt geht in die nächste Runde. Nach einem Ultimatum durch den Bundesverband haben die Erfurter Sportlerinnen und Sportler unter Protest die neue Athletenvereinbarung unterzeichnet. Nach dem Willen des Deutschen Eisschnelllauf- und Shorttrack-Verbands sollen sie künftig in Bayern und Berlin trainieren. Barbara Meßmann aus der MDR Thüringen Nachrichtenredaktion. Hat sich der Verband damit durchgesetzt?
10: Das ist unklar. Die Athleten haben zwar unterschrieben, fordern aber in einer Zusatzvereinbarung weiterhin, dass der Standort Erfurt auch für den Spitzensport erhalten bleibt. Sie beklagen massiven Druck und psychische Gewalt durch den Bundesverband. Der erkennt die Forderung allerdings nicht an. Er will die Trainingsstandorte Insel in Bayern und Berlin für den Spitzensport stärken. Erfurt soll sich dagegen auf Nachwuchsarbeit konzentrieren. Der Erfurter Finn Sonnekalb, aktuell größte Hoffnung im deutschen Team, droht bereits mit einer Abwanderung in die Niederlande.
9: Der Geraer Hauptbahnhof wird ab heute Abend für 1,5 Wochen gesperrt. Ab 22 Uhr fahren 9 Tage lang keine Züge mehr bis zum 19. Oktober. Grund sind nach Angaben der Deutschen Bahn Bauarbeiten am Schienennetz. Auch der Bahnhof selbst soll teilweise saniert werden. Reisende müssen in Busse umsteigen, die etwa die Bahnhöfe in Hermsdorf oder Bad Köstritz anfahren. 2 Kronzeugen im Drogenmilieu sind am Landgericht Gera zu Bewährungsstrafen verurteilt worden. Wie die Ostthüringer Zeitung berichtet, haben sie jeweils 2 Jahre Haft auf Bewährung erhalten. Außerdem müssen sie mehrere tausend Euro an das Kinderhospiz Mitteldeutschland zahlen. Die beiden Männer hatten zwischen 2020 und 2022 im Landkreis Saalfeld-Rudolstadt mit Crystal Meth und Cannabis gehandelt. Durch ihre Aussagen konnten mehrere Drogenhändler verurteilt werden. Bei einer Waffenkontrolle in Berngau in Bayern hat ein Mann 2 Menschen erschossen. Laut Polizei wollten 2 Mitarbeiter des Landratsamtes gestern Nachmittag prüfen, ob der Mann seine Waffen ordnungsgemäß lagert. Der 60-Jährige hat stattdessen das Feuer eröffnet und beide getötet. Danach hat er sich stundenlang im Haus verschanzt. In der Nacht haben Polizisten dann das Haus gestürmt und den Mann festgenommen. In einer knappen Stunde wird in Oslo bekannt gegeben, wer in diesem Jahr den Friedensnobelpreis erhält. Die Jury konnte in diesem Jahr aus fast 300 Kandidatinnen und Kandidaten sowie Organisationen auswählen. MDR Thüringen-Reporter Arne Bartram, gibt es denn Favoriten?
11: Als mögliche Gewinner gelten die Kinderhilfsorganisation Save the Children, eine ukrainische Organisation für Kinderrechte und ein Netzwerk von Helfern für Bürgerkriegsopfer im Sudan. Letztes Jahr, da gab es eine ziemlich umstrittene Entscheidung. Da bekam die venezolanische Oppositionspolitikerin Maria Corina Machado den Preis, die ihn dann symbolisch weitergegeben hat an Donald Trump. Welche Personen oder Organisationen den Friedenspreis bekommen, entscheiden die 5 Mitglieder des norwegischen Nobelkomitees. Wer alles unter den Nominierten war, bleibt übrigens 50 Jahre lang geheim.
9: Das waren die Nachrichten. 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
7: Dankeschön, Moritz. Das Wetter für Thüringen. Hier und da sehen Sie vielleicht noch ein wenig Sonne, aber es bewölkt sich immer mehr und am Nachmittag und Abend kommt von Westen her gelegentlich Regen auf. 11 bis 15 Grad sind heute die Höchstwerte und es weht ein starkböiger Südwestwind. Wochenende. Morgen, so wie es aussieht, der schönere Tag. Erstmal zieht noch Regen Richtung Südosten ab. Dann kommt die Sonne ganz gut raus. Bis zum Abend bleibt es auch weitgehend trocken. 12 bis 17 Grad werden es. Windig ist es morgen auch. Wieder und am Sonntag dann wechselhaft und windig. Etwas Sonne, Wolken, einzelne Schauer und noch etwas kühler. 10 Uhr und 4 Minuten. Hier sind die aktuellen Verkehrsmeldungen. Die A71 in Richtung Schweinfurt ist zwischen Bad Neustadt an der Saale und Münnerstadt nach einem Unfall blockiert. Die Blitzer stehen auf der A4 in Richtung Dresden zwischen Hermsdorf Ost und Rüdersdorf. A71 in Richtung Sangerhausen zwischen Oberhof und Gräfenroda. A71 nochmal Richtung Sangerhausen zwischen Rentwertshausen und Meiningen Süd. Auf der B7 am Ortsausgang Jena in Richtung Eisenberg. B86 in Straußfurt in Richtung Weißensee. In Apolda blitzt es in der Moskauer Straße, in Gotha in der Fichtestraße stadtauswärts und in Plaue in Richtung Arnstadt. Und melden Sie uns Staus und Blitzer kostenfrei im MDR Thüringen Verkehrszentrum. Die Nummer ist die 0800 218 16:00. Dankeschön. Ich bin Sina Waage. Ich wünsche Ihnen einen schönen Vormittag.
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Sir Elton John am Freitagvormittag bei MDR Thüringen. An dieser Stelle ganz liebe Grüße an den größten Elton John-Fan in Thüringen nach Krawinkel. Juhu. Und jetzt werden sich sicher die Cure-Fans unter Ihnen freuen. Da gehört mein Kollege Peter Sommer zum Beispiel dazu. Liebe Grüße, Peter, auch an dich, falls du gerade hörst. Ja, bei die Cure besteht zurzeit berechtigte Hoffnung auf neuen Hörstoff. Auch wenn der unfassbar tolle Robert Smith ja am liebsten immer sowas in ganz, ganz tiefes Moll verpackt. Ne? Ein neues Album könnte im November auf den Markt kommen. Das ist offiziell noch nicht bestätigt, aber Robert Smith hat verraten, dass die Platte fertig ist und kurz vor der Auslieferung steht. Es wird musikalisch wohl wieder gewohnt düster, laut Smith sogar noch düsterer als das letzte Album Songs of a Lost World. Und in der Schublade der Band liegt wohl einiges mehr. Bei den Aufnahmesessions in Wales ist nämlich Material für gleich 3 ganze Alben entstanden. Und eins davon soll dann auch mal richtig mitreißend und poppig werden. Wann wir das allerdings zu hören bekommen, steht noch in den Sternen. Und wir halten für Sie auf jeden Fall die Augen offen. Die Ohren sowieso. Jetzt gibt's erstmal den perfekten Song für Ihren Start ins Wochenende und den besten Beweis dafür, dass die Cure auch fröhlich können. Friday, I'm in Love bei MDR Thüringen.

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1: Nutzen Sie das Wochenende und melden Sie sich an 0800 218 13 13 oder MDR Thüringen App. Das Quizmobil kommt zu Ihnen und zwar genau dahin, wo Sie es hinhaben möchten. Und dann ist das ja ein kurzer Prozess. 30 Sekunden Quiz und für jede richtige Antwort bekommen Sie 50 Euro. Quizmeister Timo ist bei Beate Malek in Wangenheim im Landkreis Gotha. Und wenn ich richtig informiert bin, wird das jetzt erstmal so ein Treffen der Strickliesel. Timo.
2: Beate, ich möchte mir gerne von Ihnen was beibringen lassen.
3: Und das wäre?
2: Das Stricken. Sie haben einen Weltrekord vor.
3: Ja, mit meinen anderen Mitstreitern. Und nicht nur von Wangenheim, sondern der Wettkampf, der gilt weltweit. Das ist sonst nicht zu schaffen. Das wäre nicht zu schaffen, in so einer kurzen Zeit so viel Paar Strümpfe dann zu stricken.
2: Ja, von wie viel Paar reden wir?
3: Wir reden von 6000 Paar.
2: Wie heißt Ihr Strickclub?
3: Die Nadelhexen.
2: Und damit ich vielleicht auch mit ins Guinness-Buch reinkomme, mache ich auch mal eine Schlaufe. Dann kann man immer sagen, hier, der Timo hat auch mitgemacht. Der Timo hat auch mitgemacht, genau so ist es.
3: Mit der linken Hand die eine Nadel.
2: Alles klar.
3: Noch zwei Maschen drauf und vorne rein.
2: Achso.
3: Heute müsste eine 8 sein.
2: Ach, sehen Sie.
3: Heute haben Sie nicht richtig. Mhm. Und hier unten durchziehen.
2: Ach, du meine Güte, einmal rum, jetzt ist er uns wieder von der Nadel geflutscht. Gut, wird's doch nichts mit meinem Weltrekord-Beteiligungsversuch. Aber dann, liebe Beate, mache ich Sie trotzdem auf andere Weise glücklich. Nämlich hoffentlich mit 50 Euro für jede richtige Antwort in 30 Sekunden.
3: Sind wir mal gespannt.
2: Wer ist in der griechischen Mythologie der Göttervater?
3: Odysseus.
2: Was fährt auf einem Fluss?
3: Schiff.
2: Was ist größer, Elefant oder Maus?
3: Elefant.
2: Was ist die dritte Wurzel aus 27?
3: 9.
2: Welche Frucht ist innen meistens rot und außen grün?
3: Kirsche.
2: Was benutzt man, um Nägel einzuschlagen?
3: Hammer.
2: Wer malte die Mona Lisa?
3: Walter.
2: Ein Monat mit 31 Tagen?
3: Januar.
2: Wie viele?
3: Zu schnell geht es.
2: Die erste Antwort wäre der Zeus gewesen. Aber dann kam natürlich das Schiff, das auf einem Fluss fährt. Der Elefant ist natürlich größer als die Maus. Die dritte Wurzel aus 27 wäre die 3 gewesen. Innen meistens rot und außen grün, da hätte ich die Wassermelone gebraucht.
3: Aha.
2: Der Hammer, mit dem schlägt man die Nägel ein. Da Vinci malte die Mona Lisa und ein Monat mit 31 Tagen, der Januar, 4 richtige.
3: Das ist super.
2: 200 Euro sind das und dazu herzlichen Glückwunsch.
3: Dankeschön.
2: Und Dankeschön. Für den Weltrekordversuch natürlich alles Gute. Sie halten uns auf dem Laufenden.
3: Jawohl, das machen wir. Ja, ja.
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2: Mit Daniel Haupt für Ostthüringen. Jena. Beim Medizintechnikkonzern Carl Zeiss Meditec werden die Pläne zum Stellenabbau konkreter. Nach Informationen der Ostthüringer Zeitung ist eine mittlere zweistellige Zahl der rund 640 Arbeitsplätze am Standort betroffen. In der Fertigung und Entwicklung. Die Gespräche mit dem Betriebsrat laufen noch. Weltweit sollen bis zu 1000 Stellen wegfallen oder verlagert werden. Grund sind sinkende Umsätze und Gewinne. Rosenthal am Rennsteig. Das Badeverbot an der Saale bei Hara ist aufgehoben. Laut Landratsamt liegen die Wasserwerte wieder im Normalbereich. Zuvor hatten Schadstoffe einen Sauerstoffmangel verursacht, zahlreiche Fische starben. Das betroffene Unternehmen leitet seit dem Vorfall kein Wasser mehr in die Saale. Gera. Zwei Kronzeugen im Drogenmilieu sind am Landgericht zu jeweils 2 Jahren Haft auf Bewährung verurteilt worden. Laut Ostthüringer Zeitung hatten sie mit Crystal Meth und Cannabis gehandelt. Ihre Aussagen führten zu weiteren Verurteilungen, darunter von Mitgliedern der Neonazi-Gruppierung Turonen. In 10 weiteren Verfahren werden sie noch gebraucht. Das Urteil ist rechtskräftig. 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
3: Das Wetter für Thüringen aus Großbocka wird uns von Erwin Schiffner Sonne gemeldet und viel Wind bei 7 Grad. Dankeschön, Herr Schiffner. 11 bis 15 Grad sind heute die Höchstwerte. Hier und da sehen wir noch die Sonne, aber es werden mehr Wolken am Himmel und am Nachmittag und Abend kommt von Westen her ab und zu mal Regen rein. Es weht ein starkböiger Südwestwind. Wochenende. Morgen erstmal noch abziehende Schauer Richtung Südost, dann mehr Sonne und bis zum Abend bleibt es dann weitgehend trocken. 12 bis 17 Grad werden. Es wird weiter windig sein, aber der Wind gehört

0: zum Herbst und es klingt nach einem schönen Tag beim Indian Summer Festival am WOMU Bahnhof in Friedrichroda. Können Sie morgen einen schönen Herbsttag genießen. Ab 10 Uhr Ende offen. Buntes Markttreiben ist angesagt und regionale Köstlichkeiten und kreative Stände. Ganz viel Spaß dort. Sonntag dann wechselhaft und windig. Ein bisschen Sonne, Wolken, einzelne Schauer und es wird noch etwas kühler. Eine Minute nach 11:30. Hier sind die aktuellen Verkehrsmeldungen. Die A71 in Richtung Schweinfurt ist zwischen Bad Neustadt an der Saale und Münnerstadt nach einem Unfall blockiert. Landkreis Sömmerda zwischen Großmölsen und Ollendorf gibt es Behinderungen nach einem Unfall. Die Blitzer stehen. Auf der A4 in Richtung Dresden zwischen Hermsdorf Ost und Rüdersdorf. A71 in Richtung Sangerhausen zwischen Oberhof und Gräfenroda. B7 Ortsausgang Jena in Richtung Eisenberg. Innerpolda in der Moskauer Straße. In Gotha blitzt es in der Fichtestraße stadtauswärts, in Gorndorf in Richtung Unterwellenborn und in Plaue in Richtung Arnstadt. Und melden Sie uns Staus und Blitzer kostenfrei im MDR Thüringen Verkehrszentrum. Die Nummer ist die 0800 218 16 00.
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0: One Hit Wonder, aber einfach gut. Matthew Wilders, Break My Strike hier am Freitagvormittag. Macht doch Lust aufs Wochenende.
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0: Auch Kaiser Barbarossa geht ja mit der Zeit, hat Kerzenfunzellicht längst gegen moderne Lichtshow getauscht und ab morgen erleben Sie die World of Lights wieder in der Barbarossa-Höhle im Kyffhäuser. Die mystischen Lichterwelten. Leiterin Anke Schreier, wir sind ja jetzt auch im Halloween-Monat. Wird denn das auch alles so ein bisschen schaurig-gruselig?
2: Ja, schon. Also bei uns wird es, wenn es draußen grauer wird und dunkler wird, dann auf jeden Fall unter der Erde ein bisschen mystisch. Aber auch bunt. Ja, gerade in der grauen Jahreszeit möchten wir unseren Gästen noch ein bisschen Farbe mitgeben, dass sie eintauchen können in eine zauberhafte Welt. So eine Mischung aus Natur, Licht und Grusel. Ja, ein ganz klein wenig Grusel.
0: Ja, und Natur, Licht, Fels, Wasser, Schatten, ne, das kommt ja dann alles so zusammen. Und an den Wänden, glaube ich, erscheinen schon auch so Figuren.
2: Ja, genau. Es gibt auch durchaus an einigen Stellen Projektionen, also so fantasievolle Wesen. Aber allein auch nur durch Licht entstehen Schatten. Und jeder hat ja auch Fantasie und kann dann selber in eine bestimmte Stimmung kommen und bestimmte Dinge sehen. Das ist sehr interessant, was Besucher so alles entdecken und was Licht möglich macht.
0: Ja, und auf Ihrer Internetseite kann man sich da schon mal ein Auge holen. Da gibt es so ein paar Bilder davon. Wie kann man denn diese magische Welt jetzt erleben? Sind das Führungen? Geht man da alleine durch?
2: Ja, das Besondere ist, dass man wirklich ausnahmsweise mal ohne Führung in die Höhle geht. Man kann also ganz in Ruhe alles auf eigene Faust entdecken. Man kann mal stehen bleiben, mal staunen oder sich eben an der nächsten Riesenspinne ein bisschen erschrecken.
0: Und die Zeiten dafür stehen auch auf Ihrer Internetseite. Und können wir auch gleich sagen, man muss jetzt nicht sofort am Wochenende losstarten. Ne? Das geht eine Weile, die Ausstellung.
2: Richtig.
0: Und weil wir ja jetzt doch schon bei Halloween gewesen sind, das feiern Sie doch dann auch noch, oder?
2: Ja, das Highlight ist auf jeden Fall am 31. Oktober.

0: dann ja, wird der Grusel quasi noch ein bisschen lebendiger. Dann werden wir gemeinsam mit unserem Höhlentheaterverein innerhalb der Lichterwelten verschiedene Stationen einbauen, wo Mutproben für die Kinder möglich sind und das also eben noch ein bisschen der Grusel noch. Naja, wo wir dem noch einen draufsetzen.
1: Genau. Ja, und dann endet World of Lights auch, also am 1. November dann. Aber morgen geht's erstmal los. Und dann können Sie die mystischen Lichterwelten täglich am Nachmittag ohne Anmeldung, ohne Führung in der Barbarossa-Höhle besuchen. 14:30 bis 18 Uhr immer bei regulärem Eintrittspreis.

geht kaum hier, Karat Schwanenkönig. Einen schönen Freitagvormittag, Sie hören MDR Thüringen und am Wochenende feiern wir den Herbst in Thüringen. In Schmalkalden das Erntefest, morgen und am Sonntag mit Heimatshoppen, mit vielen bunten Aktionen auf dem Altmarkt. Also Musik und Tanz und Seifenblasen, alte Traktoren sind da, Modenschau gibt's, Marmeladentauschbörse und Kuhbingo. Ja, einmal so quer übers Programm geschaut. Sie finden es unter schmalkalden.de. Am Eiermannbau in Apolda feiern Sie morgen das Auenfest zum dritten Mal, ganz im Zeichen der gelebten Gemeinschaft und der Vielfalt vor Ort. 11 bis 17 Uhr. Und ein Prosit der Gemütlichkeit im Atrium des CCS Suhl feiern Sie morgen mit beim Oktoberfest mit Brezen, Fassbier, Live-Musik und garantiert ganz vielen Ohrwürmern. Ich sag nur Sierra Madre del Sur. Ne? Immer wieder und alle Jahre wieder. Viel Spaß. 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
14: Der Streit um den Aschnellauf-Standort Erfurt geht in die nächste Runde. Nach einem Ultimatum durch den Bundesverband haben die Erfurter Sportlerinnen und Sportler unter Protest eine Vereinbarung unterzeichnet. Demnach sollen sie künftig in Bayern und Berlin trainieren. Die Deutsche Eisschnelllauf- und Shorttrack-Gemeinschaft will diese Standorte für den Profisport stärken. Erfurt soll sich auf Nachwuchsarbeit konzentrieren. Die Erfurter Sportler fordern dagegen den kompletten Erhalt des Thüringer Standorts. Der Erfurter Finn Sonnekalb droht andernfalls mit einem Wechsel in die Niederlande. Der Gera Hauptbahnhof wird ab heute Abend für 1,5 Wochen gesperrt. Ab 22 Uhr fahren 9 Tage lang keine Züge mehr bis zum 19. Oktober. Grund sind nach Angaben der Deutschen Bahn Bauarbeiten am Schienennetz. Auch der Bahnhof selbst solle teilweise saniert werden. Reisende müssen in Busse umsteigen, die etwa die Bahnhöfe in Hermsdorf oder Bad Köstritz anfahren. In Weimar beginnt in einer Stunde das größte Thüringer Volksfest. Punkt 12 Uhr wird der 373. Zwiebelmarkt eröffnet.

0: Die Besucherinnen und Besucher erwartet bis Sonntag ein buntes Fest mit Live-Musik und knapp 450 Händlerständen. Im Mittelpunkt stehen die rund 40 Heldrunger Zwiebelbauern. Erwartet werden zehntausende Gäste. Die gesamte Weimarer Innenstadt ist abgesperrt. Die Stadt hatte ihr Sicherheitskonzept noch einmal verschärft und insgesamt 70 Zufahrtssperren aufgebaut. Der 60-jährige Schütze von Berngau hat seine 10 Schusswaffen legal besessen. Das teilte das Landratsamt mit. Es habe gegen ihn keinerlei konkreten Verdacht oder sonstige Hinweise gegeben, hieß es. Der Mann soll gestern Nachmittag bei einer Waffenkontrolle eine 45 Jahre alte Mitarbeiterin und einen 54 Jahre alten Mitarbeiter des Landratsamts erschossen haben. Polizisten stürmten in der Nacht dann das Haus und nahmen den Mann fest. Das Bauen in Deutschland ist deutlich teurer geworden. Laut Statistischem Bundesamt lagen die Preise im August für den Neubau herkömmlicher Häuser 5,5% über dem Niveau aus dem Vorjahr. Eine schnellere Preissteigerung hatte es zuletzt vor 3 Jahren gegeben. Vor allem die Preise für Dacharbeiten legten zu. Auch Zimmer- und Holzarbeiten wurden teurer. Beim Innenausbau treiben Elektroanlagen und Heizanlagen die Preise. Das waren die Nachrichten. 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
1: Dankeschön, Angela. Das Wetter für Thüringen. Etwas Sonne ist vielleicht noch da, aber das gibt sich. Es bewölkt sich immer mehr und am Nachmittag und Abend kommt von Westen her gelegentlich mal Regen auf. 11 bis 15 Grad sind die Höchstwerte und es weht ein starkböiger Südwestwind. Wochenende. Morgen der schönere Tag, so wie es aussieht. Erstmal zieht noch Regen ab Richtung Südost und dann kommt die Sonne. Bis zum Abend bleibt es auch weitgehend trocken bei 12 bis 17 Grad. Windig ist es weiterhin, auch am Sonntag dann. Da wird es auch wieder wechselhaft. Mit etwas Sonne, Wolken und einzelnen Schauern. Und es wird dann noch etwas kühler. 11 Uhr und 3 Minuten. Hier sind die aktuellen Verkehrsmeldungen. Vorsicht, auf der A38 in Richtung Göttingen, Höhe Roßla, da liegen mehrere Plasteteile auf der rechten Spur. Die A71 in Richtung Schweinfurt ist zwischen Bad Neustadt an der Saale und Münnerstadt nach einem Unfall gesperrt. Landkreis Sömmerda zwischen Großmölsen und Ollendorf, Behinderungen nach einem Unfall. Die Blitzer stehen. Auf der A4 in Richtung Dresden zwischen Hermsdorf Ost und Rüdersdorf. A71 in Richtung Sangerhausen zwischen Oberhof und Gräfenroda. B7 Ortsausgang Jena in Richtung Eisenberg. In Apolda in der Moskauer Straße. In Gotha in der Fichtestraße stadtauswärts. In Gorndorf in Richtung Unterwellenborn. In Plaue Richtung Arnstadt. Und in Waldenburg in der Bahnhofstraße stadteinwärts. Melden Sie uns Staus und Blitzer kostenfrei im MDR Thüringen Verkehrszentrum. Die Nummer ist die 0800 218 16 00. Dankeschön. Ich bin Sina Waage. Ich wünsche Ihnen einen schönen Vormittag.
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0: einfach gute Musik. Bob Dylan ist das gewesen, Knocking on Heaven's Door. Hallo am Freitag und wir haben einen nächsten schönen Tipp für Ihr Wochenende.
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0: Krimi-Aktionswochenende für alle Altersgruppen steht da geschrieben. Das passt schon mal schön zum Herbst und zum ersten Ferienwochenende bei uns in Thüringen. Und zwar geht's dazu heute und morgen in die Stadtbibliothek Neustadt-Orla. Mitarbeiterin Caroline Henschel. Britisch, tierisch, tödlich habe ich hier noch als Stichpunkte stehen. Und da sehe ich, naja, Miss Marple, vielleicht hat die einen Hund, keine Ahnung, was haben Sie denn vor?
2: Ja, tatsächlich gibt es bei uns nicht Hunde, sondern Esel. Und wir haben zu Gast die Autorin Katharina Schendl, das ist eine Thüringer Autorin, die haben wir eingeladen, denn sie hat englische Krimis verfasst mit einer Agatha Christie-Expertin als Protagonistin. Und diese beiden Bücher, Mord im Dorf der Esel und Der Mörder ist immer der Esel, wird sie uns ab 18 Uhr hier vorstellen.

0: Und weil wir gerne hier in der Stadtbibliothek dieses Jahr einen Aktionstag zu Agatha Christie machen wollten, nutzen wir die Stunde davor für eine kleine Tea Time, also mit Scones und Tee und ein paar kleinen Krimi-Rätseln zum Mitmachen. Und wer Lust hat, kann sich selbst auch im Orient Express fotografieren lassen.
1: Im Orient Express?
0: Haben wir ein bisschen improvisiert. Wie es genau aussieht, würde ich jetzt noch nicht verraten.
1: Das Ganze heute oder morgen dann nochmal oder morgen anderes Programm oder wie?
0: Am Samstag ist quasi dann der zweite Teil für die Jüngeren. Und zwar werden wir da eine Detektivschule ausrichten für alle, so zwischen 8 und 12 würde ich sagen, die können gern vorbeikommen und die müssen dann zeigen, ob sie sich Dinge gut merken können, ob sie eine ruhige Hand haben und ob sie den Schneid haben für einen echten Nachwuchsdetektiv. Das zwischen 10 und 14 Uhr und ab 15 Uhr liest meine Kollegin dann aus dem Kinderkrimi Mortimers Geheimnis eine Katze, zwei Detektive und die Magie des Lebens. Und da können die Kinder dann mitraten, was mit der Bibliothek in der Stadt Martinville passiert ist und wie die wieder zurückkommt in die Stadt.
1: Also Samstag so der Kindertag.
0: Genau, also, Samstag ist der Kindertag.
1: Erfährt man denn auch von der Katharina Schendl, also von der Thüringer Autorin, warum die englische Krimis verfasst hat?
0: Genau, das wird sie erzählen und sie wird auch erzählen, wie sie auf das Dorf der Esel, das tatsächlich existiert, gestoßen ist.
1: Würde ich mir anhören. Heute ab 17 Uhr geht das los mit der Tea Time, dann die Krimi-Lesung mit Rätseln ab 18 Uhr und morgen dann der Kindertag beim Krimi-Wochenende mit der Detektivschule ab 10 Uhr in der Stadtbibliothek Neustadt-Orla ohne Anmeldung und kostenfrei das Ganze. Die Lesungen sind gefördert im Rahmen von Thüringen liest.

Die Beatles und All You Need Is Love hier bei MDR Thüringen am Freitagvormittag. Ja, die Tage werden kürzer, ne? Da braucht es auch mal ganz viel Liebe und Kuschelei. Und es ist auch mehr Zeit zum Träumen. Ist auch eine schöne Seite des Herbstes. Und Musik dazu spielt am Sonntagnachmittag im Volkshaus Jena. Schumann, Strauss, Mozart, Chopin und mehr. Dargeboten vom Sinfonieorchester Carl Zeiss Jena. Zusammen mit der Pianistin Susanne Breitung am Konzertflügel. Wie im Traum, so heißt das Konzert, beginnt 17 Uhr am Sonntag. Tickets bekommen Sie in der Touristinformation Jena oder an der Abendkasse für 16 Euro. Ermäßigt für 14 Euro.

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7: Mit Daniel Haupt für Ostthüringen. Jena. Beim Medizintechnikkonzern Carl Zeiss Meditec werden die Pläne zum Stellenabbau konkreter. Nach Informationen der Ostthüringer Zeitung ist eine mittlere zweistellige Zahl der rund 640 Arbeitsplätze am Standort betroffen. In der Fertigung und Entwicklung. Die Gespräche mit dem Betriebsrat laufen noch. Weltweit sollen bis zu 1000 Stellen wegfallen oder verlagert werden. Grund sind sinkende Umsätze und Gewinne. Rosenthal am Rennsteig. Das Badeverbot an der Saale bei Hara ist aufgehoben. Laut Landratsamt liegen die Wasserwerte wieder im Normalbereich. Zuvor hatten Schadstoffe einen Sauerstoffmangel verursacht, zahlreiche Fische starben. Das betroffene Unternehmen leitet seit dem Vorfall kein Wasser mehr in die Saale. Gera. Zwei Kronzeugen im Drogenmilieu sind am Landgericht zu jeweils 2 Jahren Haft auf Bewährung verurteilt worden. Laut Ostthüringer Zeitung hatten sie mit Crystal Meth und Cannabis gehandelt. Ihre Aussagen führten zu weiteren Verurteilungen, darunter von Mitgliedern der Neonazi-Gruppierung Turonen. In 10 weiteren Verfahren werden sie noch gebraucht. Das Urteil ist rechtskräftig. 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
8: Das Wetter für Thüringen. Gunther Limmer aus Wilde Taube schickt uns eine Wasserstandsmeldung. 9 Liter Regen hat es gestern gegeben. In der Nacht ging die Temperatur dann auf 6 Grad zurück. Mittlerweile sind es 10 und früh war es noch sonnig und jetzt schimmert die Sonne nur noch so durch die Wolken. Dankeschön, Gunther. Schönes Wochenende schon mal. Ja, es bewölkt sich immer mehr und am Nachmittag und Abend kommt von Westen her gelegentlich Regen auf bei

0: Heute 11 bis 15 Grad. Es weht ein starkböiger Südwestwind. Morgen zieht dann Regen erstmal noch nach Südosten ab. Dann wird es sonniger werden und bis zum Abend bleibt es auch weitgehend trocken bei 12 bis 17 Grad. Windig ist es weiterhin, aber das riecht nach einem ganz schönen Samstag. Gute Bedingungen für Herbstlaubfest und Herbstmarkt im Japanischen Garten in Bad Langensalza morgen von 10 bis 18 Uhr. Schöne Zeit da. Sonntag wechselhaft und windig, etwas Sonne, Wolken und einzelne Schauer und noch etwas kälter. 2:02. Hier sind die aktuellen Verkehrsmeldungen. A4 in Richtung Frankfurt zwischen Stadtroda und Jena Zentrum. 3 Kilometer stockender Verkehr. Es dauert 10 Minuten länger. Vorsicht auf der A70 in Richtung Bayreuth. Zwischen Bamberghafen und Hallstatt liegt ein Bremskeil. Landkreis Sömmerda zwischen Großmölsen und Ollendorf. Behinderungen nach einem Unfall. Die Blitzer stehen. Auf der A4 in Richtung Dresden zwischen Hermsdorf Ost und Rüdersdorf. A71 in Richtung Sangerhausen zwischen Oberhof und Gräfenroda. B7, Ortsausgang Jena in Richtung Eisenberg. In Gotha in der Fichtestraße stadtauswärts. In Gorndorf in Richtung Unterwellenborn. In Plaue blitzt es Richtung Arnstadt. Und in Waldenburg in der Bahnhofstraße stadteinwärts. Melden Sie uns Staus und Blitzer kostenfrei im MDR Thüringen Verkehrszentrum. Die Nummer ist die 0800 218 16 00.
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0: 20 Minuten noch. In Weimar wird gleich um 12 der Zwiebelmarkt eröffnet. 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
0: Und besuchen Sie auch das traditionelle Familieneisenbahnfest am Zwiebelmarktwochenende. Der Thüringer Eisenbahnverein lädt wieder aufs Gelände des alten Bahnbetriebswerkes Weimar in der Eduard-Rosenthal-Straße ein. Dort kommen Sie auch ganz bequem und nostalgisch hin, sagt der Vereinsvorsitzende Ingo Teubner.
2: Wer jetzt mit dem Zug nach Weimar anreist, hat die Möglichkeit, im historischen Icarus-Bus aus DDR-Zeiten noch dann zum Eisenbahnmuseum runterzufahren. Muss sich gar keine Gedanken machen, wie er hinkommt. Und hat eben dann eben auch die Möglichkeit und kann lecker Bier trinken.
0: Ja, Bus fährt stündlich am Hauptbahnhof. Und beim Eisenbahnfest gibt es natürlich beste Verpflegung aus der Region. Fest und flüssig. Und viel Technik. Dampf-, Diesel- und Elektrolokomotiven, Eisenbahnwaggons, historische Straßenbahnen bis hin zu neuester Technik der Bahn. Und wer mag, steigt auch ein.
2: Die Dampflok der IG Werra-Bahn, die kommt Samstag früh aus Arnstadt. Da gibt es Führerstandsmitfahrten auf Dampflok.
0: Und eine Premiere wartet auch.
2: Eine Diesellok, das sogenannte U-Boot, die 1981, die ist betriebsfähig, die wird auch hier betriebsfähig gezeigt. Die hat bei uns eine komplette Lackierung im alten Reichsbahn-Design bekommen und wird hier zum ersten Mal in dieser neuen Lackierung zu sehen sein.
0: Ja, das ist natürlich auch was für die Fotofreunde, die traditionell eine Stunde vor offiziellem Einlass ab 8 nämlich schon aufs Gelände können. Und da können sie dann ganz in Ruhe ihre Bilder schießen. Auch vom neuen Traditionszug 2.0, der wird auch zum ersten Mal zu sehen sein und fährt in Zukunft dann unter anderem Hamburg oder den Dresdner Striezelmarkt an. Panorama Kleinern geht's auch. Modellbahnbörse, Modelleisenbahn, Gartenbahn ist auch unterwegs und die kleinen Besucher werden natürlich auch bespaßt. 9 bis 17 Uhr jeweils Samstag und Sonntag. Eisenbahnfest in Weimar am Zwiebelmarktwochenende. Alle Infos unter thüringer-eisenbahnverein.de.
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0: einfach immer gut, die Eurythmics. Born in my side.
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0: 172 Tage Blumenpracht, schöne Gärten, tolle Veranstaltungen und jetzt läuft tatsächlich der Countdown. Das letzte Wochenende der Landesgartenschau in Leinefelde-Worbis steht vor der Tür. Wir wollen da jetzt auch nicht allzu melancholisch werden. Es gibt ja noch mal ziemlich viel Programm. MDR Thüringen-Reporter Thomas Born. Was ist denn morgen so alles geplant?
2: Ja, der Samstag wird vor allem zum Familientag. Ein Kinderliedermacher, der lädt ab 13 Uhr zum Mitmachen ein. Dazu gibt es kreative Workshops und Spiele. Wer es ein bisschen traditioneller mag, der kann sich Handwerk anschauen. Die Original Breitenbacher Füßlinge aus meinem Heimatdorf sind da. Das ist ein Verein, der Füßlinge macht. Das ist so eine Art Stoffschuh, der ganz früher in Breitenbach im Eichsfeld hergestellt wurde. Für Stöberfreunde gibt es auf dem frei zugänglichen Gärtnermarkt einen Bücherflohmarkt. Mhm. Und am Abend, da kann sogar noch mal getanzt werden.
0: Ein letzter Tanz. Und wie sieht's dann am Sonntag aus? Wird's ja eher feierlich oder vielleicht auch traurig?
2: Ein bisschen von beidem dürfte wohl dabei sein. Um 11 Uhr, da beginnt der Abschlussgottesdienst mit Erntedank auf der Hauptbühne. Um 14 Uhr blickt die Landesgartenschau dann noch einmal zurück. Der schönste Themengarten, der wird ausgezeichnet und der Staffelstab dann weitergegeben. Ab 15.30 Uhr stellen sich dann auch gleich mal die kommenden Landesgartenschauen vor. Da haben wir die Landesgartenschau Saale Orla 2030 in Pößneck, Neustadt an der Orla und Triptis und die Landesgartenschau Altenburg 2032. Ja, und wer zum Abschluss noch einen passenden Ort für einen Rundgang sucht, im Blumenblock, da läuft die Ausstellung Begegnung und Trennung. Ein Titel, der zum Abschiedswochenende wohl kaum passender sein könnte.
0: Das stimmt. Wenn Sie sich also seit Monaten sagen, zur Landesgartenschau müsste ich eigentlich auch noch mal. Es wird langsam höchste Zeit. Am Sonntag ist Schluss in Leinefelde-Worbis nach 172 Tagen. Mehr zum Finale der Landesgartenschau, auch mit einem Ausblick, wie es danach in Leinefelde-Worbis weitergeht, finden Sie auf mdrthüringen.de. Ich bin Sina Waage. Ich wünsche Ihnen jetzt ein schönes Wochenende und jetzt auch erstmal noch eine gute Mittagszeit an diesem Freitag mit Nadine Witt hier bei MDR Thüringen. Tschüssi.

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1: Es ist um 12. Angela Hahn bringt sie jetzt auf den aktuellen Stand.
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3: Für die Erfurter Eisschnellläuferin und Eisschnellläufer ist es vielleicht der härteste Kampf. Aber statt um Medaillen und Titel geht es um nichts weniger als ihr Zuhause. Der Bundesverband, die Deutsche Eissport- und Shorttrack-Gemeinschaft, die will nämlich, dass die Spitzensportler künftig woanders trainieren. Und zwar in Berlin und Insel in Bayern. Dafür hat der Verband Druck gemacht und die Sportler jetzt eine Vereinbarung unterschreiben lassen. Die haben nur unter Protest so gestimmt. Und der Erfurter Finn Sonnekeib, Deutschlands größte Hoffnung im Eisschnelllauf, droht offen damit zu gehen.
4: Dann bin ich halt raus. Ich habe Angebote aus USA und aus Holland. Bin in Austausch. Es gibt Leute, die wollen mich haben. Und wenn sie mich hier nicht haben wollen, dann ja, kann ich sich ändern.
3: Und das war wirklich ein enormer Verlust für den deutschen Eisschnelllauf. Christine Strecher aus der MDR Thüringen Nachrichtenredaktion. Wie wahrscheinlich ist das denn?
5: Das lässt sich aktuell noch nicht sicher sagen. Die Erfurter Athleten haben jetzt erstmal unterschrieben, aber sie fordern in einer Zusatzvereinbarung, dass Erfurt auch weiterhin Standort für die Profi-Eisschnellläufer in Deutschland sein wird. Und sie haben nochmals ihre Unzufriedenheit mit dem Bundesverband zum Ausdruck gebracht, sprechen von massivem Druck und psychischer Gewalt. Das Vertrauen sei nachhaltig beschädigt. Der Verband erkennt die Zusatzvereinbarung allerdings nicht an.
3: Und warum drängt der Verband eigentlich auf den Umzug?
5: Na, weil er damit seine Strukturreform durchsetzen will. Damit sollen die Standorte in Bayern und Berlin im Bereich Spitzensport gestärkt werden. Heißt, nur dort soll künftig die Elite der deutschen Eisschnellläufer trainieren. Erfurt soll sich, genau wie Chemnitz, dagegen künftig um die Nachwuchsarbeit kümmern. Die Erfurter Sportler verweisen aber auf eine Untersuchung des Deutschen Olympischen Sportbunds. Demnach erfüllt der Thüringer Standort alle Voraussetzungen für die Betreuung von Spitzensportlern. Und ganz praktisch, sie haben ja auch ihr Leben, ihre Familien und ihre Jobs hier. Ein Umzug wäre für sie also auch privat oft nicht leicht.
3: Weniger Müll. Dieses Ziel hat die EU-Verpackungsverordnung, die seit Mitte August in allen EU-Staaten gilt. Sie beinhaltet, dass in Verpackungen besonders schlecht recycelbare Kunststoffe verboten sind und es gibt auch einheitliche Kennzeichnungen für Verpackungen in allen Ländern. Das klingt erstmal gut. Trotzdem laufen Unternehmen und Verbände Sturm. MDR Thüringen-Reporter Florian Gewert, warum ist das so?
6: Der wichtigste Grund ist die Verpflichtung, dass jemand, der Waren ins EU-Ausland schickt, jetzt so eine Art Repräsentanten in allen Ländern haben muss, in die er Waren schickt. Das soll ein Unternehmen greifbar machen für örtliche Behörden, wenn gegen die Verordnung verstoßen wird, gilt aber wirklich für alle Unternehmen, auch für Selbstständige, die nur ein paar Waren ins Ausland schicken. Und da sagen jetzt manche, das ist zu teuer und zu aufwendig und da lassen wir es lieber.
3: Dabei ist doch Freihandel einer der wichtigsten Zwecke der EU überhaupt.
6: Ja, aber die IHK Südthüringen hat uns gesagt, dass etliche Betriebe jetzt sagen, ehe wir Regeln brechen, die wir nicht verstehen, verzichten wir im Zweifel auf Geschäft.
3: Ja, da wurde wohl nicht ganz sauber gearbeitet. Was sagt denn jetzt die EU dazu?
6: Die hat dazu aufgefordert, mögliche Verstöße durch die Länder erstmal nicht zu sanktionieren, weil man erkannt hat, dass manche Regeln nicht praktikabel sind. Inzwischen gibt es erste Anhörungen für eine Überarbeitung.
3: Dankeschön, Florian Gewert, zu den Problemen mit der EU-Verpackungsverordnung. Ja, die Entscheidung ist eine Überraschung, denn die 85-Jährige, die war im Vorfeld nicht als Favoritin gehandelt worden. Der Friedensnobelpreis geht dieses Jahr an die südafrikanische Juristin und Richterin Navenise Pillay. Das gab das norwegische Nobelkomitee in Oslo bekannt. Sie bekomme den Preis für ihre Bemühungen zur Förderung von Frieden und Völkerrecht, hieß es zur Begründung. MDR Thüringen-Reporter Christian Stichler berichtet.
7: Die südafrikanische Juristin hat ab 1995 zunächst als Richterin und später als Präsidentin am Internationalen Strafgerichtshof für Ruanda mitgewirkt. Von 2003 bis 2008 war sie Richterin am Internationalen Strafgerichtshof in Den Haag. Danach 6 Jahre lang Hohe Kommissarin der Vereinten Nationen für Menschenrechte. Mit ihrem Mut und ihrer Integrität habe sie den Weg zu einer umfassenden globalen Rechtsordnung geebnet und dazu beigetragen, dass Kriegsverbrechen, Verbrechen gegen die Menschlichkeit und Völkermord verfolgt werden, so die Begründung weiter. Das Nobelkomitee machte deutlich, dass es seine Entscheidung als Stärkung des Völkerrechts sieht. Dieses sei in einer Zeit existenzieller Herausforderung nicht nur mehr eine Ergänzung zu Frieden und Sicherheit, es sei die Grundlage für eine friedliche Welt.
2: Was außerdem noch wichtig ist.
3: Der Gera Hauptbahnhof wird ab heute für 1,5 Wochen gesperrt. Ab 22 Uhr fahren 9 Tage lang keine Züge mehr. Das Ganze bis zum 19. Oktober. Grund sind nach Angaben der Deutschen Bahn Bauarbeiten am Schienennetz. Auch der Bahnhof selbst solle teilweise saniert werden. Reisende müssen deshalb in Busse umsteigen. Das Thüringer Sozialministerium hat eine Kampagne zum Schutz vor K.O.-Tropfen gestartet. Dafür erhalten Clubs und Diskotheken unter anderem Checklisten, Poster, Aufkleber, Bierdeckel und Getränkeschützer für den Einsatz vor Ort. Das teilte das Ministerium mit. Unter dem Motto "Checkst du?" solle das Thema dort sichtbar werden, wo Prävention und schnelles Handeln besonders wichtig sind. In der Oberpfalz hat ein Mann 2 Mitarbeiter des Landratsamts bei einer Waffenkontrolle erschossen. Wie das Landratsamt mitteilte, war der 60-jährige Jäger und Sportschütze und besaß insgesamt 10 Waffen legal. Laut Polizei hat er gestern Nachmittag bei der Kontrolle das Feuer eröffnet. Ein 45-jähriger Mitarbeiter und eine 54 Jahre alte Mitarbeiterin des Landratsamts starben. Der Mann, der wurde festgenommen. Nicht nur Goethe und Schiller gehören zu Weimar, sondern eben auch der Zwiebelmarkt jeden Herbst. Dieses Jahr wird die 373. Auflage des Thüringer Volksfests gefeiert und vor wenigen Minuten ist auch das Fest offiziell eröffnet worden. In Weimar ist MDR Thüringen-Reporterin Conny Marona. Conny, wie sieht es denn aus vor Ort?
8: Es ist vollbracht. Zwiebelmarkt Königin Roswitha I. hat gemeinsam mit Oberbürgermeister Peter Kleine das erste Stück Zwiebelkuchen angebissen. Jetzt kann es richtig losgehen. Mit Bühnenprogramm Markttreiben mit 3 tollen Tagen, in denen Weimar wohl sehr voll werden wird. Auch in diesem Jahr rechnet die Stadt wieder mit 250.000 Besucher, selbst wenn das Wetter nicht ganz mitspielen wird. 450 Händler haben aufgebaut, darunter 40 Zwiebelbauern aus Heldrungen, das Herzstück des Marktes. Um die Stadt so sicher wie möglich zu machen, hat Weimar Zufahrtssperren aufgestellt. 70 Stück an der Zahl riegeln die Innenstadt ab.
3: Lieben Dank, MDR Thüringen-Reporterin Conny Marona vom gerade eröffneten Zwiebelmarkt. Das waren

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1: Dankeschön, Angela. Wir schauen aufs Wetter. Bis zum Nachmittag meist dichte Wolken, von Westen her gelegentlich Regen, 11 bis 15 Grad, und es weht ein starkböiger Südwestwind. Wenn Sie auf dem Zwiebelmarkt unterwegs sind, dann vielleicht lieber das Regencape wählen statt dem Schirm, der könnte möglicherweise wegfliegen. In der Nacht dichte Wolken, zeitweise auch Regen, 12 bis 8 Grad, die Tiefstwerte in den Bergen, Temperaturen um die 5 Grad. Morgen dann anfangs nach Südosten zieht der Regen ab, danach wird es sonnig und freundlich, am Abend dann weitgehend trocken und Temperaturen zwischen 12 und 17 Grad. Weiterhin bleibt es windig. Auch am Sonntag wechselhaft windig, etwas Sonne nur, Wolken, einzelne Schauer. Insgesamt dann noch ein bisschen kühler. Höchstwerte zwischen 12 und 14 Grad. Damit ist es 8 Minuten nach 12. Hier sind die aktuellen Verkehrsmeldungen. A4 Richtung Frankfurt zwischen Stadt Roda und Jena Zentrum. 3 Kilometer stockender Verkehr. 10 Minuten brauchen Sie hier länger. Die Blitzer stehen A4 Richtung Dresden zwischen Hermsdorf Ost und Rüdersdorf, A71 Richtung Sangerhausen zwischen Oberhof und Gräfenroda. In Gotha in der Fichtestraße in beiden Richtungen, in Gorndorf Richtung Unterwellenborn und in Waldenburg in der Bahnhofstraße stadteinwärts. Weitere Staus und Blitzer melden Sie uns bitte kostenfrei ins MDR Thüringen Verkehrszentrum 0800 218 16 00. Vielen Dank, gute Fahrt. Ich bin Nadine Witt und wünsche Ihnen einen schönen Freitagmittag.
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Hassan Smoky hier bei MDR Thüringen. 12.16 Uhr ist es und gleich habe ich Nena für Sie irgendwie, irgendwo, irgendwann. Und danach haben wir eine kleine Episode aus dem Gipfeltreffen mit den drei Comedians Johann König, Thorsten Sträter und Olaf Schubert.

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1: die letzten Worte vor dem Tod.
2: Nimm das Kissen aus meinem Gesicht.
3: Ja, man sollte sich kurz fassen, finde ich auch.
2: Ich würde die zusammenrufen, die ganze Sippe, damit die denkt, die kriegt richtig Asche. Wenn die dann alle da sitzen, so tränennass und die Hand auf meine Hand gelegt haben, dann gebe ich denen mit so einer ersterbenden Grabstimme die Abholzeiten der Mülleimer durch. Mittwochs. Mittwochs muss die gelbe Tonne raus, vor 7 Uhr. Da musst du gucken und auf das Scharnier muss WD-40. Und dann sterbe ich. Da habe ich richtig Bock drauf.
3: Schön.
2: Ich glaube, dass man keinen Wert drauf legt, was das letzte Wort ist.
4: Naja, wahrscheinlich sagt man sowas wie, das war's jetzt, ich bin gleich weg, macht's gut. Wir sehen uns, da wo ich gleich bin, kommt ihr auch noch hin. Und jetzt geht raus, sterben ist wie pinkeln, wenn man mir dabei zuguckt, kann ich nicht.
2: Das ist ja mein Lieblingswitz. Ich möchte friedlich im Schlaf sterben wie mein Großvater, nicht schreiend und weinend wie seine Beifahrer.
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13: Wir schauen aufs Wetter. 10 Grad meldet uns Andreas Jäger aus Weißenborn und 8 Grad sind es nur bei Henry Bolgen in der Sternwarte Roteuil. 11 bis 15 Grad, das sind die Höchstwerte. Ja, wir müssen uns dran gewöhnen nach der warmen Woche und den Wochen, den schönen Tagen mit viel Sonne. Ist es jetzt ein bisschen ungemütlicher? Meist dichte Wolken heute von Westen her gelegentlich Regen und Regen brauchen wir ja auch ganz dringend. Gut, dass jetzt welcher kommt. Allerdings auf den Starkbögen Südwestwind könnte ich persönlich verzichten. Der ärgert uns heute ein bisschen. Über den Wind sprechen wir auch gleich ausführlich im MDR-Wettergespräch mit Diana Weise. Im MDR-Wetterstudio, wir schauen mal noch auf die Nacht. Dichte Wolken, zeitweise Regen, 12 bis 8 Grad in den Bergen, Temperaturen um die 5 Grad. Auch morgen, da erwarten wir Temperaturen zwischen 12 und 17 Grad. Es wird weiter windig sein, der Regen zieht dann in Richtung Südosten ab. Danach viel Sonne, bis zum Abend bleibt es dann auch weitgehend trocken. Sonntag dann wechselhaft, windig mit etwas Sonnenschein. Wolken wird es geben, einzelne Schauer auch und insgesamt wird es noch ein bisschen kühler mit 12 bis 14 Grad. Damit ist es jetzt 12.31 Uhr. Hier sind die aktuellen Verkehrsmeldungen. Im Moment gibt es keine Störungen. Blitze habe ich für Sie. Die stehen auf der A4 Richtung Dresden zwischen Hermsdorf Ost und Rüdersdorf. A71 Richtung Sangerhausen zwischen Oberhof und Gräfenroda. In Gotha in der Fichtestraße in beiden Richtungen. In Gondorf Richtung Unterwellenborn. Und in Waldenburg in der Bahnhofstraße stadteinwärts wird geblitzt. Melden Sie uns Staus und Blitzer bitte kostenfrei ins MDR Thüringen Verkehrszentrum 0800 218 16 00. Vielen Dank und gute Fahrt.
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0: sind die Kings hier bei MDR Thüringen. 12:41.
1: Und jetzt live aus dem MDR Thüringen Wetterstudio.
0: Die Anna Weise, ich grüße dich. Hallo.
2: Hallo Nadine.
0: Heute ist es feucht und kühl. Der Herbst zeigt sich so ein bisschen von seiner etwas ungemütlicheren Seite, finde ich. Und wir müssen über Wind reden. Wie flott ist denn der aktuell unterwegs?
2: Also da gibt es schon ein paar starke Böen. Bucha zum Beispiel hat da 54 Kilometer pro Stunde. Das ist schon ordentlich. Also da muss man den Schirm schon gut festhalten. Aber wenn wir dann in die Kammlagen gucken im Thüringer Wald, auf der Schmücke gibt es sogar stürmische Böen, 72 Kilometer pro Stunde. Der Effekt dort ist, dass sich die gefühlte Temperatur, also so wie man es empfindet, von -2 Grad, also schon wie Frost anfühlt.
0: Oh, ja.
2: Während gemessen sind es noch 4 Grad. Aber auch nicht allzu viel. Auch sonst sind es nur 9 bis 13 Grad. Also ja, Wind und tiefe Temperaturen, da ist der Herbst wirklich spürbar.
0: Das stimmt. Und wie ist es mit Sonne? Können wir da ein bisschen auf ein paar Sonnenstrahlen hoffen oder nur Regenwolken heute?
2: Heute, ja, wird es mit der Sonne nichts mehr. Da sind wir bei Regenwolken angekommen. Und der Regen wird sich eher noch verstärken von Westen her und auch über die Nacht andauern. Und da kommt dann auch einiges zusammen. Also an einigen Stellen auch mal mehr als 10 Liter pro Quadratmeter. Aber man muss ja sagen, war ja auch lange trocken. Also da müssen wir den Regen jetzt einfach mal nehmen.
0: Das ist richtig. Den brauchen wir auch ganz dringend. Nur das Timing ist immer so eine Sache, ne? So Richtung Wochenende, gerade auch mit Großveranstaltungen wie dem Weimarer Zwiebelmarkt. Nun gut, wir müssen irgendwie damit umgehen. Das machen wir auch. Lass uns mal auf morgen schauen. Ist da ein bisschen Wetterberuhigung in Sicht, auch am Wochenende?
2: Also das Wochenende sieht dann auf jeden Fall freundlicher aus, als wir das heute haben. Und somit steht da einer Unternehmung draußen eigentlich nichts im Wege. Also auch in Weimar werden wir Spaß haben und vielleicht noch einen Zwiebelzopf kaufen können. Morgen gibt es den Regen erstmal noch aus der Nacht früh, aber das wird relativ schnell übers Vogtland abziehen. Dann kommt die Sonne raus, der Nachmittag größtenteils trocken. Der Wind ist zwar auch noch böig, aber nicht ganz so kräftig wie heute und bringt auch ein bisschen mildere Luft mit. Also so 12 bis 17 Grad klingt ja schon angenehmer. Am Sonntag geht es wieder ein bisschen runter, aber auch da gibt es die Sonne immer mal zu sehen. Da müssen wir aber dann auch mal vielleicht das Radar im Blick behalten. Da kommen dann auch wieder ein paar Schauer und vielleicht auch mal ein einzelnes Gewitter auf uns zu.
0: Okay, wie wird denn dann die neue Woche?
2: Da kommt dann ein neues Hochdruckgebiet zu uns am Montag. Es kann durchaus Frühnebel geben, aber dann durchaus Montag, Dienstag auch Sonne. Und da werden die Temperaturen auch wieder ein bisschen ansteigen. Also da sind noch mal so 17, 18 Grad zur Wochenmitte auf jeden Fall drin.
0: Das hört sich doch gut an. Dann vielen Dank und dir wünsche ich ein schönes Wochenende, Diana. Mach's gut.
2: Gleichfalls, danke.
0: Tschüss.
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10: Es ist 13 Uhr, jetzt alle wichtigen Meldungen von Angela Hahn.
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10: Der Friedensnobelpreis 2026 geht an die südafrikanische Juristin und Richterin Navenise Mpilai. Das gab das norwegische Nobelkomitee in Oslo bekannt. Mpilai werde für ihren Einsatz für Frieden und Völkerrecht geehrt, hieß es zur Begründung. Der Streit um den Eischnellaufstand und Erfurt geht in die nächste Runde. Nach einem Ultimatum durch den Bundesverband haben die Erfurter Sportlerinnen und Sportler unter Protest eine Vereinbarung unterzeichnet. Demnach sollen sie künftig in Bayern und Berlin trainieren. Die Deutsche Eischnelllauf- und Shorttrack-Gemeinschaft will diese Standorte für den Profisport stärken. Erfurt soll sich auf Nachwuchsarbeit konzentrieren. Die Erfurter Sportler fordern dagegen den kompletten Erhalt des Thüringer Standorts. Der Erfurter Finn Sonnekeib droht andernfalls mit einem Wechsel in die Niederlande. Die Landesregierung will die Arbeitsbedingungen für den Privatfunk in Thüringen verbessern. Dazu soll das Landesmediengesetz so geändert werden, dass die kommerziell betriebenen Radiosender Antenne Thüringen und Landeswelle künftig auch redaktionell zusammenarbeiten dürfen. Bisher ist das nur bei Werbung oder Verwaltung erlaubt. Aus dem Landtag berichtet Uli Sondermann-Becker.
11: Der Radiomarkt ist hart umkämpft, die Margen klein, das Leben eines kommerziellen Rundfunkanbieters in Thüringen hart. Deshalb sollen die landesweit agierenden Sender es künftig ein bisschen leichter haben, durch Zusammenarbeit Geld und Aufwand zu sparen, so wie es die Zeitungsgruppe Thüringen in den vergangenen Jahren schon vorgemacht hat. Grundsätzlich wurde das in der ersten Lesung zur Novelle des Landesmediengesetzes im Landtag begrüßt. Allerdings wurden auch Bedenken geäußert, etwa Sorge um die Medienvielfalt im Land.
10: Für den MoLTEC-Standort in Sonneberg gibt es wieder eine Zukunftsperspektive. Wie eine Pressesprecherin mitteilt, hat die Mutares-Gruppe den Standort des Automobilzulieferers übernommen. Seit Mai ist im Rahmen des damals eröffneten Insolvenzverfahrens eine Eigenverwaltung nach einem Investor gesucht worden. Zuletzt berichtete die Zeitung Freies Wort, dass mehr als 120 von rund 330 Mitarbeitern das Unternehmen verlassen müssen. Die Produktion soll, wie es nun heißt, mit mehr als 200 Mitarbeitern weiterlaufen. Genaue Angaben zu den Entlassungen machte das Unternehmen zunächst nicht. Der 60-jährige Schütze von Berngau hat seine 10 Schusswaffen legal besessen. Wie das zuständige Landratsamt mitteilte, war er Jäger und Sportschütze. Es habe gegen ihn keinerlei konkreten Verdacht oder sonstige Hinweise gegeben, heißt es. Der Mann soll gestern Nachmittag bei einem

0: Einer Waffenkontrolle. Eine 54 Jahre alte Mitarbeiterin und einen 45 Jahre alten Mitarbeiter des Landratsamts erschossen haben. Polizisten stürmten in der Nacht an das Haus und nahmen den Mann fest. Das waren die Nachrichten. 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
1: Dankeschön, Angela. Wir schauen aufs Wetter hier bei uns in Thüringen. Die Temperaturen heute nur 11 bis 15 Grad. Dazu gibt es viele dichte Wolken, von Westen her gelegentlich auch Regen. Und es weht ein starkböiger Südwestwind. In der Nacht Wolken, zeitweise Regen, Temperaturen zwischen 12 und 8 Grad. In den Bergen nur Werte um die 5 Grad. Morgen wird es ein bisschen freundlicher. Der Regen zieht nämlich am Morgen schon in Richtung Südosten ab. Danach viel Sonne. Bis zum Abend bleibt es weitgehend trocken bei 12 bis 17 Grad. Auch weiter windig morgen. Auch am Sonntag, dazu wechselhaft mit Sonne, Wolken, einzelnen Schauern und insgesamt noch ein bisschen kühler, 12 bis 14 Grad. Damit ist es 3 Minuten nach 1. Hier sind die aktuellen Verkehrsmeldungen. A71 Richtung Sangerhausen. Vorsicht, in der Auffahrt Sömmerda Ost, hier liegen Holzpaletten auf der Fahrbahn. In Suhl ist die Würzburger Straße nach einem Unfall gesperrt und es wird auch geblitzt. Auf der A4 Richtung Dresden zwischen Hermsdorf Ost und Rüdersdorf. A71 Richtung Sangerhausen zwischen Oberhof und Gräfenroda. In Gotha aufgepasst, in der Fichtestraße in beiden Richtungen. In Gondorf Richtung Unterwellenborn wird geblitzt und in Waldenburg in der Bahnhofstraße stadteinwärts. Weitere Staus und Blitzer, die melden Sie uns bitte kostenfrei ins MDR Thüringen Verkehrszentrum unter 0800 218 16 00. Vielen Dank, gute Fahrt, ich bin Nadine Witt und wünsche Ihnen noch eine schöne Mittagszeit.
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0: Das ist Neil Diamond hier bei MDR Thüringen. 13.13 Uhr haben wir es.
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0: Ja, und heute ist ja Freitag und Musikkenner wissen, heute kommt neuer Hörstoff in die Läden. Unter anderem von einer Frau, die uns mit ihrer Musik schon seit den 90ern begeistert. Sofort erkannt, Sheryl Crow. Unvergessen, All I Want To Do. 1994 war das nämlich ihr weltweiter Durchbruch. Und heute nun hat sie endlich neue Musik auf den Markt gebracht. Und zwar das 12. Studioalbum Pick You Up, heißt es. Musikalisch klingt das ein bisschen ja, wie so eine Reise zurück zu ihren Wurzeln. Und Sheryl Crow hat dazu einen wirklich sehr, sehr schönen Satz gesagt. Ich hoffe, diese Lieder wirken wie eine wohltuende Feuchtigkeitscreme für unsere rissigen Herzen. Ich würde sagen, dann nehmen wir doch mal einen riesengroßen Batzen. Ein Titel vom Album, der heißt Freight Train, das ist übersetzt Frachtzug oder Güterzug. Und darin geht es um Einsamkeit, Verbundenheit und Hoffnung. So wie eben der Güterzug durch die Dunkelheit zieht, bewegen sich Menschen durch ihr eigenes Leben, ohne dass man immer weiß, woher sie kommen oder wohin sie gehen. Und das verbindet uns doch am Ende mehr, als dass es uns trennt. Und jetzt hören wir natürlich diesen neuen Song vom neuen Album Sheryl Crow hier bei MDR Thüringen, Freight Train.

das schön. Brandneue Musik von Sheryl Crow bei MDR Thüringen, Freight Train aus dem Album Pick You Up. Jetzt habe ich Musik für Sie von Box Tops und The Letter.

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3: Sebastian Althaus aus Heilbad-Heiligenstadt meldet 10 Grad und bei Dirk Bachmann in Schmölln sind es 12 Grad bis zum Nachmittag und Abend, dann Werte zwischen 11 und 15 Grad, fühlt sich aber ein bisschen kühler an durch den Starkböen Südwestwind. Dazu gibt es meist dichte Wolken, von Westen her gelegentlich auch Regen. In der Nacht zieht ein Regengebiet durch und temperaturmäßig bewegen wir uns zwischen 12 und 8 Grad, in den Bergen so um die 5 Grad und morgen zieht der Regen dann in Richtung Südosten ab, danach viel Sonne bis zum Abend. Dann auch weitgehend trocken, Temperaturen zwischen 12 und 17 Grad, weiterhin auch windig. Am Sonntag wechselhaft mit Sonne auf jeden Fall. Trocken bleibt es, einzelne Schauer sind mit dabei und ein bisschen kühler wird es auch, 12 bis 14 Grad. Damit ist es 13.30 Uhr gleich. Hier sind die aktuellen Verkehrsmeldungen. In Suhl ist die Würzburger Straße nach einem Unfall gesperrt. Es wird geblitzt. A4 Richtung Dresden zwischen Hermsdorf Ost und Rüdersdorf. A71 Richtung Sangerhausen zwischen Oberhof und Gräfenroda. In Gotha an der Fichtestraße in beiden Richtungen. In Gorndorf Richtung Unterwellenborn und in Waldenburg in der Bahnhofstraße stadteinwärts. Melden Sie uns gerne Staus und Blitzer kostenfrei ins MDR Thüringen Verkehrszentrum 0800 218 16 00. Vielen Dank und gute Fahrt.
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0: Das sind die Talking Heads Road to Nowhere. Sie hören MDR Thüringen, 13.40 Uhr ist es.
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0: Weltenbummler oder Familien, die eine Inspiration für den nächsten Urlaub suchen, aufgepasst. Pünktlich zum Start der Herbstferien laden die Offroad- und Touristiktage Ortruf, kurz Otto, von heute bis Sonntag rund um die Burg Ortruf ein. Das Event verbindet ja eine große Outdoor-Messe mit gemütlichen Reisetreffen für alle Camping-, Vanlife- und Allrad-Fans. Es gibt eine große Händlermeile, Reisefahrzeuge, spannende Vorträge, Workshops im Event-Tippi. Außerdem können Sie auf Thüringen-Getty-Safari gehen. Das ist eine Tour mit einem echten amerikanischen Schulbus durch die Region. Und außerdem gibt es am Freitag und Samstag noch ein gemütliches Beisammensein mit Lagerfeuer und Live-Musik. Die Otto dieses Wochenende täglich von 10 bis 18 Uhr rund um die Burg Ortruf. Erwachsene zahlen 20 Euro. Kinder bis einschließlich 16 Jahren haben freien Eintritt. Und morgen bringt das Marcel Lüscher Quartett erstklassigen Schweizer Jazz in die Jazzmangel nach Nordhausen. Im Rahmen des 43. Nordhäuser Jazzfestes erleben Sie skandinavische Klangästhetik, verbunden mit melancholischen und auch optimistischen Tönen. Das hört sich ganz großartig an. Los geht es morgen Abend, 20 Uhr in der Jazzmangel Nordhausen. Tickets kosten 25 Euro an der Abendkasse. 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
1: So ein schöner Song, Bobby McFerrin, Don't Worry, Be Happy. Sie hören MDR Thüringen, 13.48 Uhr ist es. Vorsicht Autofahrer, es gibt eine aktuelle Meldung von dem MDR Thüringen Verkehrszentrum. Betrifft die A71 Richtung Sangerhausen. Vorsicht zwischen Gräfenroda und Ilmenau West. Hier liegt ein großes Fahrzeugteil auf der linken Fahrspur. Bitte fahren Sie vorsichtig.

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6: Es ist 14 Uhr, jetzt alle wichtigen Meldungen von Angela Hahn.
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7: Der Friedensnobelpreis dieses Jahr geht an die südafrikanische Juristin und Richterin Nevenise Mpile. Das gab das norwegische Nobelkomitee in Oslo mit. Pillay werde für ihren Einsatz für Frieden und Völkerrecht geehrt, hieß es zur Begründung. MDR Thüringen-Reporter Christian Stichler.
8: Das Nobelkomitee machte deutlich, dass es seine Entscheidung als Stärkung des Völkerrechts sieht. Dieses sei in einer Zeit existenzieller Herausforderungen nicht nur mehr eine Ergänzung zu Frieden und Sicherheit, es sei die Grundlage für eine friedliche Welt. Dem norwegischen Nobelkomitee lagen in diesem Jahr insgesamt 287 Nominierungen für den Friedensnobelpreis vor. Die Vergabe des Preises im vergangenen Jahr an die venezolanische Oppositionsführerin Maria Corina Machado hatte für große Diskussionen gesorgt, nachdem diese ihre Medaille an US-Präsident Donald Trump weitergereicht hatte.
7: Für den Moltex-Standort in Sonneberg gibt es wieder eine Zukunftsperspektive. Wie eine Pressesprecherin mitteilt, hat die Mutares-Gruppe den Standort des Automobilzulieferers übernommen. Mit dem Investor soll die alte Firma im Ortsteil Oberlind abgewickelt und die Produktion weitergeführt werden. Seit Mai ist nach einem Investor gesucht worden. Die Produktion soll, wie es nun heißt, mit mehr als 200 Mitarbeitern weiterlaufen. Genaue Angaben zu den Entlassungen machte das Unternehmen zunächst nicht. In Thüringen geht die Zahl der Beschäftigten laut Prognose zurück. Die Nürnberger Arbeits- und Berufsforschung geht nächstes Jahr von einem Minus von 0,7% aus. Thüringen zählt damit neben dem Saarland, Bremen und Sachsen-Anhalt zu den Bundesländern mit den deutlichsten Verlusten. Die Zahl der Beschäftigten wächst nur in 3 Bundesländern, in Berlin, Brandenburg und Niedersachsen. In Weimar ist am Mittag der Zwiebelmarkt eröffnet worden. Zwiebelmarktkönigin Roswitha I. hat gemeinsam mit Oberbürgermeister Peter Kleine das erste Stück Zwiebelkuchen angebissen. Die Besucherinnen und Besucher erwartet bis Sonntag ein buntes Fest mit viel Live-Musik und knapp 450 Händlerständen. Im Mittelpunkt stehen die rund 40 Heldrunger Zwiebelbauern. Erwartet werden zehntausende Gäste. Der 60-jährige Schütze von Berngau hat seine 10 Schusswaffen legal besessen. Wie das zuständige Landratsamt mitteilte, war er Jäger und Sportschütze. Es habe gegen ihn keinerlei konkreten Verdacht oder sonstige Hinweise gegeben, heißt es. Der Mann soll gestern Nachmittag bei einer Waffenkontrolle eine 54 Jahre alte Mitarbeiterin und einen 45 Jahre alten Mitarbeiter des Landratsamts erschossen haben. Polizisten stürmten in der Nacht dann das Haus und nahmen den Mann fest. Das waren die Nachrichten. 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
9: Dankeschön, Angela. Das Wetter bis zum Abend bedeckt und regnerisch. 9 bis 13 Grad. Dazu weht ein böiger Südwestwind. In den Bergen stürmisch. In der Nacht dann auch

0: Weiter Wolken, teils kräftiger Regen, 10 bis 5 Grad und weiter windig. Morgen zieht der Regen dann nach Südosten ab. Danach Sonne und Wolken, weitgehend trocken bei 12 bis 17 Grad. Der böige Südwestwind bleibt erhalten. Am Sonntag dann wechselnd bewölkt mit Aufheiterungen, gelegentlich Schauern, einzelne Gewitter wird es geben. Und etwas kühler wird es auch mit 12 bis 14 Grad. Damit ist es jetzt 2:03. Hier sind die aktuellen Verkehrsmeldungen. Und zwar haben wir eine Meldung von der A4 Richtung Frankfurt. Zwischen Chemnitz-Glöser und Limbach-Oberfrohna Stau und stockender Verkehr. Eine Viertelstunde dauert es hier länger. Vorsicht auf der A71 Richtung Sangerhausen. Zwischen Gräfenroda und Ilmenau-West liegt ein großes Fahrzeugteil auf der linken Spur. Dann im Ilmkreis auf der Straße zwischen Arnstadt und Krawinkel liegen mehrere Äste auf der Fahrbahn. Im Ilmkreis ist die Straße zwischen Möhrenbach und Großbreitenbach wegen umgestürzter Bäume gesperrt. Und in Suhl ist die Würzburger Straße nach einem Unfall gesperrt. Die Blitzer stehen auf der A71 Richtung Sangerhausen zwischen Oberhof und Gräfenroda. In Gotha in der Fichtestraße in beiden Richtungen. In Gondorf Richtung Unterwellenborn. In Waldenburg in der Bahnhofstraße stadteinwärts. Und noch eine Meldung von der A9 Richtung München zwischen Dreußig und Bad Klosterlausnitz. Stau und stockender Verkehr, 20 Minuten brauchen Sie länger. Weitere Staus, Blitzer, Behinderung melden Sie uns bitte kostenfrei ins MDR Thüringen Verkehrszentrum 0800 218 16 00. Dankeschön, gute Fahrt, ich bin Nadine Witt, wünsche Ihnen noch einen schönen Freitagmittag.
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Tina Turner ist das hier bei MDR Thüringen. Vorsicht Autofahrer, es gibt eine aktuelle Meldung aus dem MDR Thüringen Verkehrszentrum. Betrifft die A38 Richtung Göttingen zwischen Sangerhausen West und Roßla. Hier liegen mehrere Metallteile auf der rechten Fahrspur. Bitte fahren Sie vorsichtig.

0: Marius Müller-Westernhagen ist das wieder hier. Großartiger Song gehört hier bei MDR Thüringen. Und auf den nächsten freue ich mich auch schon. Und zwar ist das Luca von Susan Vega. Und wie es zu dem Lied kam, die Hintergründe zu dem Song, die hören Sie jetzt von Markus Luhn aus der MDR Thüringen Musikredaktion.
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2: Es ist der Beginn einer TV-Ära. Thomas Gottschalk moderiert erstmals Wetten, dass und Susan Vega bringt Luca heraus.
3: My name is Luca. I live on the second floor.
2: Susan Vega schaut aus dem Fenster und beobachtet die Kinder aus ihrem Mietshaus draußen spielen. Alles scheint völlig normal abzulaufen, doch plötzlich fällt ihr auf, der kleine Luca, der über ihr wohnt, steht immer etwas abseits. Zwar wirkt er nicht unglücklich, doch was wäre, wenn das Kind Opfer häuslicher Gewalt sein würde? Susan spinnt eine fiktive Geschichte über den Jungen zusammen, dass er geschlagen wird ohne wirklichen Grund, dass er sich schämt, den täglichen Missbrauch zuzugeben. Alles aus der Perspektive des Kleinen erzählt. Fieberhaft schreibt sie ihre Gedanken auf, obwohl sie eigentlich gar nichts über Luca weiß, alles ausgedacht ist. Sie erkennt, dass diese fiktive Idee Gold wert ist und entwirft daraus einen Song. Trotz des Textes komponiert sie eine fröhliche Melodie, auch um klarzustellen, dass es sich hier um ein Problem handelt, das für viele zum Alltag gehört. Susan Vega ist anfangs unsicher, ob sie den Titel veröffentlichen soll, doch ihr Manager Ron Fierstein erkennt das Potenzial sofort. Luca wird tatsächlich ein Riesenhit.
1: Der Text.
2: Die Worte handeln von Kindesmisshandlung aus der Sicht eines Kindes. Luca wird nachts von den Eltern geschlagen, sucht aber die Schuld dafür bei sich. Ich heiße Luca, ich wohne im zweiten Stock. Wenn du was hörst, spät in der Nacht, irgendeinen Krach, irgendeinen Streit, dann frag mich bloß nicht, was es war.
1: Coverversionen.
4: My name is Luca.
2: Eine spannende Fassung stammt von Laith Eldin. Seine Version hat eine leichte Country-Prägung.
4: I live upstairs from you.
2: Luca wird zum größten Hit in Susan Vegas Karriere. Das dazugehörige Musikvideo wurde für die Authentizität und die gefühlvolle Umsetzung hochgelobt und bekam diverse Preise, unter anderem vom Musiksender MTV.
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7: Grad sind es bei Sönke Kröll in Bad Tabberz, 8 Grad meldet uns Siegfried Schmidt aus Hasental und 9 bis 13 Grad. Das sind so die Höchstwerte bis zum Abend. Dazu ist es bedeckt und regnerisch und auch sehr windig. Ein starkböiger Südwestwind weht, in den Bergen ist es stürmisch. Und das sehen wir auch gleich in den Verkehrsmeldungen. Sind schon viele Bäume umgestürzt, also Obacht. In der Nacht stark bewölkt, teilweise auch noch kräftiger Regen, 10 bis 5 Grad die Tiefstwerte, weiterhin windig. Und morgen dann zieht der Regen in Richtung Südosten ab. Danach Sonne und Wolken, weitgehend trocken bei 12 bis 17 Grad. Es gibt weiter einen böigen Südwestwind und am Sonntag wechselnd bewölkt mit Aufheiterungen gelegentlich Schauer oder auch einzelne Gewitter. Etwas kühler, 12 bis 14 Grad. Damit ist es 14.30 Uhr. Hier sind die aktuellen Verkehrsmeldungen. A4 Richtung Frankfurt zwischen Chemnitz, Glöser und Limbach-Oberfrohna. Stau und stockender Verkehr, eine Viertelstunde dauert's länger. A4 Richtung Frankfurt zwischen Sättelstedt und Eisenach-Ost. Behinderungen durch ein defektes Fahrzeug. A9 Richtung München zwischen Dreußig und Bad Klosterlausnitz. 6 Kilometer Stau an einer geräumten Unfallstelle. Vorsicht, A38 Richtung Göttingen zwischen Sangerhausen-West und Roßla liegen mehrere Metallteile auf der rechten Spur. Im Ilmkreis auf der Straße zwischen Arnstadt und Krawinkel liegen mehrere Äste auf der Fahrbahn. Und im Ilmkreis ist die Straße zwischen Möhrenbach und Großbreitenbach wegen umgestürzter Bäume gesperrt. Die Blitzer stehen A71 Richtung Sangerhausen zwischen Oberhof und Gräfenroda, in Gotha in der Fichtestraße in beiden Richtungen und in Waldenburg in der Bahnhofstraße stadteinwärts. Weitere Staus und Blitzer melden Sie uns bitte kostenfrei ins MDR Thüringen Verkehrszentrum 0800 218 1600. Vielen Dank und gute und sichere Fahrt.
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0: Das sind Simon & Garfunkel, Cecilia. Ja, und einer der beiden dieses Duos macht uns leider Sorgen. Art Garfunkel hat soeben seine komplette Europa-Tournee abgesagt. Darunter auch sein Konzert in der Hamburger Elbphilharmonie am 24. Oktober. Grund ist eine Atemwegsinfektion, wie er heute persönlich mitgeteilt hat. Und wir schicken die besten Genesungswünsche.
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0: 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Diese Woche ist Frühschichtkollege Timo Hartmann mit dem Quizmobil unterwegs und sorgt in Teutleben im Landkreis Gotha jetzt für einen kleinen Geldsegen, wollen wir doch hoffen.
2: Hallo aus Teutleben. René Brandt hat uns bestellt. Wir sagen, wir kommen überall hin und auch bei jedem Wetter. René, Soßenbeilage zu Spaghetti.
3: Ketchup.
2: Okay, war nur ein Test, geht noch gar nicht los. Ich würde Sie doch niemals so überfallen. Vielleicht gehen wir doch kurz rein.
3: Ach, Gartenbahnfreund?
4: Sehr, ja.
2: Ich sehe hier ganz viele Loks, Waggons und so weiter. Wie sind Sie auf das Hobby gekommen?
4: Das muss ich sagen, das war durch meinen Kumpel. Wir waren vor 2 Jahren schon mal in Erfurt an der Messe. Da ist ja jedes Jahr hier die Dings, Modellbau. Und da war dieses Wetter und da habe ich mir die Lok als erstes geholt und dann nach und nach die Hänger und Dings.
2: Also ein bisschen Ausgleich zu Ihrem Job als Kommissionierer.
4: Genau.
2: Und wir erwischen Sie ja noch vor der Schicht.
4: Ja, ich habe noch 2 Stunden Zeit.
2: Im besten Fall brauchen wir jetzt nur 30 Sekunden.
4: Das war spannend jetzt.
2: Ihre Zeit läuft ab jetzt. Was macht eine Waschmaschine?
4: Waschen.
2: Was wird aus Trauben gemacht?
4: Wein.
2: Wie heißen die getrockneten Beeren des Nelkenpfefferbaums?
4: Weiter.
2: Was benutzt man zum Bohren?
4: Bohrmaschine.
2: Ein Schienenfahrzeug mit Tender?
4: Lok. Mit Tiefe.
2: Wie man sich bettet so?
4: Weiter.
2: Hauptstadt von Rheinland-Pfalz?
4: Bremen.
2: Was ist die Hälfte von 100?
4: 50.
2: Der Gartenbahnfreund. Mensch, das Schienenfahrzeug mit Tender, die Dampflok. Wir lösen insgesamt auf. Eine Waschmaschine, natürlich Veschti. Erster Treffer. Aus Trauben wird Wein gemacht. Oder Sekt, Rosinensaft, wäre alles möglich gewesen. Treffer. Die getrockneten Beeren des Nelkenpfefferbaums wäre Piment gewesen.
4: Das kenne ich nicht.
2: Zum Bohren, die Bohrmaschine. Haben wir. Wie man sich bettet, so liegt man, heißt das Sprichwort.
4: Ah, okay.
2: Die Hauptstadt von Rheinland-Pfalz wäre Mainz gewesen. Und dann haben wir noch die Hälfte von 100, die 50. Macht mehr als 50 Euro, nämlich 4 richtige und 200.
4: Na, einmal frei. Das ist schön.
2: Wie fühlt es sich an, jetzt wo der Akt geschafft ist?
4: Das ging eigentlich. Wir haben ein bisschen nachdenken, da geht das schnell.
2: Danke, dass Sie mitgespielt haben.
4: Ja. Dankeschön, dass Sie da waren.
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Manfred Manns Earthband hier bei MDR Thüringen. 14.53 Uhr wird es. Ich bin Nadine Witt. Ich sage schon mal Tschüssi. Wir hören uns morgen Vormittag wieder zum Radiogarten, wieder mit dem grünen Telefon. Und Brigitte Goss beantwortet dann Ihre Fragen live am Telefon und auch bei uns im Radio. Wenn Sie Fragen zu Gartenthemen haben, dann sehr gerne anrufen morgen. Und dann freue ich mich, wenn Sie einschalten und auf jeden Fall auch, dass Sie jetzt dranbleiben. Marco Ramm freut sich auf Sie gleich ab 3 Uhr.

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3: So, jetzt haben wir es genau 15 Uhr. Ich wünsche einen schönen Freitag, Feierabend und Nachmittag. Alles Wichtige mit Angela Hahn.
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4: Der Friedensnobelpreis geht in diesem Jahr an die südafrikanische Juristin und Richterin Navneesa Pillay. Das gab das norwegische Nobelkomitee in Oslo bekannt. Pillay wird demnach für ihren mutigen Einsatz für das Völkerrecht und ihren Einsatz gegen Kriegsverbrechen und Genozid gewürdigt. Pillay war Richterin am Internationalen Strafgerichtshof in Den Haag und amtierte später als Hohe Kommissarin der Vereinten Nationen für Menschenrechte. Der Friedensnobelpreis gilt als die wichtigste Auszeichnung der Welt. Für den insolventen Autozulieferer Moltex in Sonneberg gibt es wieder eine Zukunftsperspektive. Die börsennotierte Beteiligungsgesellschaft Mutares hat den Standort übernommen. Die Produktion soll weitergeführt werden. MDR Thüringen-Reporterin Luisa Krüger.
5: Aufatmen und Angst. Beides bringt die Übernahme mit sich. Zum 1. Oktober ist die neue Moltex Germany GmbH gegründet worden. Seit Mai war nach einem Investor gesucht worden. Mit dem Geld des Investors soll jetzt die alte Firma abgewickelt werden und die Arbeit im Betrieb weiterlaufen. Aber nicht für alle. Vom Unternehmen heißt es, das Team soll bis Ende kommenden Jahres von 330 auf knapp 200 Mitarbeiter schrumpfen. Wie es genau für die rund 130 übrigen Mitarbeiter weitergeht, ist unklar.
4: In Thüringen geht die Zahl der Beschäftigten laut Prognose zurück. Die Nürnberger Arbeitsmarkt- und Berufsforschung geht nächstes Jahr von einem Minus von 0,7% aus. Thüringen zählt damit neben dem Saarland, Bremen und Sachsen-Anhalt zu den Bundesländern mit den deutlichsten Verlusten. Die Zahl der Beschäftigten wächst laut Prognose nur in 3 Bundesländern, in Berlin, Brandenburg und Niedersachsen. Der Landtag hat sich einstimmig dafür ausgesprochen, dass mehr gegen Straftaten mit sogenannten K.O.-Tropfen getan wird. Auf Antrag der Regierungskoalition beschlossen die Abgeordneten, Prävention und Öffentlichkeitsarbeit zu stärken. Außerdem soll das Landeskriminalamt solche Straftaten gesondert erfassen. Aus dem Landtag, MDR Thüringen-Reporter Uli Sondermann-Becker.
6: Kampf den K.O.-Tropfen, da war sich der Landtag so einig wie selten. Dass es regelmäßig zu Missbrauch von Frauen durch den Einsatz von solchen Substanzen kommt, das war in der Debatte unbestritten. Mehr Hinschauen und mehr Eingreifen in den Clubs sind gefordert. Entscheidend ist nach Ansicht von Sozialministerin Katharina Schenk ein Klimawandel in der Gesellschaft. Nicht die Frau sei verantwortlich, ihr Glas beim Feiern immer im Blick zu haben, sondern der Täter, der zu solchen Tropfen greift.
4: In Weimar ist am Mittag der Zwiebelmarkt eröffnet worden. Zwiebelmarktkönigin Roswitha I. hat gemeinsam mit Oberbürgermeister Peter Kleiner das erste Stück Zwiebelkuchen gegessen. Die Besucherinnen und Besucher erwartet bis Sonntag ein buntes Fest mit viel Live-Musik und knapp 450 Händlerständen. Im Mittelpunkt stehen die rund 40 Heldrunger Zwiebelbauern. Erwartet werden Zehntausende Besucher. Das waren die Nachrichten. 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
3: Wohl dem, der einen Parkplatz findet in Weimar. Vielen Dank, Angela. Am besten, Sie kommen mit dem Bus oder mit dem Zug. Das ist das Allerbeste. Gut, Wetter haben wir auch. Bedeckt und regnerisch. Wieso das denn? 9 bis 13 Grad. Wir hatten noch Sonne bestellt. In der Nacht haben wir dicke Wolken, teilweise kräftigen Regen, 10 bis 5 Grad. Morgen wird es aber besser, weil morgen kommt die Sonne mal vorbei. Das heißt, morgen früh erstmal Wolken und ein bisschen Regen. Im Laufe des Tages wird es besser. Soll 12 bis 17 Grad in der Spitze. Temperaturen gehen, oder? Und am Sonntag auch eher wechselhaft. Das heißt, mal dickere Wolken, mal aufgeheitert, ein bisschen Sonne, gelegentlich Schauer, einzelne Gewitter, etwas sinkende Temperaturen. 3 Minuten nach 3. aktuelle Verkehrsmeldungen. A4 Richtung Frankfurt zwischen Chemnitz-Glöser und Limbach-Oberfrohna. Stau und stockender Verkehr. Dauert dort etwa 15 Minuten länger. A9 Richtung München zwischen Dreußig und Bad Klosterlausnitz. Da sind es 6 Kilometer Stau an der geräumten Unfallstelle. A9 Richtung München zwischen Münchberg Nord und Münchberg Süd. Da liegen Fahrzeugteile auf der Fahrbahn. A38 Richtung Göttingen zwischen Leuna und Merseburg Süd. Stockender Verkehr an der Baustelle 10 Minuten. Im Ilmkreis auf der Straße zwischen Arnstadt und Krawinkel. Da liegen mehrere große Äste auf der Fahrbahn. Die Blitzer. Freitagsblitzer auf der A71 Richtung Sangerhausen zwischen Oberhof und Gräfenroda, dann in Gotha in der Fichtestraße, da blitzt es beidseitig, und in Jena in der Stadtroda Straße stadteinwärts, das wär's schon. Staus oder Blitzer kostenfrei wie immer direkt zu uns ins MDR Thüringen Verkehrszentrum unter 0800 218 16 00. Gute Fahrt.
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3: Vor dem Zwiebelmarkt kommt erstmal noch auf jeden Fall unser Quizmobil. Und da werden wir gleich mal lauschen, denn wir sind in Ebenheim. Ich gucke eben mal nach, wo ist es? So Osterlamm hängen, weiß ich das gar nicht. Hier ist Gloria Gaynor. 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

0: Peter Maffay und Eiszeit, 3:11. Ein schöner Nebeneffekt unseres Quizmobils ist ja, dass man auch mal ein bisschen rumkommt und auch mal ein bisschen was vom Freistaat kennenlernt, wo man jetzt nicht jeden Tag durchfährt. So wie jetzt zum Beispiel.
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0: Der Timo ist ja unterwegs mit unserem Quizmobil und jetzt bei Franziska Wenzel in Ebenheim. Und ich habe ja gesagt, ich gucke mal nach, wo das ist, weil das sagte mir jetzt nichts auf Anhieb. Und Ebenheim ist ein Ortsteil der Landgemeinde Hörsel im Nordwesten des thüringischen Landkreises Gotha, steht hier geschrieben. Und so nehmen wir es auch. Also, Timo.
2: Hallo, Timo.
3: Geht's euch gut?
2: Ja. Ja.
3: Die Frage ist, liebe Franzi, ob es dir auch gut geht.
4: Ja, mir geht's auch gut, danke.
3: Sehr schön, weil wir würden gerne mit dir quizzen.
4: Ich hole mal noch zwei große Stühle.
3: Ach, das macht doch nichts. Ich bin das doch gewohnt von Elternabenden, dass wir uns hier auf die kleinen Stühlchen setzen. Erzieherin, warum sagen Sie, toller Job, mache ich gern?
4: Ja, weil mir die Arbeit Spaß macht mit den Kindern und es schön ist zu sehen, wie sie sich entwickeln und wie sie aufwachsen.
3: Ihr habt ein ganz tolles Gebäude hier, verhindert wie so eine herrschaftliche Villa.
4: Ja, ganz altes Gebäude.
3: Und ein Kastanienbaum, jetzt im Herbst natürlich super.
4: Hier habe ich schon eine Glückskastanie.
3: Kannst du mir erklären, warum Kinder diese Faszination für Kastanien aufbringen? Als gäbe es keine größeren Schätze, plötzlich ist Herbst und jeder schnappt sich die Kastanien.
4: Gute Frage, das ist ja Schätze sammeln, ne? Und dann sind die ganzen Jackentaschen voll und alle möglichen Eimer.
3: Wollen wir jetzt ein paar Kastanien der anderen Art einsammeln? So 50 Euro für jede richtige Antwort in 30 Sekunden? Ja?
4: Gerne.
3: Ab jetzt. Wie viele Finger haben Sie an Ihrer linken Hand?
4: 5.
3: Deutscher Begriff für Decathlon.
4: Weiter.
3: Was entsteht, wenn Wasser kocht?
4: Wasserdampf.
3: Wie viele Seiten hat ein herkömmlicher Würfel?
4: 6.
3: Wie viele Zentimeter sind ein Meter?
4: 100.
3: In welchem Land liegt das historische Gebiet Transsilvanien?
4: Weiter.
3: Wie nennt man ein weibliches Rind?
4: Kuh.
3: Was kommt nächste Woche nach Montag?
4: Dienstag.
3: Heimat des Gerichts Fish and Chips? Jetzt kommt das Lächeln zurück, gell?
4: Mhm, ja.
3: Du hast natürlich 5 Finger an deiner linken Hand. Treffer. Decathlon wäre 10-Kampf gewesen. Den Wasserdampf hatten wir mit dabei. 6 Seiten beim Würfel waren mit dabei. 100 Zentimeter sind 1 Meter. Auch

0: Richtig. Transsilvanien wäre in Rumänien gewesen. Die Kuh ist das weibliche Rind und der Dienstag folgt auch nächste Woche natürlich auf den Montag. 1, 2, 3, 4. Wollen wir aufhören oder soll ich weitermachen?
1: Weitermachen.
0: 5, 6 richtige sind es geworden.
1: Ja, cool, schön. Ich freue mich.
0: 300 Euro, die wir bei dir lassen.
1: Oh ja, cool. Vielen Dank.
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2: Um 15.30 Uhr. Friedensnobelpreis vergeben. Der Friedensnobelpreis geht in diesem Jahr an die südafrikanische Juristin und Richterin Pillay. Das gab das norwegische Nobelkomitee in Oslo bekannt. Pillay wird demnach für ihren mutigen Einsatz für das Völkerrecht und gegen Kriegsverbrechen gewürdigt. Zukunft für Modeltex-Standort. Der insolvente Autozulieferer Moltex in Sonneberg wird von der börsennotierten Beteiligungsgesellschaft Mutares übernommen. Die Produktion soll weitergeführt werden. Landtag gegen K.O.-Tropfen. Der Landtag hat sich einstimmig dafür ausgesprochen, dass mehr gegen Straftaten mit sogenannten K.O.-Tropfen getan wird. Auf Antrag von Regierungskoalition ist beschlossen worden, dass die Abgeordneten Präventation und Öffentlichkeitsarbeit stärken.
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3: Das Neueste für Ostthüringen mit Christine Strecher. Jena. Beim Medizintechnikkonzern Carl Zeiss Meditec werden die Pläne zum Stellenabbau konkreter. Nach Informationen der Ostthüringer Zeitung ist eine mittlere zweistellige Zahl der rund 640 Arbeitsplätze am Standort Jena betroffen. Das Unternehmen hofft, einen Teil der Beschäftigten in andere Bereiche des Zeiss-Konzerns vermitteln zu können. Gera. Zwei Kronzeugen im Drogenmilieu sind am Landgericht zu Bewährungsstrafen verurteilt worden. Wie das Gericht auf Nachfrage mitteilte, hatten die Männer mit Crystal Meth und Cannabis gehandelt. Durch ihre Aussagen konnten mehrere Drogenhändler verurteilt werden. Die beiden Angeklagten erhielten jeweils 2 Jahre Haft auf Bewährung und müssen 3.000 bzw. 6.000 Euro an das Kinderhospiz Mitteldeutschland zahlen. Lehesten. Taucher haben nach einem Brand ein Auto in einem früheren Schieferbruch entdeckt. Laut Polizei wurden keine Menschen im Wagen gefunden. Das Auto sollte noch heute aus dem mit Wasser gefüllten ehemaligen Schieferbruch geborgen werden. Die Hintergründe und der genaue Ablauf des Vorfalls sind noch offen. 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
4: Dankeschön dafür. Der Erik hat sich bei uns auf der MDR Thüringen-App gemeldet und hat mir geschrieben, das mit dem Wetter ist jetzt ein bisschen ungünstig, weil er macht heute Nachmittag eine Geburtstagsparty und zwar im Garten. Aber sagt er, kein Problem, spanne ich eben zwei Planen auf. Das finde ich eine gute Idee, weil das kann durchaus sein, dass heute Nachmittag noch was runterkommt. Relativ dichte Wolken, örtlich Regen, 8 bis 13 Grad, das sind die Aussichten für den Abend. Dazu ein starkböiger Südwestwind, in den Kammlagen sogar stürmisch. Die Nacht stark bewölkt, das heißt dicke Wolken, kräftiger Regen, 10 bis 5 Grad, auch da windet es. Morgen über das Vogtland abziehender Regen, danach kommt die Sonne durch. Ja, ein paar Wolken sind dabei, okay, aber die sind dann trocken. 12 bis 17 Grad morgen am Samstag und der Sonntag ähnlich, weil auch da wechselhaft mal dicke Wolken, dann mal ein paar sonnige Strahlen. Einzelne Gewitter oder gelegentlich Geschauer punktuell sind nicht ausgeschlossen, aber das sieht auch nicht so schlecht aus. Etwas sinkende Temperaturen, 3 Minuten nach 3:30. Aktuelle Verkehrsmeldungen. Zum Freitagfeierabend haben wir von der A4 Richtung Frankfurt. Zwischen Chemnitz-Glösa und Limbach-Oberfrohna gibt es stauenstockenden Verkehr. Dauert derzeit etwa 15 Minuten, dort länger. A9 Richtung München. Zwischen Dreußig und Bad Kloster-Lausnitz 6 Kilometer Stau. An der geräumten Unfallstelle auch da eine Viertelstunde Verspätung. A38 Richtung Göttingen. Zwischen Leuna und Merseburg-Süd stockender Verkehr an der Baustelle 10 Minuten oben drauf. Die Blitzer. A71 Richtung Sangerhausen zwischen Oberhof und Gräfenroda. In Gotha in der Fichtestraße blitzt es in beiden Richtungen. Und in Jena in der Stadtroda-Straße stadteinwärts. Dann haben wir es schon. Staus oder Blitzer kostenfrei direkt zu uns ins MDR Thüringen Verkehrszentrum unter 0800 218 1600. 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
4: Auf dem Weg in dieses Wochenende, Jimmy Cliff und Reggae Night. Einfach gute Musik.

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1: Nicht ganz glücklich hat sich ein Jugendlicher am gestrigen Abend angestellt. Direkt vor der Dienststelle am Erfurter Hauptbahnhof konsumierte der Teenager Cannabis. Da die Beamten Zweifel an der Vollendung seines 18. Lebensjahres hatten, überprüften sie ihn. Und siehe da, die Einschätzung sollte sich bewahrheiten. Der erst 17-Jährige händigte zudem ein Clip-Tütchen mit weiterem Cannabis aus, welches sichergestellt wurde. Auch wenn der Konsum seit nunmehr 2,5 Jahren teillegalisiert ist, greift noch immer der Jugendschutz. Und in Bahnhöfen gilt ein generelles Konsumverbot. Für die Bundespolizei in Thüringen, Carsten Teschner.
2: Unbekannte Täter verschafften sich in der gestrigen Nacht gewaltsam Zutritt zu einem Baustellengelände nahe der Lindenstraße in Ebeligen. Im Zeitraum zwischen 17 Uhr und 6.45 Uhr begaben sich die Unbekannten zu einem auf dem Gelände der Baustelle abgestellten Bagger und entwendeten rund 300 Liter Dieselkraftstoff. Der Wert des gestohlenen Kraftstoffs beläuft sich auf mehrere hundert Euro. Die Polizei hat nun die Ermittlungen aufgenommen und bittet mögliche Zeugen, die Angaben zum Tatgeschehen geben können, sich bei der Polizei im Kyffhäuserkreis zu melden. Aus der Landespolizeiinspektion Nordhausen, Maximilian Ziesche.
3: Frische Blumen selbst pflücken und anschließend in eine Kasse des Vertrauens einzahlen. Dieses System haben bisher unbekannte Täter in der Nacht von Mittwoch auf Donnerstag ziemlich falsch verstanden. Im Bereich des Borgauer Wegs in Jena entfernten sie die Sicherung der Kasse und entwendeten das darin befindliche Bargeld in Höhe von ca. 20 Euro. Ein Ermittlungsverfahren wegen Diebstahl wurde eingeleitet. Aus der Landespolizeiinspektion Jena, Lisa Marie Grumm.
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Kopfkino kriegst du da, ne? Wenn du die Musik hörst. Kopfkino aus den 80ern. Animotion, I Engineer. Lief damals hoch und runter, die Nummer. 15.50 Uhr haben wir es, 10 vor 4, Freitag Feierabend. Hallo Marco, es regnet zwar, aber euer Feierabendprogramm und die tolle Musik ersetzt das alles. Aus Neuhaus am Rennweg, beste Grüße vom Roland. Ich freue mich so über solche Post und lege direkt, ich denke, das ist was für den Roland hier. CCR. Green River.

0: So klingt das, ne? Alles handgemacht bei CCR. Queen River, eine Perle, würde ich sagen. Ne? 4:08, es nützt ja nichts, es geht in Richtung Wochenende. Ist auch gut so.
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7: So, kurz vor Wochenende, 16 Uhr haben wir es, Freitagnachmittag. Alles Wichtige an dieser Stelle mit Angela Hahn.
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9: Der Friedensnobelpreis geht dieses Jahr an die südafrikanische Juristin und Richterin Navenise Pillay. Das gab das norwegische Nobelkomitee in Oslo bekannt. Pillay werde für ihren Einsatz für Frieden und Völkerrecht geehrt, hieß es zur Begründung. MDR Thüringen-Reporter Christian Stichler.
10: Das Nobelkomitee machte deutlich, dass es seine Entscheidung als Stärkung des Völkerrechts sieht. Dieses sei in einer Zeit existenzieller Herausforderungen nicht nur mehr eine Ergänzung zu Frieden und Sicherheit, es sei die Grundlage für eine friedliche Welt. Dem norwegischen Nobelkomitee lagen in diesem Jahr insgesamt 287 Nominierungen für den Friedensnobelpreis vor. Die Vergabe des Preises im vergangenen Jahr an die venezolanische Oppositionsführerin Maria Corina Machado hatte für große Diskussionen gesorgt, nachdem diese ihre Medaille an US-Präsident Donald Trump weitergereicht hatte.
9: Für den MoLTeC-Standort in Sonneberg gibt es wieder eine Zukunftsperspektive. Wie eine Pressesprecherin mitteilte, hat die Mutares-Gruppe den Standort des Automobilzulieferers übernommen. Mit dem Investor soll die alte Firma im Ortsteil Oberlind abgewickelt und die Produktion weitergeführt werden. Seit Mai ist nach einem Investor gesucht worden. Die Produktion soll, wie es nun heißt, mit mehr als 200 Mitarbeitern weiterlaufen. Genaue Angaben zu den Entlassungen machte das Unternehmen zunächst nicht. Die Unternehmerfrauen im Handwerk fordern den Mutterschutz für Selbstständige. Das ist eines der Ziele, über das sich die 200 Frauen beim Bundeskongress in Teistung im Eichsfeld ab heute austauschen. Außerdem wird das 50-jährige Bestehen des Verbands gefeiert. MDR Thüringen-Reporterin Vanessa Klobis.
11: Zum ersten Mal treffen sich die Unternehmerfrauen im Handwerk im Eichsfeld. Dort hat Handwerk Tradition. Für Organisatorin und Arbeitskreisvorsitzende des Eichsfelds Evi Spitzenberg ist das sinnvoll, damit Frauen im Handwerk gesehen werden und auch das Netzwerk wahrgenommen wird. Für die Bundesvorsitzende Katja Lilo-Melder müssen in Zukunft Handwerksausbildung und Studium als gleichwertig angesehen werden. Außerdem kämpft der Verband generell dafür, dass mehr Frauen ins Handwerk kommen.
9: Nach einem Unfall am Anstädter Bahnhof hat es am Mittag im Regionalverkehr erhebliche Behinderungen gegeben. Wie die Deutsche Bahn mitteilte, fuhren fast 2 Stunden keine Regionalzüge auf der Strecke zwischen Plaue und Arnstadt. Auch der Güterverkehr musste vorübergehend gestoppt werden. Grund war nach Angaben der Polizei ein tödlicher Personenunfall. Inzwischen sei die Sperrung wieder aufgehoben. Bahn und Bund wollen in den kommenden 5 Jahren deutlich weniger Strecken sanieren als bislang geplant. Bis 2031 sollen nur noch 13 statt 21 Strecken umfassend erneuert werden, wie die Deutsche Bahn und das Verkehrsministerium mitteilten. Bis wann die sogenannten Generalsanierungen aller rund 40 geplanten Strecken abgeschlossen sein werden, ist damit völlig offen. Zuvor war der Plan, damit bis 2036 fertig zu werden. Das waren die Nachrichten. 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
7: Angela, danke schön. Schönes Wochenende für dich.
9: Danke.
7: Wir sind beim Wetter. Apropos schönes Wochenende. Ja, es ist im Moment so, dass man denkt, was kann das denn werden, um Gottes Willen. Aber das wird. Ja, es wird. Es gibt heute dichte Wolken. Ja, heute Abend auch Regen, 8 bis 13 Grad. Dazu windet es ganz ordentlich in der Nacht auch bei dicken Wolken und Regen 10 bis 5 Grad. Morgen wird es aber schon tendenziell besser. Es geht morgen früh nochmal los mit Wolken und auch Regen, der zieht dann ab, ne, raus aus dem Freistaat und dann kommt die Sonne auch mal durch. So sagen die Wetterfrösche für den Samstag voraus. Jetzt nicht durchgehend Sonne, aber immer mal wieder. Und 12 bis 17 Grad dazu. Da kannst du doch eigentlich nicht meckern. Und am Sonntag haben wir ebenfalls wechselhaft mal Wolken, mal Sonne. Gelegentlich auch mal ein Schauer mit dabei und leicht sinkende Temperaturen. Also 4 Minuten nach 4. Aktuelle Verkehrsmeldungen. A4 Richtung Frankfurt zwischen Chemnitz-Glöser und Limbach-Oberfrohnah. Stauenstockender Verkehr dort etwa 15 Minuten dort länger. A72 Richtung Leipzig, Höhe Chemnitz-Süd, staut es sich an der Baustelle, 10 Minuten Verspätung. Jetzt kommen schon die Blitzer. A71 Richtung Sangerhausen zwischen Oberhof und Gräfenroda und in Jena in der Stadtroda Straße stadteinwärts. Sehr, sehr übersichtlich, weil mehr habe ich nicht. Aber vielleicht sehen Sie ja noch was. Dann bitte kostenfrei bei uns durchklingeln. 0800 2.

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1: Gibt es eigentlich auch schon Zwiebelmützen? Also wasserdichte Zwiebelmützen? Wenn nicht, könnte man die ja vielleicht erfinden. Weil also wir sind gleich zu Gast beim Zwiebelmarkt in Weimar. Logisch, an diesem Wochenende Halligalli bis zum Sonntag. Und dann lauschen wir mal, was los ist.

0: Die Bellamy Brothers und Crossfire, 4:11, jetzt wird's aber allerhöchste Eisenbahn hier, ne?
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0: Für den Weimarer Zwiebelmarkt, das ist nun mal an diesem Wochenende das große Event hier bei uns im Freistaat. Und ganz ehrlich, es ist ja auch ein sehr schönes Event. Was ist denn mit dem Wetter? Wer hat das bestellt? Das wird besser. Habe ich ja Ihnen gerade erzählt. Ne? Auf unserer Internetseite übrigens, mdrthüringen.de, können Sie schon, falls Sie noch zu Hause sind und noch nicht rausgegangen sind, die ersten Bilder vom Zwiebelmarkt in Weimar sich angucken. Und MDR Thüringen-Reporterin Conny Marona ist schon dort. Mit Zwiebelhut vermutlich. Wie viele Stückchen Zwiebelkuchen hast du heute schon gegessen, Conny?
2: Ja, du wirst es mir nicht glauben. Ich bin da überhaupt nicht dazugekommen, aber ganz gleich wird es soweit sein. Ganz fest versprochen. Die Auswahl ist nämlich groß, ja. Und dann natürlich die Frage mit Kümmel oder ohne. Ja, da scheiden sich ja die Geister.
0: Ja, die scheiden sich ungefähr genauso wie bei der Frage Bier oder Federweißer. Das kann ich bei dir beides ausschließen, ne?
2: Ja. Auch würde ich so nicht sagen. Ach, okay. Aber tatsächlich, ich brauchte den Expertinnenrat und zwar von Zwiebelmarktkönigin Roswitha der Ersten.
3: Ich bin Team Federweißer tatsächlich. Passt besser zum Zwiebelkuchen.
2: Gehe ich übrigens voll mit. Also ich bin ein Team mit Roswitha.
0: So viel zum Kulinarischen. Wie sieht's denn mit den Zwiebelzöpfen aus? Da gibt's ja auch jede Menge wahrscheinlich.
2: Ja, logisch. Die und noch ganz, ganz viel mehr. Also allein in der Schillerstraße, da stehen ja 40 Stände von Heldrunger Zwiebelbauern und die haben natürlich alles dabei.
4: Also unser Hauptprodukt ist immer Zwiebel, wie das so ist zum Zwiebelmarkt. Und wir haben unseren Riesensellerie mit, wo sich die Leute immer sehr, sehr drauf freuen. Und Gemüse wie immer Petersilienwurzel oder rote Beete.
5: Wir haben unsere Zwiebelzöpfe, das ist natürlich klar, Kränze.
2: Ja, und auch die kleinen Haarreifen mit den Zwiebelchen drauf und die Zwiebelinchen, die habe ich gesehen. Also, ich würde sagen, ja, Marco, du kannst dich eindecken hier.
0: Super, also für den Gaumen und auch für die Augen ist alles gut. Was ist mit den Ohren, das Bühnenprogramm, was gibt's da?
2: Ja, läuft. Also ist wieder für jeden Geschmack was dabei, würde ich sagen. An der Jakobskirche ein Jugendfestival. Auf dem Herderplatz wird es mittelalterlich und auf dem Markt dann eher Rock, Pop. Also insgesamt gibt es ja 8 Bühnen mit Live-Musik und das Ganze bis Mitternacht.
0: Ja, das schaffe ich dann vielleicht auch noch. Ich würde dann eventuell glatt hinterherkommen, wenn ich nicht einschlafe bis dahin.
2: Ach, das tust du nicht. Die Musik ist laut genug, das hörst du bis nach Erfurt. Aber wenn du kommen solltest, dann bitte mit den Öffis oder aber du bist gut zu Fuß. Also parken ist hier gerade nicht ganz so einfach in Weimar. Die Innenstadt ist komplett abgesperrt und vergiss bitte den Schirm nicht. Oder ja, die richtige Klamotte, was soll ich sagen, vielleicht ja den Zwiebellook.
0: Das scheint mir die beste Wahl zu sein. Also der Zwiebelmarkt, die Tore sind geöffnet, es geht richtig in die Vollen und das größte Volksfest, das ich kenne, läuft bis zum Sonntag. Viel Freude, Conny, ab zum Federweißen.
2: Sehr gern.

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Ich kenne niemanden übrigens, der am Freitag schon gerne an den Montag denkt, aber musikalisch verpackt hier von den Mamas und den Papas, finde ich, geht's, oder? Monday. 5:05, das ist der Freitag-Feierabend. Siggi aus Sontra hat uns geschrieben: Hallo Marco, ich höre in der Thüringen immer gerne, weil ihr die gute Musik auflegt, egal ob morgens, nachmittags oder abends oder nachts. Wow. Aber für mich gehören die Moderatoren auch dazu und ihr seid einfach ein tolles Team. Besonders mag ich auch den Nachmittag. Ja, das ehrt mich sehr. Witzig und spritzig und so weiter und so fort. Und ja, alle haben einen ganz besonderen Reiz, was die Moderation angeht. Und das finde ich ein super Beitrag. Wirklich. Es kam gerade rein über die MDR Touring App. Ich würde es sonst nicht vorlesen. Das macht mir Freude. Und bei dem Wetter sowieso. Und mit dem Wochenende vor der Brust. Siggi. Ich könnte dich, wirklich, also fantastisch. Es gibt Elton John und zwar in voller Länge, bitte.

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8: Um 16.30 Uhr. Friedensnobelpreis vergeben. Er geht in diesem Jahr an die südafrikanische Juristin und Richterin Navinise Mpile. Laut Nobelkomitee wird sie für ihren mutigen Einsatz für das Völkerrecht und gegen Kriegsverbrechen gewürdigt. Moltex-Standort gesichert. Der insolvente Autozulieferer in Sonneberg wird von der börsennotierten Beteiligungsgesellschaft Mutares übernommen. Die Produktion soll weitergeführt werden. Streckensanierung verschoben. Bahn und Bund wollen in den kommenden 5 Jahren nur 13 statt wie geplant 21 Strecken umfassend sanieren. Damit soll ermöglicht werden, stabile Umleitungen für den Güter- und Personenverkehr anzubieten, hieß es.
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9: Das Neueste für Ostthüringen mit Christine Strecher. Rudolstadt. Nach einem ausländerfeindlichen Übergriff an einer Bushaltestelle werden 3 wichtige Zeugen gesucht. Laut Polizei spielte sich die Tat am 23. September gegen Mittag ab. Ein Unbekannter habe einen 18-jährigen Afrikaner erst mit ausländerfeindlichen Parolen beleidigt, dann dessen Haare angezündet und ihn bespuckt. Gesucht wird eine Frau, die den Vorfall von einem Balkon aus beobachtet haben soll, sowie ein Mann und eine Frau, die eingegriffen hatten. Rosenthal am Rennsteig. Das Badeverbot an der Saale bei Harra ist aufgehoben. Laut Landratsamt liegen die Werte der aktuellen Wasserproben wieder im Normbereich. Nach der Verunreinigung vor gut einer Woche und dem dadurch ausgelösten Fischsterben besteht laut Laborergebnissen keine Gefährdung mehr durch das Saalewasser. Meerane. Der Polizei Gera ist offenbar ein Schlag gegen einen Betrüger aus Sachsen gelungen. Laut den Beamten soll sich der Mann auf Diebstähle in Senioren- und Pflegeheim konzentriert haben. Bei Besuchen klaute er den Angaben nach vor allem Bargeld sowie Gold- und Silberschmuck. 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
10: Dankeschön dafür. Wetter Richtung Wochenende. Heute Abend erstmal dichte Wolken und Regen und 8 bis 13 Grad. Dazu windet es. In der Nacht ebenfalls Wolken und teilweise kräftiger Regen. 10 bis 5 Grad. Das sind die Tiefstwerte. Wind auch mit dabei. Morgen geht's erstmal los mit Wolken und hier und da noch ein paar Tropfen. Aber, und jetzt kommt das große Aber und das ist positiv besetzt, danach kommt die Sonne mal durch. Sonne und Wolken morgen Mittag, Nachmittag trocken, 12 bis 17 Grad. Süße, geht doch. Und am Sonntag wechselhaft, das heißt mal Sonne, mal Wolken, mal dickere Wolken. Ja, kann auch mal ein Schauer dabei sein, aber alles in allem ist das doch also aushaltbar, oder? Leicht sinkende Temperatur am Sonntag. 3 Minuten nach 4:30. Aktuelle Verkehrsmeldungen. A4 Richtung Dresden zwischen Waltershausen und Gotha staut es sich. Da ist ein defekter LKW im Weg. Bitte äußerste Vorsicht. Dann die A4 Richtung Frankfurt zwischen Chemnitz-Glöser und Limbach-Oberfrohna. Stauender Verkehr. 15 Minuten dauert es länger. A4 Richtung Frankfurt. Die ist zwischen Bad Hersfeld und Kirchheimer Dreieck nach einem Unfall gesperrt. Derzeit 1 Kilometer Stau. A9 Richtung München zwischen Dreuzig und Bad Klosterlausitz. Da sind es 2 Kilometer Stau an der geräumten Unfallstelle. A72 Richtung Leipzig. Höhe Chemnitz Süd staut es sich an der Baustelle. 10 Minuten dauert es länger. Die Blitzer. A71 Richtung Sangerhausen zwischen Oberhof und Gräfenroda. In Jena in der Stadt Rodaer Straße stadteinwärts. Und was ist hier los? A9 ganz frisch reingekommen. Eine Meldung von der A9 Richtung München. Zwischen Hof West und Münchberg Nord liegt ein großer Besen auf der Fahrbahn. Staus oder Blitzer? Kostenfrei. Direkt zu uns ins MDR Thüringen Verkehrszentrum 0800 218 16 00.
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10: Wir haben ja vorhin mit unserer Reporterin Conny Marona vom Zwiebelmarkt in Weimar gehört, dass da so teilweise auch Federweißer ausgeschenkt wird und so. Und da haben sich jetzt Gerd und Rita Hahn aus Erfurt bei uns gemeldet, aber per Telefon, weil sie nämlich sagen, wir haben bei uns zu Hause kein Internet. Das ist mir erstmal sehr sympathisch. Ne? Und dann schreiben sie oder haben gesagt, wir möchten, dass bitte alle die Federweißer trinken. Nicht so viel davon, weil der Versuch verursacht am nächsten

nächsten Tag Kopfschmerzen. Und da muss ich sagen, liebe Gerd, lieber Gerd und liebe Rita, kann ich mich genau daran erinnern. Kurz nach der Wende, ich war in der Pfalz und ahnungslos an so einem Abend, federweißer, und ich dachte, okay, schmeckt ja wie Most, ne? Trinkst du noch einen? Also das ging schwer da hinten los.

0: kannst du nichts machen. Der ist einfach gut, ne? Der Lionel Richie. Do it to me. Einfach gute Musik sogar. 16.42 Uhr.
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0: Bisschen was gibt's noch vorm Wochenende fürs Portemonnaie zum Auffüllen, meine ich jetzt, weil die meisten geben ja dann auch wieder aus. Also wir wollen vorher noch ein bisschen was reintun. Und im Quizmobil sitzt unser Timo unterwegs nach Beringen. Und Beringen ist auch gelegen zwischen Eisenach, so in der Mitte von Eisenach, Bad Langensalza und Gotha. So mittendrin, da ist Beringen. Und jetzt lauschen wir mal.
2: Wilde Tiere empfangen uns in Beringen. Ich sehe Skulpturen aus Holz. Einen Adler, einen Bären und einen Tiger. Bei Annegret Schwarze.
3: Hallo?
4: Sagen Sie mir, Sie haben ja einen halben Wildpark hier aus Holz vor der Tür.
3: Ja, das hat mein Großer gemacht. Der hat da so ein bisschen Talent.
4: Hm. Sieht toll aus.
3: Macht er mit der Motorsäge.
4: Dürfen wir reinkommen?
3: Natürlich.
4: Gerade durch in die Küche. Da riecht's aber gut. Und ich sehe einen riesen Topf hier auf dem Herd.
3: Lauchsuppe.
4: Was haben wir denn alles dran gemacht?
3: Kochfleisch ist natürlich dran, Kartoffeln und Lauch.
4: Oh, jetzt wo Sie den Deckel aufgemacht haben, riecht's noch besser. Wollen wir uns mal setzen zum Quizzen?
3: Ja, das leuchtet.
4: Ja, da leuchtet die Stoppuhr. Mhm. Und für jede richtige Antwort in den 30 Sekunden, Sie wissen Bescheid, gibt's
3: 50 Euro.
4: Ab jetzt. Die Heimat des Gerichts Fish and Chips.
3: Amerika.
4: Was benutzt man zum Nähen?
3: Faden.
4: Wie viele Sekunden haben 4 Minuten?
3: 240.
4: Was wird aus Milch hergestellt?
3: Käse.
4: Was benutzt man zum Öffnen einer Tür und reimt sich auf Rüssel?
3: Brüssel.
4: Wie heißt die Maßeinheit für den elektrischen Widerstand?
3: Ohm.
4: Welches Gebirge verläuft entlang der Westküste Südamerikas?
3: Anden.
4: Was macht... Am Anfang hat es leider mit den Fish and Chips nicht geklappt, das wäre England gewesen. Dann, was benutzt man zum Nähen? Da hatten Sie Gott sei Dank nicht den Faden verloren, denn da war der erste Treffer. Wie viele Sekunden haben 4 Minuten? 240 war auch richtig. Aus Milch wird zum Beispiel Käse, Joghurt, Quark, Butter, Eis hergestellt. Auch da hatten Sie einen Treffer. Was benutzt man zum Öffnen einer Tür und reimt sich auf Rüssel? Das wäre der Schlüssel.
3: Schlüssel, also ja, ich...
4: Manchmal. Wie heißt die Maßeinheit für den elektrischen Widerstand? Oben hatten wir dabei. Und die Anden waren auch noch richtig. 5 richtige.
3: Super, da freue ich mich.
4: Macht 250 Euro.
3: Ja, weiß ja schon, wie ich es einsetze.
4: Na, da bin ich natürlich ganz Ohr.
3: Da will ich mir ein Kleid kaufen. Als ich zur Stadtführerprüfung in Gotha gegangen bin, da bin ich an ein Geschäft vorbeigegangen und da hing das Kleid drin. Und da habe ich mir gesagt, wenn ich das schaffe, dann kaufe ich mir das Kleid. Mal sehen, ob das noch da ist. Super.
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14: Und damit haben wir es genau 17 Uhr. Ich wünsche einen schönen Freitagfeierabend. Alles Wichtige von und mit Katja Werner.
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16: Beim Medizintechnikhersteller Carl Zeiss Meditec in Jena sollen rund 10% der Arbeitsplätze wegfallen. Derzeit gibt es dort 640 Stellen. Betroffen sind nach Unternehmensangaben die Fertigung und die Entwicklung. Die entsprechenden Teams seien bereits informiert worden. Die Gespräche mit dem Betriebsrat liefen noch. Der Stellenabbau ist Teil eines weltweiten Sparprogramms, bei dem bis zu 1000 Arbeitsplätze wegfallen oder verlagert werden sollen. Für den insolventen Autozulieferer Moltex in Sonneberg gibt es wieder eine Zukunftsperspektive. Die börsennotierte Beteiligungsgesellschaft Mutaris hat den Standort übernommen. Die Produktion soll weitergeführt werden. MDR Thüringen-Reporterin Luisa Krüger.
17: Aufatmen und Angst. Beides bringt die Übernahme mit sich. Zum 1. Oktober ist die neue Moltex Germany GmbH gegründet worden. Seit Mai war nach einem Investor gesucht worden. Mit dem Geld des Investors soll jetzt die alte Firma abgewickelt werden und die Arbeit im Betrieb weiterlaufen. Aber nicht für alle. Vom Unternehmen heißt es, das Team soll bis Ende kommenden Jahres von 330 auf knapp 200 Mitarbeiter schrumpfen.
16: Der Thüringer Landtag will stärker gegen Straftaten mit K.O.-Tropfen vorgehen. Einstimmig beschlossen die Abgeordneten, Prävention und Öffentlichkeitsarbeit auszubauen. Außerdem soll das Landeskriminalamt solche Fälle künftig gesondert erfassen. Geplant sind unter anderem Poster, Aufkleber und Getränkeschutz für Clubs. Sozialministerin Katharina Schenk forderte einen gesellschaftlichen Wandel. Nicht die Opfer seien verantwortlich, sondern die Täter. Das marode Schienennetz in Deutschland wird langsamer saniert als ursprünglich geplant. Das haben Bahn- und Bundesverkehrsministerium mitgeteilt. Bis 2031 sollen demnach nur noch 13 statt 21 Strecken umfassend erneuert werden. MDR Thüringen-Reporter Sören Hinze.
18: Ein neuer 5-Punkte-Plan soll mehr Pünktlichkeit und weniger Baustellenchaos garantieren. Unter anderem ist geplant, nach Bauende den Zugverkehr schrittweise wieder aufzunehmen, statt alle Schienen gleichzeitig freizugeben. Dadurch soll der Bahnverkehr zuverlässiger werden. 8 Korridorsanierungen werden auf die Zeit nach 2031 verschoben. Darunter Strecken zwischen Hamburg und Nordrhein-Westfalen sowie die Korridore Stuttgart-Ulm, Koblenz-Mainz und Frankfurt-Karlsruhe über Heidelberg.
16: Der Friedensnobelpreis geht in diesem Jahr an die südafrikanische Juristin und Richterin Navenisse Mpile. Sie wird nach Angaben des norwegischen Nobelkomitees für ihren mutigen Einsatz für das Völkerrecht und gegen Kriegsverbrechen gewürdigt. Pile war Richterin am Internationalen Strafgerichtshof und UN-Menschenrechtskommissarin. Bei der UNO hatte sie eine unabhängige Untersuchungskommission geleitet, die Israel Völkermord im Gazastreifen vorwarf. Deshalb übte Israel scharfe Kritik an der Entscheidung des Nobelkomitees. Das waren die Nachrichten. 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
14: Dankeschön. Wetter. Wir müssen tapfer sein, zumindest heute Abend, weil heute Abend gibt es ordentlich Wolken und ordentlich Regen bei 8 bis 13 Grad und außerdem pfeift noch ein ordentlicher Wind um die Ecke. Ich habe vorhin auch Post gekriegt hier auf der Thüringen-App vom Heiko aus Krawinkel. Der hatte nämlich auch geschrieben, es pfeift ganz schön über die Dächer in Krawinkel. Ne? Also die Nacht auch mit relativ dicken Wolken und kräftigem Regen bei 10 bis 5 Grad, windig. Morgen wird's besser. So viel steht mal fest. Also auch wenn Sie morgen früh aufwachen und sagen, stimmt gar nicht, weil da sind ja immer noch Wolken und ein paar Tropfen. Das kann sein. Also zum Aufwachen ist es noch so wie jetzt, aber dann wird es im Laufe des Tages besser, sagen die Wetterfrösche zumindest. Die Sonne kommt mal durch, weitestgehend trocken und 12 bis 17 Grad. Das klingt nach besser, oder? Und am Sonntag haben wir wechselhaftes Wetter. Mal Sonne, mal Wolken, auch mal ein Schauer dazwischen. Ein bisschen geht es mit den Temperaturen zurück, aber im Allgemeinen ist das machbar. 4:05. Aktuelle Verkehrsmeldungen. Da sind wir auf der A4 Richtung Frankfurt zwischen Chemnitz Ost und Wüstenbrand. Streckenweise stockender Verkehr, dauert etwa 20 Minuten dort länger. A4 Richtung Frankfurt zwischen Chemnitz Glöser und Limbach Oberfrohna. Auch da Stau und stockender Verkehr. Eine Viertelstunde dauert es etwa länger. A4 Richtung Frankfurt zwischen Bad Hersfeld und Kirchheimer Dreieck. Da ist die Autobahn gesperrt nach einem Unfall und wir halten sie da aktuell auf dem Laufenden. A9 Richtung München zwischen Dreußig und Bad Klosterlausnitz. 2 Kilometer Stau an der geordneten Unfallstelle.

0: A72 Richtung Leipzig, Höhe Chemnitz Süd, staut es sich an der Baustelle, 10 Minuten Verspätung. Die Blitzer sind auch noch aufgebaut, wenn auch nicht viele. Zwei habe ich. Der eine auf der A71 zwischen Oberhof und Gräfenroda blitzt es. Und der andere in Jena in der Stadtroda Straße stadteinwärts. Staus oder Blitzer, falls Sie was sehen sollten, was jetzt nicht dabei war, rund um die Uhr kostenfrei bei uns abgeben im MDR Thüringen Verkehrszentrum 0800 218 16 00. Kommen Sie gut ins Wochenende, fahren Sie vorsichtig.
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0: Wir sind gleich in Schmiedefeld, aber dem Ortsteil von Saalfeld. Das Schmiedefeld. Und warum? Ja, weil da richtig was los war. Da wurde nämlich heute sozusagen ein Bergbaupark eingeweiht. Und weil das ja so ein böhmisches Dorf für mich ist, habe ich gesagt, Lukas, unser Reporter, erzähl mal, was da los ist. Macht er gleich. Aber erstmal Smokey. It's your life. Auf geht's ins Wochenende mit einfach guter Musik.

0: Peter Schilling. Terra Titanic. 13 Minuten nach 5 auf dem Weg in dieses Oktoberwochenende.
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0: Habe ich jetzt was Neues für Sie? Einen sogenannten neuen Ausflugstipp. Ich glaube, so möchte ich es mal formulieren. Und ich sage gleich Glück auf vorneweg. Denn der Bergmannsgruß spielt bei diesem Ausflugstipp eine große Rolle. Wir sind verortet in Schmiedefeld, einem Ortsteil von Saalfeld. Und da wurde gestern ein Bergbaupark eröffnet. Der Bergbau hat ja auch bei uns im Freistaat lange Tradition, zumindest punktuell. Und damit will jetzt der Ort, also Schmiedefeld, Ortsteil von Saalfeld, an den historischen Eisenerzabbau in der Region erinnern. Und MDR Thüringer Reporter Lukas Thiel, Gott sei Dank, du warst da. Was gibt's in diesem Park zu sehen?
2: Da stehen zum Beispiel eine alte Grubenlok, mit der die Bergleute früher in den Schacht gefahren sind. Aber auch eine riesige Seilscheibe von einem Förderturm ist dort zu sehen. Mit so einem Turm haben die Bergleute früher die Rohstoffe, also im Fall von Schmiedefeld, das Eisenerz an die Oberfläche geholt. Die Besucher können also eine Menge alte Bergbautechnik besichtigen, aber sich auch über die Geschichte des Eisenerzabbaus in Schmiedefeld schlau machen. Im Park stehen mehrere Infotafeln mit Texten und Fotos, auf denen die Gäste die Geschichte des Bergbaus nachlesen können.
0: Auf sowas stehe ich ja, so alte Fotos und sowas. Wo kommt das alles her?
2: Also die meisten Fotos und Infos stammen von Menschen aus Schmiedefeld, die den Bergbau noch hautnah miterlebt haben. Dazu muss man wissen, der Eisenerzabbau in Schmiedefeld wurde schon 1972 eingestellt. Bedeutet, es leben aktuell nur noch 4 ehemalige Bergleute, die damals in Schmiedefeld malocht haben. Aber eben auch andere Menschen haben Erinnerungen gesammelt, so wie der ehemalige Dorffahrer Hans-Jürgen Lange. Für Lange und das ganze Dorf eigentlich schließt sich mit dem Bergbaupark ein Kreis.
3: Dieses Denkmal ist im Grunde genommen eine Wertschätzung der Arbeit der Menschen, die damals hier gearbeitet, ihr Leben gegeben haben und viele auch gestorben sind.
2: Insgesamt waren das vermutlich 60 Bergleute, die zwischen 1896 und 1972 gestorben sind. Ja, und denen zu Ehren wurde gestern nicht nur der Park eingeweiht, sondern natürlich auch ordentlich gefeiert.
0: Aber picobello, oder? So, und wenn Sie sich das mal anschauen wollen, dann einfach hinfahren nach Schmiedefeld bei Saalfeld. Der Park ist kostenlos und er kann im Grunde jeden Tag besucht werden. Viel Freude.
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0: Bette Midler, Beast of Burden. Um 17.23 Uhr, jetzt kommen wir zu den Pet Shop Boys. Sie wissen, die gehören seit ungefähr 4 Jahrzehnten zu den absolut größten in der Popgeschichte. Weil sie einfach gute Musik machen. Sehr kreativ, sehr vielfältig. Absolut außergewöhnlich. Lee Tennant und Chris Love heißen die beiden. Und ja, sie sind jetzt auch schon in die Jahre gekommen, aber sie sind nach wie vor noch voller Tatendrang. Und heute ist das neue Album A Man from the Future, also ein Mann aus der Zukunft, erschienen. Und genau darum geht es auf diesem, die Insider sagen, Konzeptalbum. Es ist eine komplette Lebensgeschichte als Musikstück. Das Album ist sozusagen ein musikalisches Denkmal für ein echtes Genie des letzten Jahrhunderts, den Briten Alan Turing. Das war der Mann, der im Zweiten Weltkrieg geholfen hat, den geheimen Funkschlüssel, den Enigma-Code der deutschen Wehrmacht zu knacken, und hat damit wahrscheinlich Millionen Menschen das Leben gerettet. Und ganz nebenbei hat er den ersten Vorläufer unserer heutigen Computer erfunden und schon damals von der KI, Intelligenz, geträumt. Wow. Die Pet Shop Boys haben aus dieser Geschichte jetzt zusammen mit einem Orchester, einem Chor und einer Sprecherin eine Art Hörspiel mit Musik gemacht. Und da wollen wir mal kurz reinhören.
1: Of the United Kingdom, Gordon Brown, while speaking about the 70th anniversary of the beginning of World War II, paid tribute to Alan Turing's unique contribution, which helped to turn the
0: sehr besonderer Sound, Orchestermusik, Synthies und dazu eine Stimme, die durch die Geschichte führt. Wir können jetzt nicht bis zum Schluss zuhören, aber nur, dass sie es mal ins Ohr gekriegt haben, wie das klingt. Also das macht aber diese Jungs, diese Pet Shop Boys auch aus. Die sind nie stehen geblieben in ihrer Entwicklung und dafür lieben wir die Jungs auch. Also fantastisch. Wenn Sie da Interesse haben, wissen Sie jetzt Bescheid. Ne? Und wollen wir noch mal einen, den wir schon kennen von den Pet Shop Boys? Ja, wir wollen. Zusammen mit Dusty Springfield.

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2: Um 17.30 Uhr. Stellenabbau geplant. Beim Medizintechnikhersteller Carl Zeiss Meditec in Jena sollen rund 10% der etwa 640 Arbeitsplätze wegfallen. Betroffen sind nach Unternehmensangaben die Fertigung und die Entwicklung. Moltex-Standort gesichert. Der insolvente Autozulieferer in Sonneberg wird von der börsennotierten Beteiligungsgesellschaft Mutares übernommen. Die Produktion soll weitergeführt werden. Streckensanierung verschoben. Bahn und Bund wollen in den kommenden 5 Jahren nur 13 statt wie geplant 21 Strecken umfassend sanieren. Damit sollen die Bauarbeiten und der Zugverkehr verlässlicher werden.
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3: Das Neueste für Ostthüringen mit Christine Strecher. Jena. Beim Medizintechnikkonzern Carl Zeiss Meditec werden die Pläne zum Stellenabbau konkreter. Nach Informationen der Ostthüringer Zeitung ist eine mittlere zweistellige Zahl der rund 640 Arbeitsplätze am Standort Jena betroffen. Das Unternehmen hofft, einen Teil der Beschäftigten in andere Bereiche des Zeiss-Konzerns vermitteln zu können. Gera. 2 Kronzeugen im Drogenmilieu sind am Landgericht zu Bewährungsstrafen verurteilt worden. Wie das Gericht auf Nachfrage mitteilte, hatten die Männer mit Crystal Meth und Cannabis gehandelt. Durch ihre Aussagen konnten mehrere Drogenhändler verurteilt werden. Die beiden Angeklagten erhielten jeweils 2 Jahre Haft auf Bewährung und müssen 3.000 bzw. 6.000 Euro an das Kinderhospiz Mitteldeutschland zahlen. Lehesten. Taucher haben nach einem Brand ein Auto in einem früheren Schieferbruch entdeckt. Laut Polizei wurden keine Menschen im Wagen gefunden. Das Auto sollte noch heute aus dem mit Wasser gefüllten ehemaligen Schieferbruch geborgen werden. Die Hintergründe und der genaue Ablauf des Vorfalls sind noch offen. 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
4: Wo ist mein Regenschirm? Oh, vergessen. Also heute Abend haben wir dichte Wolken und örtlich immer wieder Regen bei 8 bis 13 Grad. Dazu ein böiger Südwestwind, in den Kammlagen durchaus stürmisch unterwegs. Die Nacht ebenfalls dicke Wolken, teilweise kräftiger Regen. Bei 10 bis 5 Grad windet es. Dann haben wir morgen früh zum Aufwachen noch Wolken. Der Regen zieht dann aber ab. Und das ist die gute Nachricht. Der Samstag ist durchaus gar nicht so schlecht. Weil gegen Mittag, Nachmittag kommt die Sonne raus. Dann ist es weitestgehend trocken bei 12 bis 17 Grad. Ja, und der Sonntag ähnlich, also von Temperaturen her vielleicht ein bisschen kühler, aber ansonsten wechselhaft mal Sonne, mal Wolken, einzelne Schauer nicht ausgeschlossen, aber für Oktober nehmen wir so. 3 Minuten nach 5:30. Aktuelle Verkehrsmeldungen. A4 Richtung Frankfurt zwischen Chemnitz-Ost und Wüstenbrand. Streckenweise stockender Verkehr. Dauert insgesamt teilweise 20 Minuten länger. A4 Richtung Frankfurt zwischen Chemnitz-Glöser und Limbach-Oberfrohna. Ebenfalls Stau und stockender Verkehr. A38 Richtung Leipzig zwischen Merseburg-Nord und Süd. Staut es sich durch einen defekten PKW in der Baustelle. Bitte äußerste Vorsicht. A72 Richtung Leipzig in Höhe Chemnitz-Süd. Stau in der Baustelle 10 Minuten. Danach aber die B250 Richtung Treffurt, die ist zwischen B7 und Hattengehau nach einem Unfall gesperrt. Die Blitzer. Apolda, August-Bebel-Straße stadtauswärts, Erfurt, Bindersleben-der Landstraße, beide Richtungen und in Jena in der Stadtroder Straße stadteinwärts ist auch noch ein Blitzer. Ansonsten, wer ist das? Falls Sie noch was sehen sollten, Staus oder Blitzer, her damit kostenfrei Ihr Anruf 0800 218 1600. Gute Fahrt.
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4: So, und wollen Sie mal, es gibt so viele Songs, die man in bestimmten Momenten spielen kann. Wollen Sie mal den passenden Song zur jetzigen aktuellen Wetterlage hören? Bitteschön.

0: Qipao, China in your hand, 17.42 Uhr. So, also unser Quizmobil. Eine Runde haben wir noch für diese Woche und die kommt jetzt.
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0: Ja, ja. Und die allerbeste Nachricht überhaupt ist schon mal, Sie können sich auf die nächste Woche freuen, weil da geht's nochmal weiter. Ja. So, der Timo in Wangenheim. Ich höre.
2: Beate, ich möchte mir gerne von Ihnen was beibringen lassen.
3: Und das wäre?
2: Das Stricken. Sie haben einen Weltrekord vor.
3: Ja, mit meinen anderen Mitstreitern. Und nicht nur von Wangenheim, sondern der Wettkampf, der gilt weltweit. Das ist sonst nicht zu schaffen. Das wäre nicht zu schaffen, in so einer kurzen Zeit so viel Paar Strümpfe dann zu stricken.
2: Ja, von wie viel Paar reden wir?
3: Wir reden von 6.000 Paar.
2: Wie heißt Ihr Strickclub?
3: Die Nadelhexen.
2: Und damit ich vielleicht auch mit ins Guinness-Buch reinkomme, mache ich auch mal eine Schlaufe. Dann kann man immer sagen, hier, der Timo hat auch mitgemacht. Der Timo hat auch mitgemacht, genau so ist es.
3: Mit der linken Hand die eine Nadel.
2: Alles klar.
3: Da sind noch zwei Maschen drauf und vorne rein.
2: Achso.
3: Heute müsste ein Achter sein.
2: Ach, sehen Sie.
3: Heute haben Sie nicht richtig. Und hier unten durchziehen.
2: Ach du meine Güte, einmal rum, jetzt ist er uns wieder von der Nadel geflutscht.
3: Es ist
2: gut, wird's doch nichts mit meinem Weltrekord-Beteiligungsversuch. Aber dann, liebe Beate, mache ich Sie trotzdem auf andere Weise glücklich. Nämlich hoffentlich mit 50 Euro für jede richtige Antwort in 30 Sekunden.
3: Sind wir mal gespannt.
2: Wer ist in der griechischen Mythologie der Göttervater?
3: Odysseus.
2: Was fährt auf einem Fluss?
3: Schiff.
2: Was ist größer, Elefant oder Maus?
3: Elefant.
2: Was ist die dritte Wurzel aus 27?
3: 9.
2: Welche Frucht ist innen meistens rot und außen grün?
3: Kirsche.
2: Was benutzt man, um Nägel einzuschlagen?
3: Hammer.
2: Wer malte die Mona Lisa?
3: Meister.
2: Ein Monat mit 31 Tagen?
3: Januar.
2: Wie viele?
3: Zu schnell geht es.
2: Die erste Antwort wäre der Zeus gewesen. Aber dann kam natürlich das Schiff, das auf einem Fluss fährt. Der Elefant ist natürlich größer als die Maus. Die dritte Wurzel aus 27 wäre die 3 gewesen. Innen meistens rot und außen grün, da hätte ich die Wassermelone gebraucht.
3: Aha.
2: Der Hammer, mit dem schlägt man die Nägel ein. Da Vinci malte die Mona Lisa und ein Monat mit 31 Tagen, der Januar, 4 richtige.
3: Das ist super.
2: 200 Euro sind das und dazu herzlichen Glückwunsch.
3: Dankeschön.
2: Und Dankeschön. Für den Weltrekordversuch natürlich alles Gute. Sie halten uns auf dem Laufenden.
3: Jawohl, das machen wir. Ja, ja.
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0: Die Turtles, oh herrlich, oder? 17.52 Uhr, 8 Minuten vor 6, Freitag Feierabend.
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0: Ich sag das mit dem oh herrlich, weil ich ein bisschen was für die Sportart Fußball übrig habe. Und Gott sei Dank geht's jetzt wieder los, dieses Wochenende. Ne? Bundesliga, zweite Fußball-Bundesliga, dritte Liga und für uns wichtig, die Regionalliga. Ganz wichtig. Da ist nämlich morgen der FC Kaisers-Jena Heimspiel gegen Magdeburg 2. Da sollte was gehen, denke ich mal. Wenn man oben dranbleiben will für den FC Kaisers, drücken wir die Daumen. Und dann natürlich am Sonntag das absolute Spitzenspiel. Die Rot-Weiß-Fans sind ja schon in Feierstimmung. Also es läuft beim FC Rot-Weiß Erfurt. Ne? 8 Sieger, 3 Unentschieden und Spitze der Tabelle. So einfach geht's manchmal. Und am Sonntag geht es zum Chemnitzer FC. Und Fabian Gerber, der Trainer des FC Rot-Weiß Erfurt, ist voller Vorfreude, wie ich hörte.
2: Eine wahnsinnige Euphorie ist hier in Erfurt entstanden, entfacht. Man sieht es an den Mitgliederzahlen, man sieht es an den Zuschauerzahlen. Überall in der Region wird nur noch positiv über Rot-Weiß Erfurt geredet. Das ist schön zu sehen. Klar gibt der Erfolg jetzt einem auch recht. Die Konstellation könnte natürlich nicht besser sein. Der Erste fährt zum Zweiten. Die Hütte wird voll sein, die Hütte wird brennen. Ja, es ist ein geiles Spiel. Es ist ein Fußballklassiker und dementsprechend freuen wir uns sehr auf das Spiel.
0: So sieht's mal aus. Über 11.000 Tickets sind schon raus. Also Chemnitz, das mit der Hütte voll, das stimmt. Wir drücken natürlich auch den Rot-Weißen die Daumen und 16 Uhr am Sonntag gibt's das Ganze live im MDR Fernsehen zu sehen oder auch im Stream, also im Internet. Sport im Osten, ein absoluter Pflichttermin für alle, die sagen, Thüringen und Fußball, da kann ich was mit anfangen. Ne?

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16: 18 Uhr. Ich wünsche Ihnen einen schönen Freitag Feierabend. Alles Wichtige an dieser Stelle mit Katja Werner.
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18: Beim Medizintechnikhersteller Carl Zeiss Meditec in Jena sollen rund 10% der Arbeitsplätze wegfallen. Derzeit gibt es dort 640 Stellen. Betroffen sind nach Unternehmensangaben die Fertigung und die Entwicklung.

0: Die entsprechenden Teams seien bereits informiert worden. Die Gespräche mit dem Betriebsrat liefen noch. Der Stellenabbau ist Teil eines weltweiten Sparprogramms, bei dem bis zu 1000 Arbeitsplätze wegfallen oder verlagert werden sollen. Für den Moltex-Standort in Sonneberg gibt es wieder eine Zukunftsperspektive. Wie eine Sprecherin mitteilte, hat die Mutares-Gruppe den Standort des Automobilzulieferers übernommen. Mit dem Investor soll die alte Firma abgewickelt und die Produktion weitergeführt werden. Seit Mai ist nach einem Investor gesucht worden. Die Produktion soll, wie es nun heißt, mit mehr als 200 Mitarbeitern weiterlaufen. Die Unternehmerfrauen im Handwerk fordern den Mutterschutz für Selbstständige. Das ist eines der Ziele, über das sich die 200 Frauen beim Bundeskongress in Teistungen im Eichsfeld ab heute austauschen. Außerdem wird das 50-jährige Bestehen des Verbandes gefeiert. MDR Thüringen-Reporterin Vanessa Klobes.
1: Zum ersten Mal treffen sich die Unternehmerfrauen im Handwerk im Eichsfeld. Dort hat Handwerk Tradition. Für Organisatorin und Arbeitskreisvorsitzende des Eichsfelds Evi Spitzenberg ist das sinnvoll, damit Frauen im Handwerk gesehen werden und auch das Netzwerk wahrgenommen wird. Für die Bundesvorsitzende Katja Lilo-Melder müssen in Zukunft Handwerksausbildung und Studium als gleichwertig angesehen werden. Außerdem kämpft der Verband generell dafür, dass mehr Frauen ins Handwerk kommen.
0: Das marode Schienennetz in Deutschland wird langsamer saniert als ursprünglich geplant. Wie die Bahn und das Bundesverkehrsministerium mitteilten, werden in den nächsten 5 Jahren nur noch 13 statt 21 Strecken umfassend erneuert. Dadurch sollten die Bauarbeiten effizienter und Bahnreisende weniger belastet werden. Kern der neuen Strategie ist ein 5-Punkte-Plan. Der sieht unter anderem vor, dass Umleitungsstrecken besser vorbereitet werden. Die USA haben Sanktionen gegen den Internationalen Strafgerichtshof verhängt. Man werde Geschäfte mit dem Gericht untersagen, seine Ressourcen beschneiden und seine Handlungsfähigkeit einschränken, teilte das US-Außenministerium mit. Unter anderem frieren die USA Vermögenswerte des Gerichts ein. Ein Anlass ist, dass das Gericht einen Haftbefehl gegen den israelischen Ministerpräsidenten Netanyahu erlassen hatte, wegen des Verdachts auf Kriegsverbrechen im Gazastreifen. Nur wenige Stunden zuvor war der Friedensnobelpreis an Venizem Pillay, ehemalige Richterin am Strafgerichtshof, verliehen worden. Das waren die Nachrichten. 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
2: Danke, Katja. So, also mach mal eine Licht an hier. Du brauchst ja schon Licht. Was ist denn los? Also dichte Wolke heute Abend und örtlich Regen bei 8 bis 13 Grad. In den Kammlagen ist es sogar stürmisch, was den Wind angeht. Die Nacht selber dann stark bewölkt, teilweise kräftiger Regen, 10 bis 5 Grad und windig. Das klingt jetzt alles nicht so berauschend, ne? Aber morgen wird's besser. Also wir starten morgen auch mit Wolken und etwas Regen, aber das wird im Laufe des Tages besser, kommt die Sonne durch, die Wolken reißen auf und dann haben wir 12 bis 17 Grad. Und am Sonntag abwechselnd mal dicke Wolken mit einigen Schauern und dann auch sonnige Abschnitte und die Temperaturen gehen ein paar Grad zurück. Ich sehe gerade, die Uhren werden übrigens dieses Jahr schon am 25. Oktober umgestellt. Also weil ich eben gesagt habe, mach mal ein Licht an. 18 Uhr und 3 Minuten. Aktuelle Verkehrsmeldungen. A38 Richtung Leipzig zwischen Bad Lauchstädt und Leuna. Stau und stockender Verkehr durch einen defekten Pkw in der Baustelle. Dauert etwa eine halbe Stunde länger. A72 Richtung Leipzig, Höhe Chemnitz Süd, staut es sich an der Baustelle 10 Minuten Verspätung. Und die B250 Richtung Treffurt ist zwischen B7 und Hattengehau nach einem Unfall gesperrt. Die Blitzer. Apolda, August-Bebel-Straße, stadtauswärts. Erfurt, Bindersleben der Landstraße, in beiden Richtungen wird geblitzt. Und in Jena, Stadtrodaer-Straße, stadteinwärts. Staus oder Blitzer, kostenfrei, direkt zu uns ins MDR Thüringen Verkehrszentrum. 0800 218 1600. Gute Fahrt. 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
2: Jetzt habe ich aber auch Appetit auf so ein schönes Stück Zwiebelkuchen. Ne? Jetzt die ganze Zeit reden wir über den Zwiebelmarkt. Und naja, vielleicht gibt es am Wochenende eins. Hier sind Genesis, Follow You, Follow Me zum Zwiebelkuchenstand.

0: auch so ein Song, wo du jedes Wort mitsingen kannst. Ne? So oft gehört und immer noch gut. Der Udo. Der Sonderzug nach Pankow, 11 Minuten nach 6.
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0: Also Freitag Feierabend und jetzt sind wir beim Thema Handwerk. Ne? Und wir gehen noch einen Schritt weiter. Wir suchen Frauen im Handwerk. Und da kann jetzt jeder von Ihnen mal in sich gehen und sagen, also Handwerker sind schon selten geworden, aber jetzt auch noch Frauen im Handwerk. Kennen Sie eine? Ich habe kurz überlegt, ich kenne tatsächlich eine Sattlerin und die macht das sehr, sehr gut. Familienunternehmen und macht dort Pferdesättel, Motorradsättel und ich weiß nicht, was alles für Sättel. Also vom Feinsten, hat sich für diesen Beruf entschieden. Aber es ist eben auch noch nicht die Norm, ne, dass Frauen sich im Handwerk trauen oder mitmachen oder wie auch immer. Und deshalb gibt es den Bundesverband der Unternehmerfrauen im Handwerk. Und der hat sich heute in Teistungen getroffen, im Eichsfeld. Denn dort gibt es ja, das wissen wir auch, viele selbstständige, sehr, sehr gute Handwerker. MDR Thüringen-Reporter Vanessa Klobis hat, wie gesagt, dort eine engagierte Frau aus der Branche getroffen. Und jetzt hören wir mal.
2: Yvonne Gabel aus Heiligenstadt ist 38 Jahre alt und eigentlich studierte Architektin. Seit 6 Jahren arbeitet sie allerdings in der Gerüstbaufirma ihres Vaters mit. Mittlerweile ist sie Teil der Geschäftsführung und wird die Firma eines Tages übernehmen. In der männerdominierten Branche hat sie überwiegend positive Erfahrungen gemacht.
3: Egal, wo ich hinkomme oder Kundenkontakt oder halt so im Handwerkerkreis, sind alle offen und interessiert und unterstützend. Das ist total positiv. Und es gibt aber natürlich einfach noch recht wenige Handwerkerinnen oder Frauen hier bei uns im Handwerk.
2: Damit sich die wenigen Frauen austauschen können, gibt es den Verband der Unternehmerfrauen im Handwerk. Dort ist Yvonne Gabel seit über 2 Jahren Mitglied.
3: Es ist immer interessant und auch total inspirierend, wen trifft man. Wir sind auch eine bunte Mischung, also ich bin, glaube ich, nicht die Jüngste, aber mit einer der Jüngsten, glaube ich. Von daher sitzt da auch immer ein ganzer Schatz an Erfahrungen aus jeglichen Lebenslagen, also privat sowie auch beruflich.
2: Denn eines sieht Yvonne Gabel häufig. Oft sind die Frauen familiär mit dem Beruf verknüpft. Sie arbeitet mit ihrem Vater. Andere Frauen arbeiten mit ihren Ehemännern zusammen. Für die Zukunft wünscht sich Yvonne Gabel
3: offen sein, das Potenzial sehen im Handwerk und aber auch in den Frauen. Also ich glaube, wir können alle alles, wenn wir es wollen und wenn die richtigen Möglichkeiten dafür geschaffen werden. Und ich glaube, da sind wir auf einem ganz guten Weg.
2: Und wie der Verband der Unternehmerfrauen dabei helfen kann, wird auf dem Bundeskongress heute besprochen.
0: Also gefällt mir, was ich da höre. Und wenn Sie sagen, das ist ein schönes Thema, dann empfehle ich Ihnen das Fazit vom Tag. Gleich ab 19 Uhr mit dem Kollegen Marco Vogt. Und der hat nämlich nochmal genau von diesem Bundeskongress in Teistungen nochmal genauere Informationen. Also herzlichen Dank erstmal an die Vanessa. Wunderbar, schönes Wochenende.

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2: Um 18.30 Uhr. Stellenabbau geplant. Beim Medizintechnikhersteller Carl Zeiss Meditec in Jena sollen rund 10% der etwa 640 Arbeitsplätze wegfallen. Betroffen sind nach Unternehmensangaben die Fertigung und die Entwicklung. Moltex-Standort gesichert. Der insolvente Autozulieferer in Sonneberg wird von der börsennotierten Beteiligungsgesellschaft Mutares übernommen. Die Produktion soll weitergeführt werden. Streckensanierung verschoben. Bahn und Bund wollen in den kommenden 5 Jahren nur 13 statt wie geplant 21 Strecken umfassend sanieren. Damit sollen die Bauarbeiten und der Zugverkehr verlässlicher werden.
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3: Das Neueste für Ostthüringen mit Christine Strecher. Rudolstadt. Nach einem ausländerfeindlichen Übergriff an einer Bushaltestelle werden 3 wichtige Zeugen gesucht. Laut Polizei spielte sich die Tat am 23. September gegen Mittag ab. Ein Unbekannter habe einen 18-jährigen Afrikaner erst mit ausländerfeindlichen Parolen beleidigt, dann dessen Haare angezündet und ihn bespuckt. Gesucht wird eine Frau, die den Vorfall von einem Balkon aus beobachtet haben soll, sowie

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1: Einmal Wetter habe ich noch für Sie und das hat sich jetzt nicht wirklich geändert. Also heute Abend, wenn Sie heute Abend noch raus müssen, irgendwas Wasserdichtes sollten Sie dabei haben, ne? Weil also dichte Wolken und örtlich Regen, 8 bis 13 Grad, da gibt es jetzt keine zwei Meinungen, das könnte relativ feucht werden. Und außerdem auch ganz schön stürmisch, in den Kammlagen zumindest. Ansonsten eher Böger-Südwestwind, der unterwegs ist. Der begleitet uns auch in der Nacht. Wolken, und zwar ziemlich dick mit teilweise kräftigem Regen bei 10 bis 5 Grad. Dann machen wir aber erstmal einen Strich drunter, weil dann kommt der Samstag und der beginnt zwar noch mit Wolken und Regen, wird dann aber besser, weil die Sonne auch mal wieder Hallo sagt und dann ist es weitestgehend trocken. Morgen Mittag, Nachmittag zumindest 12 bis 17 Grad hören sich auch nicht so schlecht an. Der Sonntag abwechselnd mal dicke Wolken, mal sonnige Abschnitte, gelegentlich mal ein Schauer dazwischen, Temperaturen ein bisschen kühler, also nehmen wir, ne? 18.32 Uhr, 2 Minuten nach 6:30. Aktuelle Verkehrsmeldung: A38 Richtung Leipzig zwischen Bad Lauchstädt und Leuna, Stau und stockender Verkehr durch einen defekten PKW. Das Ganze auch noch in der Baustelle. Sie wissen Bescheid, bitte Vorsicht. A72 Richtung Leipzig in Höhe Chemnitz Süd, ebenfalls Stau an der Baustelle. 10 Minuten dauert es dort länger. Und nach wie vor die B250 Richtung Treffurt ist zwischen B7 und Hattengau nach einem Unfall gesperrt. Die Blitzer: Apolda, August-Bebel-Straße, stadtauswärts, Erfurt, Bindersleben-der Landstraße, beide Richtungen und in Jena in der Stadt-Roda-Straße, stadteinwärts. Staus oder Blitzer, kostenfrei, direkt zu uns ins MDR Thüringen Verkehrszentrum 0800 218 1600. Gute Fahrt. 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
1: Wir haben heute Nachmittag uns Mühe gegeben und immer kurz nach den Nachrichten den ersten Song rausgesucht, der irgendwie zum Wetter passt. In dem Falle jetzt Pia Sadora und Jermaine Jackson und dreimal dürfen Sie raten. When the rain begins to fall. In dem Falle jetzt. Los.

Boah. Der Matze aus Suhl-Heinrichs schickt mir gerade ein Foto, also von draußen, und er schreibt Regenwetter, 7 Grad, brrr, also richtig kalt, und er möchte uns aber ein bisschen Wärme senden, das finde ich ganz schön, und hat ein Foto vom Ofen gemacht, also der Ofen brennt. Brauchst du bei dem Wetter, ne? Und dazu vielleicht noch die Stones.

0: 18.41 Uhr, Zeit für die gute Nachricht des Freitages.
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0: Mit Juliane Baumann, das ist die Rundfunkbeauftragte der Evangelischen Kirche Mitteldeutschland. Und ja, es ist Freitagabend. Juliane, Feierabend, Wochenendpläne. In der Reihenfolge haben wir jetzt so einen kleinen Exkurs vorbereitet, also du. Es geht um eine Begegnung mit einer echten Thüringer Prominenz, oder?
2: Es geht um einen Ausflugstipp, Marco. Und ja, sich etwas Schönes vorzunehmen, das ist ja erstmal per se was Gutes. Und wenn Sie am Wochenende im Thüringer Wald vielleicht unterwegs sind, rund um Tabarz, begegnen Sie am Hirschstein vielleicht Lieschen. Hast du schon mal von Lieschen gehört?
0: Lieschen kenne ich mehrere, aber ich vermute nicht die, die du meinst.
2: Ich meine Lieschen vom Hirschstein und es handelt sich hier um eine Ziege.
0: Ach so.
2: Und die ist vor Jahren aus irgendeinem Stall wohl ausgebüxt, aber statt sie einzufangen oder wegzusperren, lässt die Gemeinde sie bewusst in Freiheit da leben.
0: Das habe ich gehört, davon habe ich gehört.
2: Und die wird tierärztlich versorgt und da findet man auch so ein Schild. Hallo, ich bin Lieschen, die Bergziege, die hier wohnt, das Haustier von Bad Tabarz. Bitte nicht füttern, vor allem nicht mit Brot. Aber streicheln ist erlaubt und auch Fotos für ihren eigenen Instagram-Kanal, den hat sie nämlich, die sind erlaubt und erwünscht. Und ich habe gelesen, dass sich Schüler sogar schon ein Theaterstück über Lieschen ausgedacht haben. Das wurde wohl in Friedrichroda aufgeführt. Mhm. Und ich finde toll, dass Menschen einem Tier seinen eigenen Kopf lassen, es in seiner Freiheit beschützen und zeigen, wie schön ein achtsames Miteinander von Mensch und Natur sein kann. Also Win-Win, würde ich sagen. Und ich wünsche bei allem, was am Wochenende ansteht, vielleicht beim Ausflug, ein erholsames, wunderbares Wochenende.
0: Ich schließe mich an.
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Da habe ich mir damals sogar die CD gekauft für Simple Red. Das, ja, wann war das? Irgendwie Anfang der 90er, glaube ich. So, 7:10. Was bleibt uns übrig, oder? Wir nutzen dieses schöne Oktoberwochenende für all die schönen Dinge, die man so machen kann. Wetterunabhängig, logischerweise. Da lassen wir uns gar nicht irgendwie reinreden. Morgen wird es eh besser. Und der Kollege Marco Vogt ist schon im Nachbarstudio. Gleich gibt es das Fazit vom Tag. Alles, was heute wichtig war, in einer Stunde nochmal zusammengefasst. Ich sage einfach nur, schönes Wochenende. Ja. Yeah.

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1: Also Sie sehen, es gibt gute Gründe, sich oben auf den Herbst noch zu freuen. Minute um Minute wird's abends jetzt dunkler. 19 Uhr ist es. Bei uns alles Wichtige jetzt mit Katja Werner.
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2: Beim Medizintechnikhersteller Carl Zeiss Meditech in Jena sollen rund 10% der Arbeitsplätze wegfallen. Derzeit gibt es dort 640 Stellen. Betroffen sind nach Unternehmensangaben die Fertigung und die Entwicklung. Die entsprechenden Teams seien bereits informiert worden. Die Gespräche mit dem Betriebsrat liefen noch. Der Stellenabbau ist Teil eines weltweiten Sparprogramms, bei dem bis zu 1000 Arbeitsplätze wegfallen oder verlagert werden sollen. Der Thüringer Landtag will stärker gegen Straftaten mit K.O.-Tropfen vorgehen. Auf Antrag der Regierungskoalition beschlossen die Abgeordneten, Prävention und Öffentlichkeitsarbeit zu stärken. Außerdem soll das Landeskriminalamt solche Straftaten gesondert erfassen. Aus dem Landtag MDR Thüringen-Reporter Uli Sondermann-Becker.
3: Kampf den K.O.-Tropfen, da war sich der Landtag so einig wie selten. Dass es regelmäßig zu Missbrauch von Frauen durch den Einsatz von solchen Substanzen kommt, das war in der Debatte unbestritten. Mehr Hinschauen und mehr Eingreifen in den Clubs sind gefordert. Entscheidend ist nach Ansicht von Sozialministerin Katharina Schenk ein Klimawandel in der Gesellschaft. Nicht die Frau sei verantwortlich, ihr Glas beim Feiern immer im Blick zu haben, sondern der Täter, der zu solchen Tropfen greift.
2: Die Wurzeln der Nahrungsmittel rufen weiße Bohnen zurück. Grund sind Schimmelspuren, die vereinzelt in 500 Gramm und 10 Kilo Packungen

0: Verpackungen gefunden wurden. Das teilte das Internetportal Lebensmittelwarnung mit. Die Bohnen wurden unter anderem bei Edeka, Globus, Kaufland und Rewe auch in Thüringen verkauft. Kunden könnten die Ware bis 15. Oktober auch ohne Kassenbon zurückgeben. Das marode Schienennetz in Deutschland wird langsamer saniert als ursprünglich geplant. Das haben Bahn- und Bundesverkehrsministerium mitgeteilt. Bis 2031 sollen demnach nur noch 13 statt 21 Strecken umfassend erneuert werden. MDR Thüringen-Reporter Sören Hinze.
1: Ein neuer 5-Punkte-Plan soll mehr Pünktlichkeit und weniger Baustellenchaos garantieren. Unter anderem ist geplant, nach Bauende den Zugverkehr schrittweise wieder aufzunehmen, statt alle Schienen gleichzeitig freizugeben. Dadurch soll der Bahnverkehr zuverlässiger werden. 8 Korridorsanierungen werden auf die Zeit nach 2031 verschoben. Darunter Strecken zwischen Hamburg und Nordrhein-Westfalen sowie die Korridore Stuttgart-Ulm, Koblenz-Mainz und Frankfurt-Karlsruhe über Heidelberg.
0: Die EU hat sich mit China beim umstrittenen Handelsthema Hybridautos geeinigt. Nach Angaben von EU-Handelskommissar Šefčovič akzeptiert China, dass seine Exporte nach Europa gedrosselt werden. Die Lieferungen in die EU könnten dadurch um mehr als die Hälfte zurückgehen. Das wären einige Millionen Fahrzeuge. Damit werde der Konkurrenzdruck auf deutsche Autobauer gelindert. Zuvor hatte auch China von einer Einigung gesprochen, ohne Details zu nennen. Das waren die Nachrichten. 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
2: Dankeschön, Katja. Das Wetter für den heutigen Abend, das hat sich ja inzwischen mittlerweile richtig eingeregnet. Mal sehen, wie es sich über den Abend jetzt noch strecken wird. In jedem Fall bleibt es bewölkt. Aber der Wind, der kommt noch ganz schön ruppig daher, in Höhenlagen sogar stürmisch. Heute Nacht verpassen Sie nichts, wenn Sie im Bett liegen, denn es wird ziemlich ordentlich nochmal regnen, teilweise kräftig schütten. Minimalwerte in der kommenden Nacht bei 5 Grad und morgen besinnt sich das Wetter. Das Wochenende ist und dass wir noch Landesgartenschau im Land haben, genauer gesagt in Leinefelde. Es gibt Sonne und Wolken und das, schau an, bei bis zu 17 Grad noch, finde ich echt gut. Hier sind die aktuellen Verkehrsmeldungen. Wir haben es jetzt 19:03, also 7:03. Gucken wir mal schnell auf die A9. Da gibt es eine Meldung für alle, die unterwegs sind Richtung Berlin. Vorsicht, zwischen Dittersdorf und Triptis, da liegen Fahrzeugteile auf der Fahrbahn und es ist Öl ausgelaufen. Also gefährliche Geschichte, B250 noch Richtung Treffurt, zwischen B7 und Hattengeau. Da gab es einen Unfall, da ist die Fahrbahn derzeit gesperrt. Die Blitzer kommen jetzt so. Wir haben welche in der Polder, in der August-Bebel-Straße stadtauswärts. Dann stehen sie in Artern in der Sangershäuser Straße. Da beidseitig, in Erfurt ebenfalls, in der Binderslebener Straße, auch hier beidseitig. Melden Sie uns Staus oder Blitzer kostenfrei im MDR Thüringen Verkehrszentrum. Und das erreichen Sie unter 0800 218 1600.
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2: Die EU-Verpackungsordnung ist ja auch so was Schönes, ne? Wenn ich das schon höre, dann denke ich ja sofort an diese Plastikdeckel, die an Flaschen, an Milch- oder Saftpackungen dranhängen und immer beim Einschenken so nach vorne rutschen. Also sie nerven kurzum. Und nun hat man sich in Brüssel was Neues einfallen lassen. Was? Das hören Sie gleich hier bei mir im Fazit vom Tag. Ich bin Marco Vogt und wünsche Ihnen in jedem Fall einen schönen Freitagabend und einen guten Start ins Wochenende.
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0: Freitagabend und Sie hören das Fazit vom Tag hier auf MDR Thüringen. Die EU, die hat schon wirklich besondere Verpackung für uns als Europäer beschlossen. Zum Beispiel das vorgeschälte Obst oder was vom Onlinehandel. Ein kleines Päckchen drin und dann fliegt das in so einem Riesenkarton. Das nennt sich Luftkarton, kommt auch von dort. Aber mein ganz persönlicher Favorit und ich glaube Ihre auch, das ist dieser hängenbleibende Stöpsel an jeder Plastikflasche. Ein Träumchen. Und jetzt gibt es eine neue EU-Verpackungsordnung, gilt seit Mitte August und darin werden schlecht recycelbare Kunststoffe verboten, einheitliche Kennzeichnungen in allen Ländern geregelt und auch wer für die Entsorgung letztlich zahlt. Klingt jetzt erstmal gut, aber Unternehmen und Verbände, die laufen Sturm und deshalb hat sich einer damit auseinandergesetzt. Das ist MDR Thüringen-Reporter Florian Gierwert. Guten Abend, Florian.
1: Hallo, Marco.
0: Warum laufen die denn jetzt Sturm?
1: Der wichtigste Grund ist die Pflicht, dass jemand, der Waren ins EU-Ausland versendet, jetzt so eine Art Repräsentanten in den Ländern haben muss, in die er Waren schickt. Das sollen Unternehmen greifbar machen für örtliche Behörden, wenn gegen die Verordnung verstoßen wird. Gilt aber auch aktuell für wirklich alle Unternehmen, also auch für kleine Selbstständige, die was ins Ausland schicken. Wir haben da zum Beispiel mit Detlef Sommer aus Jena gesprochen. Den kennen ja manche mit seinen Fensterschnappern. Das sind kleine Waren, die er selbst herstellt und verschickt. Und der sagt, wenn ich so einen Repräsentanten buche, kostet das mehr, als ich im Ausland mit meinen Sachen verdiene. Und da lasse ich es lieber.
0: Ist das ein Einzelfall?
1: Also zum Beispiel die IHK in Südthüringen hat uns gesagt, dass das öfter vorkommt. Dass Unternehmen jetzt sagen, ehe wir Regeln brechen, die wir gar nicht richtig verstehen, verzichten wir im Zweifel auf ein Geschäft. Im Übrigen streiten sich jetzt auch Unternehmen, von denen einer eine Ware herstellt und der andere sie verkauft, wer denn jetzt genau die Verpackung dokumentieren muss. Stichwort Bürokratie. Die IHK sagt, das ist handwerklich einfach ziemlich schlecht gemacht.
0: Was sagt denn die Europäische Union selber dazu?
1: Die hat zuletzt dazu aufgefordert, mögliche Verstöße von Länderseite aus erstmal nicht zu sanktionieren, weil man eben erkannt hat, dass manche Regeln nicht so richtig praktikabel sind. Aber so eine Empfehlung ist natürlich jetzt nicht rechtssicher.
0: Aber jetzt mal im Moment, hätte man das nicht vorher mal abklären können?
1: Das hätte sich auf Frust gespart, sagt auch die IHK im Übrigen. Das Ziel finden die total richtig, Regeln europaweit vereinheitlichen, Handel erleichtern, Umweltschutz verbessern, aber es ist halt sehr kompliziert geraten. Und auch die Bundesregierung fordert nun, die Regeln zu lockern, besonders für kleine Unternehmen, für die sich Versand ins Ausland sonst nicht mehr lohnt.
0: Also die neue EU-Verpackungsverordnung ist seit Mitte August jetzt nun in Kraft gesetzt. Sie macht aber Unternehmen aktuell noch das Leben schwer. Aber immerhin gibt es eine Losung und die lautet, weniger Müll ist besser. Florian, dir vielen Dank. Und hier geht's weiter im Fazit vom Tag mit Robert Palmer. Einfach gute Musik.

0: Robert Palmer im Fazit vom Tag hier am Freitagabend. Sport steht an. Nicht nur am Wochenende, sondern jetzt schon der geschärfte Blick darauf. Und zwar geht es um unseren aus Thüringer Sicht erfolgreichen Eisschnelllauf. Der Bundesverband, der hat jetzt gesagt, die Spitzensportler sollen künftig woanders trainieren. Wo müssen wir gleich mal klären? Aber das viel Interessantere finde ich, dass der Verband Druck gemacht hat, die Sportler eine Vereinbarung unterschreiben lassen. Bei mir ist einer, der sich mit dem Sport bestens auskennt, nicht nur im Thüringen Journal, sondern natürlich auch hier bei uns auf MDR Thüringen. Christian Müller, ich grüße dich. Guten Abend, Christian.
1: Hallo, Marco.
0: So, die Sportler haben das jetzt einfach unterschrieben. Warum?
1: Ja, die Athletenvereinbarung, die sieht ja vor, dass die Sportler nach Berlin und nach Insel wechseln und eben nicht mehr in Erfurt trainieren künftig. Dagegen haben sie sich mit Händen und Füßen gewehrt und gestern Abend trotzdem unterschrieben, weil der Verband gedroht hat mit dem Entzug ihres Kaderstatus, mit der Nichtteilnahme an Weltcups, an deutschen Meisterschaften etc. Und deswegen haben sie sich jetzt wider Willen sozusagen entschieden zu unterschreiben, weil es, und das gehört auch zur Wahrheit, Zeichen gibt aus Berlin, aus dem Bundeskanzleramt, der ja den deutschen Eisschnelllaufsport fördert mit viel Geld, dass die drei Stützpunkte in Berlin, in Erfurt und in Insel erhalten bleiben soll. Und darauf beruhen jetzt die Hoffnungen der Erfurter, dass es dann trotzdem irgendwie weitergeht.
0: Eisschnelllauf und Erfurter, ich hau das mal zusammen, da fällt mir natürlich sofort ein Name ein, Finn Sonnekalb, der hat sogar gedroht, er will weggehen. Wohin will er denn gehen?
1: Also es gibt wohl Angebote aus den Niederlanden. Dort könnte er mit den besten Eisschnellläufern der Welt trainieren und auch Privatteams in den USA haben gesagt, komm doch zu uns. Er könnte es sich leisten als bester deutscher Sportler, aber er möchte schon gerne in Erfurt bleiben. Finn Sonnekalb hat hier seine Familie, seinen Vater, der ihn immer unterstützt und deswegen möchte er schon gerne weiterhin für Thüringen starten. Und deswegen muss die deutsche Eisschnelllaufgemeinschaft jetzt mal in die Puschen kommen für den Standort in Erfurt.
0: Aber Christian, warum drängt denn jetzt der Verband, weil das verstehe ich immer noch nicht, auf den Umzug von Erfurt weg?
1: Ich verstehe es schon ein bisschen, denn es gab keine WM und vor allen Dingen keine Olympiamedaillen und das bedeutet auch immer, die Förderung wird zurückgefahren vom Bund. Und deswegen will man sich konzentrieren auf zwei Standorte und will dort die besten Sportler zusammenführen. Das Geschmäckle ist nur, dass man ausgerechnet Berlin und Insel wählt in Berlin mit Sitz des deutschen Verbandes und wo auch der Chef wohnt, Matthias Große. Und Insel, da wohnt seine ehemalige oder noch aktuelle, man weiß es nicht so genau, Lebenspartnerin Claudia Pechstein, die dort als Bundestrainerin installiert wurde. Und die soll künftig also auch die Erfurter

0: Sportler betreuen im Langstreckenbereich und das gefällt natürlich zu Recht vielen nicht.
1: Der Erfolg also des Thüringer Eisschnelllaufes steht in den Sternen, denn der Bundesverband will, dass die Spitzensportler woanders, also außerhalb Thüringens, trainieren. Christian, ich danke dir.
0: Bitteschön.

0: große Kulthits und das für Ihren Feierabend. Einfach gute Musik hier auf MDR Thüringen. Ihnen einen schönen guten Abend. Ich weiß nicht, ob Sie das heute mitbekommen haben, das war schon irgendwie ein Knaller. BMW, der Riesenweltkonzern, der hat ja sein Leasingangebot für den Dienstwagen des neuen Landtagspräsidenten von Sachsen-Anhalt zurückgezogen. Die Münchner haben den Vertrag nach dessen Wahl storniert. So, und wenn man jetzt mal ganz gründlich nachdenkt, könnte das für Thüringen sogar gut sein? Denn ich sehe da Chancen. Schließlich haben ja die Blauen im Wahlkampf immer wieder auf ein Gefährt aus unserem Land gesetzt.
1: Es ist eine Staatskrise auf vier Rädern. BMW will dem neuen Landtagspräsidenten von Sachsen-Anhalt, Tobias Rausch von der AfD, offenbar keinen neuen Dienstwagen mehr leasen. Ausgerechnet BMW, deutsche Wertarbeit, eigentlich genau das, wofür die AfD so gern wirbt. Aber offenbar beruht diese Liebe nicht auf Gegenseitigkeit. Doch die AfD ist vorbereitet. Im Wahlkampf setzte sie schließlich auf die Simson. Warum also nicht auch im politischen Alltag? Eine Schwalbe macht noch keinen Sommer, aber vielleicht einen Landtagspräsidenten mobil. Und jetzt wird's praktisch. Rausch hat schließlich einen Fahrer, also Simson mit Beiwagen. Vorne knattert der Chauffeur, daneben sitzt der Landtagspräsident mit Helm, Schutzbrille und einer schicken Eierschale auf dem Kopf. Staatskarosse war gestern, jetzt kommt die Staatsschwalbe. Bei Staatsbesuchen hieße das dann nicht mehr, der Präsident fährt vor, sondern hört mal, ich glaube, er kommt. Beatrix von Storch von der AfD hat Elon Musk längst angeixt. Vielleicht kann der ja einen Tesla aus den USA schicken. Einen rollenden Edelstahlkühlschrank auf Rädern. Kantig, auffällig und garantiert nichts für Leute, die sich unauffällig durchs Land bewegen wollen. Wobei, so ein amerikanischer Elektropanzer wäre natürlich eine bemerkenswerte Lösung für eine Partei, die gern deutsche Autos und den Verbrennungsmotor hochhält. Noch aber fährt Rausch übrigens den alten 7er BMW seines CDU-Vorgängers. Der Leasingvertrag läuft erst im November aus. Bis dahin bleibt Zeit für die große Mobilitätswende im Magdeburger Landtag. Und wenn alle Stricke reißen, gibt's ja noch den öffentlichen Nahverkehr. Da könnte der Landtagspräsident sogar mal erfahren, wie das Volk tatsächlich fährt.

0: 19.23 Uhr, 7 Minuten noch bis 19:30. Wir gucken ganz schnell hier im MDR Thüringen Verkehrszentrum auf die Straßen im Land. Es gibt eine Warnmeldung, die kommt von der 38 Richtung Leipzig. Vorsicht bitte zwischen Bad Lauchstädt und Merseburg Nord. Da steht ein defekter PKW auf der linken Fahrspur. Also noch einmal A38 Richtung Leipzig zwischen Bad Lauchstädt und Merseburg Nord. Da steht derzeit ein defekter PKW auf der linken Fahrspur. Kommen wir zu einem Thema, welches in der kalten Jahreszeit eine besondere Brisanz hat. Mieter, die ohne warmes Wasser, Gas oder Heizung in ihren Wohnungen sitzen und das, obwohl sie die Nebenkosten bezahlt haben. Darüber berichten wir ja auch hier von MDR Thüringen immer wieder. Aus unserem Land kommt jetzt auch eine Gesetzesinitiative, die Zweckentfremdung von gezahlten Nebenkosten unter Strafe stellen will. Soweit so gut. Cecilia Kloppmann jetzt mit einer Geschichte aus Erfurt-Ilverskofen.
1: Seit 23 Jahren wohnt Klaus Fischer in seiner Zwei-Zimmer-Wohnung in der Hanseiler Straße in Erfurt-Ilverskofen. Der Rentner hat eine Beinprothese, ist auf einen Rollator angewiesen. Dass es seit mehr als einem Jahr kein warmes Wasser gibt, ist für ihn äußerst beschwerlich.
2: Ich müsste eigentlich alle 2 Tage mein Bein warm abwaschen. Wenn ich mich rasieren müsste ich einen heißen Topf von der Küche ins Bad nehmen. Und wenn was passiert?
1: Klaus Fischer hat nur kaltes Wasser, ebenso wie alle anderen Wohnungen im Haus. Der Vermieter, die Nox Capital Nummer 24 GmbH, gibt die gezahlten Nebenkosten nicht an die Stadtwerke weiter. Deswegen haben diese im Oktober 2025 den Gashahn abgedreht. Durch die fehlende Gasversorgung muss Klaus Fischer nun elektrisch heizen und zahlt monatlich fast 200 Euro für Strom.
2: Und muss einen Haufen Strom bezahlen, also was ich selber bezahle, damit ich heißes Wasser habe.
1: Das Haus in Erfurt ist kein Einzelfall. Bundesweit hat die Unternehmensgruppe immer wieder Nebenkosten nicht an die Versorger weitergegeben. Laut einer Recherche des MDR-Nachrichtenmagazins Exakt gibt es Fälle in Rostock, Halle, Offenbach, Kiel, Berlin und Magdeburg. Eine Anfrage von MDR Exakt an Nox Capital bleibt unbeantwortet. Die Unternehmensadresse ist laut Webseite im brandenburgischen Schönefeld. Doch vor Ort gibt es nur einen Briefkasten, an dem sehr viele verschiedene Unternehmen stehen. Die Thüringer Landesregierung hat im Frühjahr eine Gesetzesinitiative zum Thema Versorgungssperren in den Bundesrat eingebracht. Danach sollen Vermieter, die die Nebenkosten ihrer Mieter bewusst zweckentfremden, strafrechtlich belangt werden können. Beate Meißner ist in Thüringen als Ministerin für den Verbraucherschutz zuständig. Sie sagt:
3: Wir finden, dass das ein strafwürdiges Verhalten ist, weil es hier um die elementare Daseinsvorsorge geht und es Mieter trifft, die eigentlich alles richtig gemacht haben, indem sie ihre Miete gezahlt haben, aber der Vermieter eben diese Nebenkosten nicht an den Versorger weitergeleitet hat.
1: Der Bundesrat hat die Initiative im Juni bestätigt. Nun sei es, so Meißner, an der Bundesregierung, das Gesetz umzusetzen. Das würde Mieter wie Klaus Fischer besser schützen und sie würden bekommen, wofür sie bezahlt haben. Gas und warmes Wasser.
0: So, was die Stadtwerke Erfurt jetzt dazu sagen und wer sich vor allem um die Mieter kümmert, das können Sie sich ansehen und zwar im MDR-Nachrichtenmagazin. Exakt das finden Sie in der ARD-Mediathek. In jedem Fall reinklicken. Für Sie einen schönen Freitagabend, auch wenn es jetzt draußen nicht mehr ganz so heimelig ist, wie wir das vielleicht noch vor 2 Monaten hatten. Aber heimelige Musik, die habe ich jetzt für Sie. Hier ist Dido und Life for Rent.

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3: Das Wetter für diesen heutigen Freitag, der Abend, der ist jetzt erstmal bewölkt und recht windig. Das müssen wir so hinnehmen. Seien Sie froh, dass Sie nicht in den Höhenlagen zu Hause sind oder zumindest die, die dort wohnen. Der Wind kommt da in den kommenden Stunden sicherlich nochmal sehr stürmisch um die Ecke. Heute Nacht schüttet es dann nochmal ordentlich vielerorts und es bleibt auch windig. Minimale 5 Grad. Morgen dann Zwiebelmarktwetter, aber nicht, weil es so riecht, sondern weil es recht schön wird. Sonne, Wolken, trocken und das bei immerhin bis zu 17 Grad. Gucken wir mal auf die Straßenlage. Wir haben es ganz genau 19:30 Uhr, also 19.30 Uhr. Hier sind die aktuellen Verkehrsmeldungen. Da gibt es eine, die kommt von der A9 Richtung Berlin. Zwischen Dittersdorf und Triptis nach einem LKW-Unfall ist da die Fahrbahn gesperrt, derzeit 3 Kilometer Stau. Wenn Sie können, bitte bilden Sie eine Rettungsgasse. Dann die A38 Richtung Leipzig zwischen Bad Lauchstädt und Merseburg Nord, da steht ein defekter PKW auf der Fahrspur. Die B250 noch Richtung Treffurt, die ist zwischen B7 und Hattengehau nach einem

0: Einmal, den habe ich ja gerade schon mal angesprochen. Da bringen Sie ja am besten Ihren Parkplatz jedes Jahr selber mit, den nehmen wir aber Spaß beiseite. Alles zur Anfahrt und dieser Parksituation bei uns in der MDR Thüringen App. Und da steht auch alles zur Landesgartenschau in Leinefelde. Da kommen Sie aber an dem letzten Wochenende nun nicht so einfach hin. Weshalb? Das hören Sie gleich hier bei mir im Fazit vom Tag. Ich bin Marco Vogt. Schönen Freitag.
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0: Nehmen Sie es mir nicht übel, wenn ich an der Stelle ein bisschen witzel. Tina Turner und The Best, aber The Best ist nicht wirklich die Deutsche Bahn, um die es jetzt hier im Fazit vom Tag geht. Ihnen einen schönen guten Abend. Und wer Bahnfahrer ist, der weiß ja, am Wochenende, da ist es immer eine ganz besonders große Herausforderung. Und die gibt es auch speziell an diesem Wochenende. Gucken wir gleich mal nach Gera, denn zum ersten Ferienwochenende wird der Hauptbahnhof zeitweise komplett gesperrt sein. Daniel Haupt aus dem MDR Thüringen Regionalstudio in Gera. Was wird denn in den kommenden Tagen da so alles gemacht?
1: Die Deutsche Bahn tauscht unter anderem in 15 Gleisen die Schwellen aus und erneuert Teile der Bahnhofsanlage. Außerdem wird in den elektronischen Stellwerken in Gera und Wolfsgefährt die Software gewechselt. Die Arbeiten, die sollen bis zum 18. Oktober dauern und am 19. Oktober fahren die Züge dann wieder wie gewohnt. Aber auch danach bleiben noch Einschränkungen. Bis Mitte November können nicht alle Bahnsteige genutzt werden.

0: Und schon mal vormerken, vom 13. bis 16. November gibt es nochmal eine Totalsperrung.
1: Na bravo. Für Sie als Reisender gibt es aber Ersatzbusse, das ist die gute Botschaft, zum Beispiel von Hermsdorf Richtung Erfurt und von Bad Köstritz Richtung Leipzig. Schauen wir gleich nochmal in den Norden des Landes, die Landesgartenschau in Leinefelde, liegt ja zum letzten Wochenende und ausgerechnet da klemmt es jetzt mit dem Bahnverkehr. Denn zwischen Leinefelde und Halle, da fahren bis Ende des Jahres keine Züge mehr. Auch dort gibt es Ersatz durch Busse, aber die Fahrt dauert natürlich deutlich länger. Hintergrund sind umfangreiche Bauarbeiten auf einer der wichtigsten Bahnstrecken hier in Mitteldeutschland. MDR Thüringen-Reporterin Marie-Therese Engemann, lass uns mal über Sperrungen und Auswirkungen sprechen. Wer ist denn betroffen?
2: Betroffen sind alle Züge, die zwischen Leinefelde und Halle verkehren. Auch die Regionalbahnlinie RB57 zwischen Nordhausen und Leinefelde. Die Reisezeit verlängert sich dadurch deutlich. Ich habe mal nachgeschaut, Pendler, die zum Beispiel nach Nordhausen fahren oder von dort kommen, bräuchten circa eine Stunde, also doppelt so viel wie sonst. Und wer nach Halle möchte, müsste mit dem Zug über Erfurt fahren, was insgesamt 2,5 Stunden dauern würde. Also auch gute 30 bis 40 Minuten mehr. Dahinter steckt ein Großprojekt der Bahn. Auf der gesamten Strecke Halle-Kassel werden neue Gleise gebaut, Stellwerke und Bahnübergänge erneuert. Also, falls Sie geplant haben, am finalen Wochenende die Landesgartenschau in Leinefelde zu besuchen, dann reisen Sie besser mit dem Auto an.
1: Marie-Therese, ich danke dir und ich nehme mal dieses Stichwort auf. Alles zur Anreise und der Parkplatzsituation in Leinefelde. Bei der Landesgartenschau finden Sie natürlich bei uns in der MDR Thüringen App.

0: Einfach gute Musik und das im Fazit vom Tag am Freitagabend. Ich wünsche Ihnen einen guten Start Richtung Wochenende und ich sage auch mal ein schönes Wochenende, auch wenn sie jetzt noch arbeiten muss, zur MDR Thüringen Reporterin Vanessa Globis. Guten Abend.
1: Guten Abend.
0: Du hast dich ja heute mit den Unternehmerfrauen im Handwerk beschäftigt. Mhm. Zum einen hast du eine solche Unternehmerin oder auch Handwerkerin, kann ich sagen, getroffen. Zum anderen warst du aber auch heute auf deren Bundeskongress in Teistungen. Da beraten die Frauen ja über quasi ihre Zukunft. Was haben die Unternehmerfrauen denn für Ziele in der Zukunft?
1: Ja, ein ganz wichtiges Thema, das beim Auftakt direkt genannt wurde, ist das Thema Mutterschutz für Selbstständige. Aktuell ist es nämlich so, dass selbstständige Frauen im Handwerk keinen gesetzlichen Anspruch darauf haben. Das heißt, die sonst üblichen 6 Wochen vor und 8 Wochen nach der Geburt gelten für Selbstständige nicht.
0: Okay, Vanessa, das ist jetzt eine ganz konkrete Forderung. Aber wie hilft denn der Verband sonst den Frauen im Handwerk?
1: Sie können ihn vor allem zum Netzwerken nutzen, also in den Arbeitskreisen ihrer Region. Und wofür der Verband sonst noch so steht, erklärt die Bundesvorsitzende der Unternehmerfrauen im Handwerk, Katja Lilo-Melter.
2: Es geht darum, dass wir die Gegebenheiten, die politischen Gegebenheiten, die Randbedingungen, die Ausbildung, die Absicherung, die Bezahlung für Frauen auf den gleichen Stand wie für einen Mann stellen. Wir kämpfen dafür, dass die Ausbildung genauso auf dem gleichen Stand ist wie das Studium. Es geht um Mutterschutz für Selbstständige. Es geht darum, dass Frauen ins Handwerk kommen, dass es völlig normal ist, dass sie Betriebe gründen, übernehmen, die Nachfolge gehen und natürlich einen von 138 Berufen ausüben.
1: Es gibt also einiges zu tun.
0: Vanessa, warum findet denn dieser Bundeskongress in diesem Jahr ausgerechnet in Teistungen im Eichsfeld statt?
1: Also Handwerk und Eichsfeld, das gehört ja traditionell zusammen. Mhm. Und die Eichsfelder wollten unbedingt den Bundeskongress dieses Jahr ausrichten, sagt die Vorsitzende des Eichsfelder Arbeitskreises, Evi Spitzenberg.
3: Es ist ja jedes Jahr ein Bundeskongress und den richten eigentlich immer die Landesverbände aus. Thüringen hat keinen Landesverband, aber einen ganz starken Arbeitskreis hier im Eichsfeld. Und wir haben dann gesagt, wir wollen das jetzt dieses Jahr mal machen. Also wir haben uns so ein bisschen auch beworben.
1: Und das Besondere ist außerdem, dass der Bundesverband dieses Jahr sein 50-jähriges Bestehen feiert.
0: Das ist eine schöne lange Zeit und genau so lange setzen sich die Unternehmerfrauen im Handwerk für mehr Frauen in der Branche und natürlich auch für bessere Bedingungen ein. Und das wollen sie künftig auch fortführen. Und wir bleiben jetzt mal bei den Frauen. Die hat nämlich schon 1993 Michael Hutchins von INXS besungen. Hier ist er mit Beautiful Girl. Ein schöner Song für den Freitagabend.

0: unvergessene Stimme von Michael Hutchins. Inixis und Beautiful Girl, wir haben es jetzt 7:45. Ihnen einen schönen guten Abend. Kennen Sie den Begriff gelbe Engel? Als Autofahrer weiß man ja, das sind die Pannenhelfer, richtig, ja. Aber es gibt noch mehr. Für mich persönlich sind es auch die Postzusteller. Und die lassen wir heute mal hochleben. Denn heute ist Weltposttag. Und der MDR Thüringen-Reporter Stefan Bernstein, der nimmt Sie jetzt mal mit in ein Briefzentrum. Und nicht nur das, auf eine ganze Tagestour.
1: So, Stefan, das ist jetzt hier unsere Paketverteilung.
2: Yes.
1: Wir verteilen jetzt die Pakete auf die einzelnen Touren.
2: Ja.
1: Und das ganz einfach. Du scannst einfach den Matrix-Code und dann zeigt der Scanner dir die Tour an und dann schmeißt du das Paket genau da rein.
3: Wir sind im Briefzentrum und die Stimme, die wir gerade gehört haben, die gehört zu Thomas Jockel. Er arbeitet seit 20 Jahren als Paketzusteller bei der Deutschen Post und vor uns stapeln sich auf mehreren Rollwagen hunderte Pakete.
4: Thomas, wir müssen reden.
1: Das sind ja Riesendinger. Die Pakete werden leider auch immer größer. Was heißt leider? Ja. Das ist halt so die Anforderung, die uns erwartet jeden Tag.
3: Vor uns liegt ein riesiger Quader mit einem Aufkleber. 22 Kilo steht da drauf.
4: Aber das macht schon den Rücken krumm, oder?
1: Wenn man das den ganzen Tag macht, ja, es wird halt körperlich anspruchsvoller. Also wir hatten schon etliche bei Probetagen, die das denn nicht körperlich geschafft haben.
3: Inzwischen ist es 9.45 Uhr und es geht endlich los. Wir rollen vom Hof.
5: Wie viele Stops werden wir heute haben oder wirst du heute haben?
1: Ich denke mal so 300 Mal steigen wir ein und aus.
3: 300 Mal ein- und aussteigen in einer Schicht. Das finde ich schon ziemlich beeindruckend. Aber irgendwie auch kein Wunder. Wir haben 135 Pakete und 700 Briefe an Bord. Aber diese Tour, sie hat noch mehr Herausforderungen.
1: Alter. Also solche Situation ist schon sehr grenzwertig. Wenn man nicht weiß, dass hier ein Hund ist, ja, dann ist es auch gefährlich. Du siehst es selber, er kommt halt relativ dicht an den Briefkasten ran. Eine falsche Bewegung und dann hast du den Hund im Arm.
3: Da ist der nächste Stopp schon sehr viel angenehmer. Wir nähern uns einem Einfamilienhaus und diesmal soll ich die Post übergeben.
4: Guten Tag, nicht erschrecken. Sie haben ein Päckchen.
6: Schön.
4: Darf ich Ihnen das geben? Danke. Ist das alles für die Dame?
1: Alles für die Dame.
4: Das ist alles für die Dame. Ich darf Ihnen das alles geben?
6: Danke.
4: Wir gucken heute so ein bisschen auch, ob die Leute noch Briefe schreiben. Machen Sie das noch?
6: Ja, mal so ein Liebesbrief zum Beispiel.
4: Wie schön.
6: Süß, ja?
4: Ich wünsche Ihnen, dass Sie noch ganz, ganz viele tolle Liebesbriefe bekommen.
6: Ja, vielen Dank.
3: Nach 3 Stunden geht unsere Tour zu Ende, also meine Tour. Denn Thomas hat noch etliche Sendungen auszuliefern. Mein Fazit, dieser Job ist wirklich anstrengend. Schenken Sie Ihrem Postboten beim nächsten Mal also ruhig ein Lächeln.
0: Find ich auch. Heute ist Weltposttag und mal noch eine Zahl nachgereicht. In Deutschland arbeiten über 180.000 Menschen in der Post- und Paketsparte. Weltweit sind sogar bis zu 15 Millionen. Hammer. Also ein Hoch auf alle, die uns jeden Tag bei Wind und Wetter mit schweren oder auch leichten Dingen versorgen. Schön, dass es sie gibt und genau deshalb für Sie dieser

einfach gute Musik hier auf MDR Thüringen. Ihnen einen schönen guten Abend. Die Geschichten der Musik, die finde ich ja irgendwie immer sehr, sehr cool und oftmals sind diese auch mit so einem Aha-Effekt versehen. Eine solche habe ich jetzt noch. Heute vor 45 Jahren, genau auf den Tag, trat Prince, der uns unter anderem diesen Megasong Purple Rain geschenkt hat, im Vorprogramm, man sage, höre und staune, der Rolling Stones auf. Zu der Zeit kannte Prince aber kein einziger. Das Publikum hat ihn ausgebuht, mit Flaschen oder sogar frittierten Hähnchen beworfen. Also das finde ich schon echt übel. Wenn man das heute so liest, da denkt man, das gibt's doch gar nicht, ein Weltstar. So nach 4 Songs hatte Prince dann die Schnauze voll, hat den ganzen Auftritt abgebrochen, hat gesagt, so zurück nach Minnesota. Mick Jagger und auch Keith Richards, die hatten nicht wirklich Verständnis damals für den jungen Prince. Und der hat sich aber nicht aufhalten lassen. Heute kann man sagen, zum Glück, denn aus genau dieser Haltung entstand ein Weltklasse-Musiker, der aber leider eben auch schon vor 10 Jahren verstorben ist und uns Gott sei Dank reichlich Songs hinterlassen hat. Jetzt gibt's einen davon. Ich finde den mega, mal was man nicht so häufig hört, aber auf MDR Thüringen. Money Don't Matter. Hier ist er.

Der war schon cool, ne? Prince and the New Power Generation. Money Don't Matter Tonight. Eben gerade gehört hier auf MDR Thüringen. Ich wünsche Ihnen einen schönen Freitagabend. Wenn Sie wollen, hören wir uns morgen Abend wieder zum Fazit vom Tag. Und mehr gute Musik und Geschichten, die gibt es im ARD-Abend mit Frank Huber hier gleich ab 20 Uhr. Also in diesem Sinne, wir hören uns.

0: Nächten.
1: Um 20 Uhr mit Katja Werner. Guten Abend. Beim Medizintechnikhersteller Carl Zeiss Meditec in Jena sollen rund 10% der Arbeitsplätze wegfallen. Derzeit gibt es dort 640 Stellen. Betroffen sind nach Unternehmensangaben die Fertigung und die Entwicklung. Die entsprechenden Teams seien bereits informiert worden. Die Gespräche mit dem Betriebsrat liefen noch. Der Stellenabbau ist Teil eines weltweiten Sparprogramms, bei dem bis zu 1000 Arbeitsplätze wegfallen oder verlagert werden sollen. Für den Moltex-Standort in Sonneberg gibt es wieder eine Zukunftsperspektive. Wie eine Sprecherin mitteilte, hat die Mutares-Gruppe den Standort des Automobilzulieferers übernommen. Mit dem Investor soll die alte Firma abgewickelt und die Produktion weitergeführt werden. Seit Mai ist nach einem Investor gesucht worden. Momentan sind bei dem Autozulieferer noch rund 330 Menschen beschäftigt. Wie die Produktion soll nun, wie es heißt, mit mehr als 200 Mitarbeitern weiterlaufen. Die Personalstruktur werde bis Ende nächsten Jahres angepasst. An der Werra zwischen Thüringen und Hessen gibt es ein neues Wolfsterritorium. Wie das Wolfszentrum in Kassel mitteilte, gilt eine im vergangenen Jahr mehrfach bei Heringen genetisch nachgewiesene Fehe nun als sesshaft. Das Tier wurde 2024 in Thüringen geboren. Ein Jahr später wurde die Wölfin erstmals im Landkreis Hersfeld-Rotenburg nachgewiesen. Nachweise in diesem April belegen, dass sie weiter Ausflüge nach Thüringen unternimmt. In Mecklenburg-Vorpommern wollen SPD, Linke und Grüne über eine Regierung verhandeln. In einer gemeinsamen Erklärung sprachen sie von erfolgreichen Sondierungen. Deshalb werde nun empfohlen, Koalitionsverhandlungen aufzunehmen. Den Angaben nach wurden bereits zentrale Vorhaben vereinbart. So sollen Kindergärten beitragsfrei bleiben und alle Krankenhausstandorte erhalten werden. Außerdem soll im Landtag ein Untersuchungsausschuss zu rechtsextremen Netzwerken eingesetzt werden. Die USA haben Sanktionen gegen den Internationalen Strafgerichtshof verhängt. Man werde Geschäfte mit dem Gericht untersagen, seine Ressourcen beschneiden und seine Handlungsfähigkeit einschränken, teilte das US-Außenministerium mit. Unter anderem frieren die USA Vermögenswerte des Gerichts ein. Ein Anlass ist, dass das Gericht einen Haftbefehl gegen den israelischen Ministerpräsidenten Netanyahu erlassen hatte, wegen des Verdachts auf Kriegsverbrechen im Gazastreifen. Nur wenige Stunden zuvor war der Friedensnobelpreis an Navenissen Pillay, ehemalige Richterin am Strafgerichtshof, verliehen worden. Sie wird nach Angaben des norwegischen Nobelkomitees für ihren mutigen Einsatz für das Völkerrecht und gegen Kriegsverbrechen gewürdigt. Das Wetter in Thüringen. In der Nacht stark bewölkt und teilweise kräftiger Regen, 10 bis 5 Grad und windig. Morgen zieht der Regen nach Osten ab, danach Sonne, Wolken und weitgehend trocken. 12 bis 17 Grad, böiger Südwestwind. Das waren die Nachrichten, es ist 20.03 Uhr.
2: Und hier ist der Verkehrsservice für den ARD-Abend. Geht los mit der A2 Richtung Berlin. Zwischen Allerringersleben und Bornstedt stockender Verkehr. Da gibt es eine Baustelle und das dauert 10 Minuten länger dort. A2 Berlin Richtung Hannover. Zwischen Peine Ost und Peine 2 Kilometer Stau nach einem Unfall. Stauzeit hier 20 Minuten. Die A9 Richtung Berlin ist zwischen Dittersdorf und Triptis nach einem LKW-Unfall gesperrt. Hier zurzeit 3 Kilometer Stau. Bitte bilden Sie eine Rettungsgasse. A14 Richtung Dresden zwischen Leipzig-Ost und Kleinpösna, 3 Kilometer Stau, 10 Minuten Verzögerung. Und die B250 Richtung Treffort ist zwischen B7 und Hattengau nach einem Unfall gesperrt. Das war's. Ich wünsche Ihnen eine gute Fahrt durch den Abend.
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2: Heute wieder vom MDR in Thüringen mit Frank Huber. Ich grüße Sie.

einer meiner Lieblingstitel aus den 70ern. Ich glaube, ich habe es schon mal erwähnt. Ich war ja ein großer Boney M-Fan und der Song hat mir auch besonders gut gefallen, die Ma Baker. Tja, und damit nochmals herzlich willkommen zum ARD-Abend. Unser gemeinsamer Start ins Wochenende. Wenn wir zusammenkommen wollen, Sie können gerne anrufen bei mir unter 0800 80 80 110 oder wir schreiben uns, das geht auch.

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Herbert Grönemeyer hier im ARD-Abend und der Weg. Ich hatte heute Morgen ein ganz schönes Erlebnis beim Bäcker, das ich gerne mit Ihnen teilen möchte an dieser Stelle. Ich wollte mir nämlich einfach nur ein einziges Brötchen kaufen und dann habe ich festgestellt, kein Geld dabei und Handy auch zu Hause vergessen. Also ich konnte nicht zahlen. Und was ist passiert? Also die freundliche Dame aus dem Verkauf hat es mir geschenkt und zwar mit den Worten, ach, Sie sehen so hungrig aus. Das hat mich so sehr gefreut. Also da war ich fast ein bisschen gerührt. Und ich muss sagen, also das war mein Highlight des Tages. Ein geschenktes Brötchen. Hatten Sie auch so ein schönes Highlight heute? Sagen Sie es mir gerne unter 0800 80 80 110 oder Sie schreiben mir ard-abend@mdr.de.

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5: Und hier ist der Verkehrsservice für den ARD-Abend um 20.31 Uhr. A2 Berlin Richtung Hannover. Zwischen Peine Ost und Peine 2 Kilometer Stau nach einem Unfall. Vorsicht bitte, das Stauende oder am Stauende, da hat sich noch ein Unfall ereignet. Die A4 Richtung Görlitz ist zwischen Salzenforst und Bautzen West wegen Bergungsarbeiten gesperrt. Auch hier zurzeit Stau. A9 Richtung Berlin zwischen Tittersdorf und Triptis 4 Kilometer Stau, da gab es einen Unfall. Und die A14 Richtung Dresden zwischen Leipzig und

Die vier Musikerinnen, die so auf keinen Fall blond sein wollten, die vier Non-Blondes mit WhatsApp hier im MDR Abend. In den 70ern, 79 um genau zu sein, da überraschte die amerikanische Rockband Styx die Fans mit einem Song, der irgendwie ganz anders klang als die großen Rockhits. Da gab es nämlich statt Gitarren plötzlich Mandoline, Akkordeon und ziemlich viel Gefühl. Die Rede ist von Boat on the River von Styx.

0: gute Laune aus den 80ern. Die Bark hier im ARD-Abend und Rhythm of the Night. Die letzten Worte vor dem Tod, eigentlich ja was Trauriges, aber in unserem Fall darf man auch drüber schmunzeln mit unserem speziellen Trio hier.
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2: die letzten Worte vor dem Tod.
3: Nimm das Kissen aus meinem Gesicht.
4: Ja, man sollte sich kurz fassen, finde ich auch.
3: Ja. Ich würde die zusammenrufen, die ganze Sippe, damit die denkt, die kriegt richtig Asche. Wenn die dann alle da sitzen, so tränennass und die Hand auf meine Hand gelegt haben, dann gebe ich denen mit so einer ersterbenden Grabstimme die Abholzeiten der Mülleimer durch. Mittwochs. Mittwochs muss die gelbe Tonne raus vor 7 Uhr. Da musst du gucken und auf das Scharnier muss WD-40. Und dann sterbe ich. Da habe ich richtig Bock drauf.
4: Schön.
3: Ich glaube, dass man keinen Wert drauf legt, was das letzte Wort ist.
5: Naja, wahrscheinlich sagt man sowas wie, das war's jetzt, ich bin gleich weg, mach's gut. Wir sehen uns, da wo ich gleich bin, kommt ihr auch noch hin. Und jetzt geht raus, sterben ist wie pinkeln. Wenn man mir dabei zuguckt, kann ich nicht.
3: Das ist ja mein Lieblingswitz. Ich möchte friedlich im Schlaf sterben wie mein Großvater, nicht schreiend und weinend wie seine Beifahrer.
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ganz starken 80er, finde ich. Dionne Warwick und Heartbreaker. Noch ein 80er vor 21 Uhr, nämlich Police mit Every Breath You Take. Vorher aber noch R.E.M., das ist ein 90er. 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
1: Um 21 Uhr mit Katja Werner. Guten Abend. Beim Medizintechnikhersteller Carl Zeiss Meditech in Jena sollen rund 10% der Arbeitsplätze wegfallen. Derzeit gibt es dort 640 Stellen. Betroffen sind nach Unternehmensangaben die Fertigung und die Entwicklung. Die entsprechenden Teams seien bereits informiert worden. Die Gespräche mit dem Betriebsrat liefen noch. Der Stellenabbau ist Teil eines weltweiten Sparprogramms, bei dem bis zu 1000 Arbeitsplätze wegfallen oder verlagert werden sollen. Ein Lkw-Unfall hat am Abend den Verkehr auf der A9 bei Triptis behindert. Der Fahrer hatte laut Polizei vermutlich die Kontrolle über den Laster verloren. Der Lkw fuhr links in die Leitplanke, wurde über drei Fahrspuren geschleudert, bis er in die rechte Leitplanke prallte. Der Fahrer blieb unverletzt. Bei dem Unfall wurde aber der Tank des Lkw aufgerissen. Etliche Liter Diesel liefen auf die Fahrbahn. Die Autobahn musste 1,5 Stunden in Richtung Berlin gesperrt werden. Es gab etwa 4 Kilometer Stau. An der Werra zwischen Thüringen und Hessen gibt es ein neues Wolfsterritorium. Wie das Wolfszentrum in Kassel mitteilte, gilt eine im vergangenen Jahr mehrfach bei Heringen genetisch nachgewiesene Fähe nun als sesshaft. Das Tier wurde 2024 in Thüringen geboren. Ein Jahr später wurde die Wölfin erstmals im Landkreis Hersfeld-Rotenburg nachgewiesen. Nachweise in diesem April belegen, dass sie weiter Ausflüge nach Thüringen unternimmt. In Mecklenburg-Vorpommern wollen SPD, Linke und Grüne über eine Regierung verhandeln. In einer gemeinsamen Erklärung sprachen sie von erfolgreichen Sondierungen. Deshalb werde nun empfohlen, Koalitionsverhandlungen aufzunehmen. Den Angaben nach wurden bereits zentrale Vorhaben vereinbart. So sollen Kindergärten beitragsfrei bleiben und alle Krankenhausstandorte erhalten werden. Außerdem soll im Landtag ein Untersuchungsausschuss zu rechtsextremen Netzwerken eingesetzt werden. Sollte die Koalition aus SPD, Linke und Grüne zustande kommen, wäre die AfD die einzige Oppositionspartei im Landtag. Der US-amerikanische Musiker Art Garfunkel hat sein einziges Deutschlandkonzert aus gesundheitlichen Gründen abgesagt. Er wollte am 24. Oktober in Hamburg auftreten. Laut Konzertveranstalter leidet der 84-Jährige an einer Atemwegsinfektion. Weltbekannt wurde Garfunkel als Partner von Paul Simon im Duo Simon and Garfunkel. Sport. Im Freitagsspiel der Fußball-Bundesliga hat Borussia Dortmund Werder Bremen zu Gast. Eine halbe Stunde ist gespielt und es steht noch 0:0. Das Wetter in Thüringen. In der Nacht stark bewölkt und teilweise kräftiger Regen. 10 bis 5 Grad und windig. Morgen zieht der Regen nach Osten ab, danach Sonne und Wolken und weitgehend trocken. 12 bis 17 Grad. Am Sonntag wechselnd bewölkt mit Aufheiterung. Gelegentlich Schauer. Maximal 14 Grad. Das waren die Nachrichten. Es ist 21.03 Uhr.
2: Und hier ist der Verkehrsservice für den ARD-Abend. Die A1 Lübeck-Hamburg ist zwischen dem Kreuz Hamburg-Ost und dem Dreieck Norderelbe wegen Bauarbeiten bis Montag 5 Uhr in beiden Richtungen gesperrt. Eine Umleitung ist eingerichtet. A2 Richtung Berlin zwischen Wunstorf-Lute und Hannover-Herrenhausen 3 Kilometer Stau. Da gibt's jetzt eine Nachtbaustelle. 30 Minuten dauert's schon länger. Die A4 Richtung Görlitz ist zwischen Salz und Forst und Bautzen-West wegen Bergungsarbeiten gesperrt. Hier zurzeit auf Stau. A7 Hannover Richtung Kassel zwischen dem Dreieck Drammetal und Lutherberg. 5 Kilometer Stau nach einem Unfall. Stauzeit hier 10 Minuten. Und die A9 Richtung Berlin ist zwischen Dittersdorf und Triptis nicht gesperrt, aber da gibt es Behinderungen nach einem Unfall und 4 Kilometer Stau. Das war's. Damit wünsche ich eine gute Fahrt durch den Abend.
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2: Aus Thüringen mit Frank Huber. Ich grüße Sie.

Dan Steely und Ricky, don't lose the number im ARD-Abend. Willkommen. Wir haben ja in der letzten Stunde schon über die persönlichen Highlights des Tages gesprochen. Meins war ja, dass ich ein Brötchen geschenkt bekommen hatte, weil ich das Geld vergessen habe. Und jetzt hat mir der Hans-Peter aus Magdeburg gerade geschrieben, dass er eine Lehre als Elektriker macht gerade und sein Chef hat ihn heute eine Stunde früher ins Wochenende geschickt. Und das, ja, das kann ich verstehen, das ist auch ein Highlight des Tages. Haben Sie auch eins? ard-abend@mdr.de.

0: ist auch so ein richtig schöner 80er Sound. Human League im ARD-Abend und Don't You Want Me. Jetzt möchte ich, dass Sie sich an die erste große Liebe erinnern. Also der Abend war perfekt und man möchte einfach nicht, dass alles schon vorbei ist und dass man sich wieder trennen muss. Genau dieses Gefühl steckt in diesem Titel von Sam Smith aus dem Jahr 2014. 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
10: Und hier ist der Verkehrsservice für den ARD-Abend um 21.30 Uhr. Die A1 Lübeck-Hamburg ist zwischen dem Kreuz Hamburg-Ost und dem Dreieck Norderelbe wegen Bauarbeiten bis Montag 5 Uhr circa in beiden Richtungen gesperrt. Es gibt eine Umleitung. A2 Richtung Berlin zwischen Wunstorf-Lute und Hannover-Herrenhausen 3 Kilometer Stau an einer Nachbaustelle. 30 Minuten dauert es länger. Die A4 Frankfurt Richtung Dresden ist zwischen Berbersdorf und Siebenlehn nach einem Unfall gesperrt. Die A4 Richtung Görlitz ist zwischen Salzenforst und Bautzen West wegen Bergungsarbeiten gesperrt, hier zurzeit Stau. Und die A9 Richtung Berlin ist zwischen Tittersdorf und Triptis Da ist die Verkehrsmeldung unvollständig. Also es gibt auf jeden Fall Probleme auf der A9 Richtung Berlin. Zwischen Tittersdorf und Triptis 4 Kilometer Stau gibt's und das Ganze nach einem Unfall. Das war's. Ich wünsche Ihnen eine gute Fahrt durch den Abend. Jetzt mit Musik von Big Mountain mit Baby, I Love Your Way.

ARD-Abend am Freitag mit Tony Childs und Stop Your Fussin'. Ich persönlich freue mich ja immer, wenn wir Titel aus Italien mit dabei haben. Dann kann man das Urlaubsitalienisch so ein bisschen auffrischen und gucken, ob man was versteht oder nicht. Aber irgendwie, man muss eigentlich auch kein Italienisch verstehen, um zu spüren, worum es geht. Gefühle, Sehnsucht, ganz viel Leidenschaft. Bei Eros Ramazzotti und Parla con me.

Eddie Grant mit Gimme Hope to Anna. Es kam gerade eine Falschfahrermeldung rein. Achtung, Falschfahrer auf der A1 A261 Bremen-Hamburg Südwest. Zwischen Hollenstedt und Tötensen ist dieser Falschfahrer unterwegs. Bitte fahren Sie äußerst rechts. Überholen Sie nicht. Wir melden, wenn die Gefahr vorüber ist. Also Falschfahrer auf der A1 A261 Bremen-Hamburg Südwest. Zwischen Hollenstedt und Tötensen ist er unterwegs. Bitte äußerst rechts fahren, nicht überholen.

ja nicht der Walk of Fame, sondern der Walk of Life. Genauso schön 80er von den Dire Straits hier im ARD-Abend. Und kurz vor 22 Uhr noch ein 80er aus deutscher Feder. Annette Humpe mit Inga Humpe und Careless Love. Und vorher auch die Backstreet Boys mit I Want It That Way. Das ist ein 90er.

Und hier kommt die Entwarnung aus dem Verkehrsservice für den ARD-Abend. Entwarnung auf der A1, A261, Bremen, Hamburg, Südwest. Kein Falschfahrer mehr zwischen Hollenstedt und Tötensen.

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1: Um 22 Uhr mit Katja Werner. Guten Abend. Beim Medizintechnikhersteller Carl Zeiss Meditec in Jena sollen rund 10% der Arbeitsplätze wegfallen. Derzeit gibt es dort 640 Stellen. Betroffen sind nach Unternehmensangaben die Fertigung und die Entwicklung. Die entsprechenden Teams seien bereits informiert worden. Die Gespräche mit dem Betriebsrat liefen noch. Der Stellenabbau ist Teil eines weltweiten Sparprogramms, bei dem bis zu 1000 Arbeitsplätze wegfallen oder verlagert werden sollen. Für den Moltex-Standort in Sonneberg gibt es wieder eine Zukunftsperspektive. Wie eine Sprecherin mitteilte, hat die Mutares-Gruppe den Standort des Automobilzulieferers übernommen. Mit dem Investor soll die alte Firma abgewickelt und die Produktion weitergeführt werden. Seit Mai ist nach einem Investor gesucht worden. Momentan sind bei dem Autozulieferer noch rund 330 Menschen beschäftigt. Die Produktion soll, wie es nun heißt, mit mehr als 200 Mitarbeitern weiterlaufen. Die Personalstruktur werde bis Ende nächsten Jahres angepasst. Moltex stellt etwa Saugrohre oder Zylinderkopfhauken für die Autoindustrie her. Ein LKW-Unfall hat am Abend den Verkehr auf der A9 bei Triptis behindert. Der Fahrer hatte laut Polizei vermutlich die Kontrolle über den Laster verloren. Der LKW fuhr links in die Leitplanke, wurde über drei Fahrspuren geschleudert, bis er in die rechte Leitplanke prallte. Der Fahrer blieb unverletzt. Bei dem Unfall wurde aber der Tank des LKW aufgerissen. Etliche Liter Diesel liefen auf die Fahrbahn. Die Autobahn musste anderthalb Stunden in Richtung Berlin gesperrt werden. Es gab etwa 4 Kilometer Stau. US-Präsident Trump hat hunderttausende Tonnen an Dieseln aus Russland in Aussicht gestellt. Er habe mit dem russischen Präsidenten Putin vereinbart, dass umgehend mehr als 300.000 Tonnen Diesel für die USA und den Weltmarkt zur Verfügung gestellt würden, teilte Trump mit. In der nächsten Zeit wolle Russland insgesamt 3 Millionen Tonnen Diesel liefern. Wegen der bestehenden Sanktionen gegen Russland stellte das US-Finanzministerium eine temporäre Erlaubnis aus. Dadurch seien Verkauf, Lieferung und Import bis zum 7. April genehmigt. Trump steht im eigenen Land wegen gestiegener Spritpreise vor den wichtigen Zwischenwahlen in knapp einem Monat unter Druck. Sport. Im Freitagsspiel der Fußball-Bundesliga hat Borussia Dortmund Werder Bremen zu Gast. In der zweiten Halbzeit steht es immer noch 0:0. In der Basketball-Bundesliga hat Sun City Jena sein Auswärtsspiel bei den Telekom Baskets Bonn mit 68:115 verloren. Das Wetter in Thüringen. In der Nacht stark bewölkt und teilweise kräftiger Regen. 10 bis 5 Grad und windig. Morgen zieht der Regen nach Osten ab, danach Sonne und Wolken und weitgehend trocken. 12 bis 17 Grad, böiger Südwestwind. Am Sonntag wechselnd bewölkt mit Aufheiterung, gelegentlich Schauer, maximal 14 Grad. Das waren die Nachrichten. Es ist 22.03 Uhr.
2: Und hier ist der Verkehrsservice für den ARD-Abend. Die A1 Lübeck-Hamburg ist zwischen dem Kreuz Hamburg-Ost und dem Dreieck Norderelbe wegen der Bauarbeiten bis Montag 5 Uhr in beiden Richtungen gesperrt. Es gibt eine Umleitung. A2 Richtung Berlin zwischen Wunstorf-Lute und Hannover-Herrenhausen 3 Kilometer Stau an einer Nachtbaustelle. 20 Minuten dauert es hier länger. Dann die A4 Frankfurt Richtung Dresden zwischen Berbersdorf und Siebenlehen 2 Kilometer Stau, ein Unfall. 15 Minuten dauert es länger. Die A4 Richtung Görlitz ist zwischen Salzenforst und Bautzen West wegen Bergungsarbeiten gesperrt, hier zurzeit Stau. Die A9 Richtung Berlin ist zwischen Tittersdorf und Triptis gesperrt, 4 Kilometer Stau, es gab einen Unfall. Die A40 Duisburg-Essen ist zwischen Mülheim-Winkhausen und Mülheim-Heißen in beiden Richtungen bis Montag 5 Uhr gesperrt, dort wird ein neues Brückenteil eingehoben. Und die A40 Dortmund Richtung Essen ist zwischen Bochum Zentrum und Hamme wegen Fahrbahnerneuerungen bis Montag 5 Uhr gesperrt. Das war's nun. Ich wünsche Ihnen eine gute Fahrt durch den Abend.
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2: Vom MDR in Thüringen mit Frank Huber. Einen schönen Abend wünsche ich Ihnen.

Melanie C., Never Be the Same Again hier im ARD-Abend. Wir schalten jetzt unsere Disco-Kugel an und ziehen die Schlaghosen an. Damit geht's auf die Tanzflächen. Ja, genau dieses Gefühl bringt das Electric Light Orchestra mit. Der Song, den es jetzt gibt, der stammt aus dem Kultfilm Xanadu, ist bis heute Party. I'm Alive.

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Und jetzt noch mal ein bisschen deutsche Vita hier im ARD-Abend. Ich mache ein bisschen Kopfkino mit Ihnen. Also stellen Sie sich vor, lauer Sommerabend in der Toskana, Glas Wein auf dem Tisch und dazu eben dann eine Stimme, die sofort nach Italien klingt. Und das eben schon seit den 80ern. Die Rede ist von Gianna Nannini und I Maschi.

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7: Und hier ist der Verkehrsservice für den ARD-Abend um 22.31 Uhr. Die A1 Osnabrück-Bremen wird zwischen Vechta und Kloppenburg wegen Brückenarbeiten von 4 Uhr heute bis Montag 5 Uhr in beiden Richtungen gesperrt. Die A1 Lübeck-Hamburg ist zwischen dem Kreuz Hamburg-Ost und dem Dreieck Norderelbe wegen Bauarbeiten bis Montag ca. 5 Uhr auch beide Richtungen gesperrt. A2 Richtung Berlin zwischen Wunstorf-Lut und Hannover-Herrenhausen 3 Kilometer Stau. Da gibt es die Nachbaustelle. 20 Minuten dauert es dort länger. Die A4 Richtung Görlitz ist zwischen Salzenforst und Bautzen-West wegen Bergungsarbeiten gesperrt. Hier auch Stau. A10 Dreieck Barnim Richtung Dreieck Spreeau. Die Ausfahrt Berlin-Hohenschönhausen ist wegen eines Schwertransport bis ca. 3 Uhr gesperrt. Dann geht's weiter mit der A40 Duisburg-Essen. Die ist zwischen Mülheim-Winkhausen und Mülheim-Heißen in beiden Richtungen bis Montag 5 Uhr gesperrt. Dort wird nämlich ein neues Brückenteil eingehoben. Und die A40 Dortmund Richtung Essen ist zwischen Bochum-Zentrum und Hamme wegen Fahrbahnerneuerungen bis Montag 5 Uhr gesperrt. Einiges los, aber wir sind durch. Damit wünsche ich eine gute Fahrt durch den Abend und viel Spaß jetzt mit ZZ Top und Rough Boy.

Gefällt mir auch gut. Heinz-Rudolf Kunze im ARD-Abend mit längeren Tagen. Die würde ich mir auch wünschen, aber jetzt werden unsere Tage ja erstmal kürzer. Und die Zeitumstellung auf Normalzeit, die gibt's ja auch schon bald in diesem Monat. In gut 2 Wochen ist es dann soweit. In der Nacht vom 24. auf 25. Oktober werden dann die Uhren wieder zurückgestellt. Wir drehen musikalisch gesehen auch die Zeit zurück jetzt ein bisschen und landen 72 bei Arlo Guthrie und City of New Orleans. 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

so mit den Close Encounters hier im ARD-Abend. Also ich persönlich habe irgendwie nie verstehen können, was an einem Roadtrip so unglaublich toll sein soll. Ich finde, es ist einfach sehr viel Zeit im Auto. Aber für viele hat das was Faszinierendes, auch für Tracy Chapman. Sie hat ja auch einen Song drüber gemacht. 88 war's. Und da geht's los mit dem Fast Car.

Tracy Chapman und Fast Car. In 5 Minuten 23 Uhr, soweit also der MDR-Abend, denn der ARD-Abend, denn gleich geht's weiter mit der ARD-Hitnacht, heute mit Hanno Bauer. Ich bin Frank Huber, verabschiede mich. Ich wünsche Ihnen eine angenehme Nacht.

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1: Um 23 Uhr mit Beate Rüsapp. Der Angriff eines Co-Piloten in einer Fly-Dubai-Maschine war offenbar als Selbstmordanschlag auf einen israelischen Flughafen geplant. Nach Angaben der Ermittler in den Vereinigten Arabischen Emiraten wollte der Mann die Boeing in ein Terminal in Tel Aviv steuern. Aus der NDR-Nachrichtenredaktion Jan Busche.
2: Die beinahe Katastrophe hatte sich Ende September ereignet. Der Co-Pilot hatte während des Flugs von Dubai nach Tel Aviv den Flugkapitän mit einer Axt schwer verletzt und die Boeing in einen Sturzflug geschickt. Der Kapitän schaffte es aber blutüberströmt, die Cockpit-Tür zu entriegeln. Passagiere und Besatzungsmitglieder konnten den Co-Piloten überwältigen. Die Maschine landete sicher in Saudi-Arabien. Die Ermittler haben jetzt bekannt gegeben, der Co-Pilot hat sich auf früheren Flügen nach Tel Aviv mit der Route und dem Flughafen vertraut gemacht, wohl als Vorbereitung für einen späteren Anschlag.
1: US-Präsident Trump hat eine große Diesellieferung aus Russland für den Weltmarkt angekündigt. Dies soll helfen, die Kraftstoffpreise zu senken. Trump sagte, er habe die Lieferung mit dem russischen Präsidenten Putin vereinbart. Demnach sollen sofort 300.000 Tonnen Diesel ankommen, im November 500.000 Tonnen und danach noch einmal 1 Million Tonnen. Eigentlich gelten gegen Russland US-Sanktionen, die solche Geschäfte verbieten. Viele Staaten und internationale Institutionen haben die Ernennung der Juristin Pillay zur Friedensnobelpreisträgerin gelobt. Die Vereinten Nationen bezeichneten die Entscheidung für die Südafrikanerin als starkes Signal für die Menschenrechte. EU-Kommissionspräsidentin von der Leyen sagte, Pillays Mut und ihre moralische Klarheit seien ein kostbarer Kompass in der aktuellen Zeit. Pillay war 6 Jahre lang UN-Hochkommissarin für Menschenrechte und Richterin am Internationalen Strafgerichtshof. In der Fußball-Bundesliga hat Werder Bremen in Dortmund kurz vor Schluss noch einen Punkt geholt. Zwischen dem BVB und Werder stand es am Ende 2:2. Aus der Sportredaktion Michael Augustin.
3: Bis zur 88. Minute lag der BVB mit 2:0 in Führung nach Toren von Svensson und Schlotterbeck. Dann begann die Bremer Aufholjagd. Reis mit dem 1:2 und der ehemalige Dortmunder Füllkrug in der 2. Minute der Nachspielzeit mit dem Ausgleich. Der BVB war vorher immer wieder am starken Werder-Torhüter Hain gescheitert und gibt zum ersten Mal in dieser Saison Punkte ab. In der 2. Bundesliga hat Eintracht Braunschweig mit 1:0 gegen Holstein Kiel gewonnen. Keine Tore dagegen im 2. Spiel des Abends. Heidenheim und Kaiserslautern haben sich 0:0 getrennt.
1: Das waren die Nachrichten. Das Wetter in Deutschland. Nachts gebietsweise Regen, auch trockene Phasen, Tiefstwerte 11 bis 6 Grad. Morgen im Nordwesten immer wieder Regen, sonst länger trocken, später einzelne Gewitter, Höchstwerte 12 bis 18 Grad. Am Sonntag Sonne, Wolken und Schauer bei 9 bis 17 Grad. Es ist 23.03 Uhr.
4: Dankeschön für die aktuellen Nachrichten. Damit starten wir gut informiert in diese Nacht. Hier ist jetzt der Verkehrsservice in der ARD-Hitnacht. Ohne lang geplante und ausgeschilderte Nachtbaustellen, weil es nämlich noch viele aktuelle Störungen gibt, die ihr Navi vielleicht noch nicht kennt. A2 Dortmund Richtung Hannover zwischen Wunstorf-Lute und Hannover-Herrenhausen. 1 Kilometer Stau vor einer Baustelle. Die Autobahn 4 Dresden Richtung Görlitz ist zwischen Salzenforst und Bautzen-West wegen Bergungsarbeiten gesperrt. Umleitung ist die U13. A7. Kassel Richtung Hannover zwischen Kassel Nord und Lutterberg 3 Kilometer Stau wegen Bergungsarbeiten. Die A7 Hannover Richtung Kassel ist zwischen Hedemünden und Lutterberg nach einem Unfall gesperrt. A9 Nürnberg Richtung Halle Leipzig zwischen Dittersdorf und Triptis noch 2 Kilometer Stau. Dort ist nach einem Unfall

0: Fall nur eine Spur frei. Die A66 Fulda Richtung Frankfurt ist zwischen Bad Orb, Wächtersbach und Gelnhausen Ost wegen Bergungsarbeiten gesperrt. Und dann noch ein Windhinweis für die Autobahn 71 Erfurt Suhl. Hier ist zwischen Ilmenau West und Gräfenroda in beiden Richtungen wegen starken Windes für Fahrzeuge mit hohen Aufbauten und leichter LKW mit Hänger gesperrt. Umleitung in Richtung Schweinfurt führt über die U98 und in Richtung Sangerhausen über die U13. Das waren die Verkehrsmeldungen. Ihnen eine gute Fahrt.
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0: Mit Abtempo-Musik zum Mitklatschen und zum Wachbleiben geht's in diese kühle, windige Nacht. Und das Klatschen hält bestimmt auch warm. Ich bin Hanne Bauer, groß aus Magdeburg.

Kathy Springfield über ihre ganz besondere Unterrichtsstunde, die sie bekommen hat beim Sohn des Pfarrers. Son of a Preacher Man hier in der ARD Hitnacht, 23.10 Uhr ist es. Wir kommen gut durch die Nacht jetzt mit Musik von Tears of Fears. Sowing the Seeds of Love.

0: Hier ist der ARD Hit nach 23.18 Uhr ist es. Wir kommen gut in diese Nacht hinein. Und ich komme sogar mit Besuch in diese Nacht hinein. Das hat mich sehr gefreut, denn Nico aus Wunsdorf-Lute hat einfach mal angefragt und hat gefragt, kann ich denn bei euch mal im Studio vorbeikommen? Und jetzt ist er hier bei mir im Studio. Hi.
1: Hi. Hallo, hier sind die Nachteulen aus Wunsdorf und wir grüßen die Nachteule Bär zu Hause. Aha. Und die ganze Hitnacht-Familie.
0: Ja, ihr seid ja die ganze Zeit auch immer dabei bei der Hitnacht-Familie. Ja, ja. Habt eigentlich fast jede Nacht das Radio an, habe ich so das Gefühl, oder?
1: Ja, am Wochenende vorübergehend und manchmal auch am Wochenende neugierig sein.
0: Ja, was führt euch jetzt nach Magdeburg?
1: Nach Magdeburg, wir besuchen den Cousin Arion, der wohnt in Magdeburg.
0: Aha, schön Gruß.
1: Und Fußball morgen, Hannover 26, Magdeburg.
0: Okay.
1: Und wir wollten die Stadt kennenlernen.
0: Na, sehr schön. Und habt schon ein paar Impressionen aufgeschnappt, denke ich mir mal, oder?
1: Ja, die Stadt ist schön. Wir haben viele neue Sachen gesehen.
0: Schön, dass euch auch der Wind nicht weggepustet hat, wenn ihr euch umgeguckt habt. Das war ja heute ein richtiger Herbsttag.
1: Ja, es war schon schmuddelig.
0: Hoffentlich habt ihr das morgen schöner im Stadion, aber ich glaube, da ist sonniges Wetter angesagt und deswegen toi toi toi, dass es morgen zu euren Gunsten ausgeht, sage ich jetzt mal hier so ganz heimlich, weil Hauptsache, das hört in Magdeburg keiner. Oder für wen drückt ihr die Daumen?
1: Wir sind für die Roten aus Hannover.
0: Dachte ich schon fast. Oh Gott, was habe ich jetzt hier nur gesagt? Auf jeden Fall schön, dass ihr mal vorbeigeguckt habt. Und wie sieht's aus im Nachtstudio?
1: Schön, viel Betrieb.
0: Oh. Viel Betrieb mit euch. Also danke, dass ihr vorbeigeguckt habt und ich hoffe, wir lesen uns bald wieder. Übrigens, Grüße ausrichten jederzeit unter ard-hitnacht@mdr.de oder wenn Ihnen irgendwas Positives so passiert ist, tagsüber, was Sie uns oder mir erzählen möchten und mit anderen teilen möchten. Ja, das können Sie natürlich gerne machen, auch telefonisch unter 0800 80 80 110. Dankeschön, Nico, und jetzt noch eine schöne Nacht. Ja,

0: Geniale Musik von Elton John. Sacrifice in der ARD-Hitnacht. Und damit ist es schon fast 23.30 Uhr. Naja, gut, eine Minute fehlt noch. Aber wir haben ja jetzt auch die ganzen Baustellen mit dabei. Hier ist der Verkehrsservice in der ARD-Hitnacht. Die A1 ist zwischen Kreuz Hamburg-Ost und Dreieck Norderelbe wegen Bauarbeiten bis Montag. Circa 5 Uhr in beiden Richtungen gesperrt. Umleitungen hier sind natürlich eingerichtet. Sonst kämen sie ja nicht an. Dann A2 Dortmund Richtung Hannover zwischen Wunstorf-Lute. Das ist da, wo meine Studiogäste herkommen, ja. Und Hannover-Herrenhausen, 1 Kilometer Stau. Dort ist wegen einer Nachtbaustelle nur eine Spur frei. Dann der Blick auf die A4 Dresden Richtung Görlitz. Hier ist zwischen Salzenforst und Bautzen West wegen Bergungsarbeiten gesperrt. Umleitung bitte benutzen, die U13. Die A7 Hannover Richtung Kassel ist zwischen Hedemünden und Lutherberg nach einem Unfall gesperrt. Die A40 ist zwischen Mülheim-Winkhausen und Mülheim-Heißen in beiden Richtungen bis Montag 5 Uhr gesperrt. Dort wird ein neues Brückenteil eingehoben. Muss ein großes sein. Die Autobahn 40 Dortmund Richtung Essen ist zwischen Kreuz Bochum und Hamme wegen Bauarbeiten das ganze Wochenende gesperrt. Die Autobahn 66 Fulda Richtung Frankfurt ist zwischen Bad Orb, Wächtersbach und Gelnhausen Ost wegen Bergungsarbeiten gesperrt. Und dann nochmal die Windwarnung von der Autobahn 71 in beiden Richtungen zwischen Ilmenau West und Gräfenroda ist gesperrt für gewisse Fahrzeuge, also die mit hohen Aufbauten und leichte PKWs mit Hänger zum Beispiel. Umleitung dann bitte benutzen in Richtung Schweinfurt, führt sie über die U98 und in Richtung Sangerhausen über die U13. Blick nach Berlin. Die A113 Dreieck Oranienburg Richtung Charlottenburg ist zwischen Tunnelforst am Tegel und Holzhauser Straße wegen der Fahrbahnerneuerung. Die läuft die ganze Nacht gesperrt. Bis 5 Uhr morgens wird es dauern. Und in München sind der Effner-Tunnel, der Richard-Strauss-Tunnel, der Leuchtenberg-Tunnel und der Innsbrucker Ringtunnel jeweils in beiden Richtungen wegen Wartungsarbeiten bis ca. 5.30 Uhr gesperrt. Mensch, da sind aber viele Tunnel dicht deswegen. Also, das waren die Verkehrsmeldungen für jetzt. Ich wünsche eine gute Fahrt.
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0: Mit Hanno Bauer in Magdeburg. Und ja, wir haben jetzt noch eine halbe Stunde ungefähr, bis die Geisterstunde beginnt. Die Geisterjäger sind aber jetzt schon bei uns zugange und bereit, alle Geister einzufangen und sie sicher durch die Nacht zu bringen.

beschäftigt sie hier? Good Night? Nein. Live, also über das Leben wird hier gesungen. Genau, in der Live-Sendung für ganz Deutschland, hier ist die ARD-Hitnacht. Ja, Desiree war das gerade eben und Taco lädt uns ins Ritz ein. Pudding on the Ritz. Jetzt.

0: die ARD-Hitnacht. Mit Musik, die uns munter durch die Nacht bringt. Und munter, das ist ja immer so eine relative Sache. Ist es willkommen oder ist es einfach schon eine Schlafstörung? Unsere Hörerin, die sich jetzt hier gemeldet hat bei uns in der ARD-Hitnacht, die empfindet das als großen Segen. Habe ich jedenfalls so den Eindruck.
1: Ja, hallo ihr Lieben, alle in Magdeburg und drumherum in Deutschland. Weit, mir ist halt was passiert. Ich bin tagsüber aufgewacht. Und dann kamen die Nachrichten in Süddeutschland, sie hatten eine Viertelmillion, hebt euch fest, Viertelmillion Deutsche in Heilbronn, Schlafstörungen. Die können nicht schlafen, die können gar nicht schlafen, die haben Schlafstörungen, müssen sich vom Arzt behandeln lassen und so. Ich dachte nicht, aber ans Telefon, dann habe ich denen erst mitgeteilt, Schlafstörungen gibt's bei uns nicht. Also ich habe seit 18 Jahren Jetlag und jede Nacht gibt's da jetzt immer dieses ARD Hitradio. Und das bedeutet nachts arbeiten, tags schlafen. Da kann es gar keine Schlafstörung geben. Die haben doch einen Knall. Oder die gehen da zum Arzt und lassen sich behandeln. Und dann macht nur die Pharmaindustrie mit Schlaftabletten Geld. Dann habe ich gesagt, sag mal, seit 2023 dürfte es durch die Zeitumstellung in der Sommerzeit gar nicht mehr geben. Das ist doch klar. Die Bundesärztekammer nennen die Kinder da schon Vollidioten. Also ich fand's peinlich. Na. Ich stehe auf jeden Fall auf unsere ARD-Hitnacht. Ihr macht immer tolles.

0: Programm, tolle Motivierung, tolle Moderator. Und ich danke euch, dass ihr durchhaltet. Gute Nacht und schönen guten Morgen dann später. Tschüss.
1: Schade, Name war jetzt nicht dabei, aber ich habe rausgehört, dass es aus Süddeutschland kam, dieser Anruf, und schöne Grüße dorthin. Also ich meine, ich kenne mich ja nicht so ganz gut aus, ja, mit allen Krankheitsbildern. Und wie Schlafstörung genau definiert ist, weiß ich auch nicht. Aber ich bin gerne Ihre Schlafstörung. Schön, dass Sie dabei sind. 23.

Hier ist die ARD Hitnacht mit einer aktuellen Verkehrsmeldung, wenn Sie gerade unterwegs sind in und um Hamburg. Ja, A7 Hamburg Richtung Hannover im Elbtunnel. Hamburg wurde die Höhenkontrolle ausgelöst, deswegen der Elbtunnel gerade gesperrt.

handgezupfte Musik vom Leichtfuß der Sendung, ja, Gordon Lightfoot. Und dieser Tag endet mit Musik von Mr. Mister und mit Curtis Tigers. So herrlich klingt's hier bis Mitternacht.

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1: Um 0 Uhr mit Ronald Lessig. Ende September hat ein Co-Pilot der Fly-Dubai-Maschine beinahe zum Absturz geführt. Jetzt sagen Ermittler in den Vereinigten Arabischen Emiraten, der Mann hatte mit der Boeing eigentlich einen Selbstmordanschlag auf den Flughafen Tel Aviv geplant. Jan Busche berichtet darüber, was bekannt ist.
2: Der Co-Pilot soll schon bei vergangenen Flügen nach Tel Aviv die Route und den Flughafen geprüft haben, als Vorbereitung für einen späteren Anschlag. Der Plan? Die Fly Dubai Boeing sollte in ein Terminal des israelischen Flughafens stürzen. Der Co-Pilot hatte vergangene Woche während des Flugs von Dubai nach Tel Aviv den Flugkapitän mit einer Axt schwer verletzt und die Maschine in einen Sturzflug geschickt. Der Kapitän schafft es aber blutüberströmt, die Cockpit-Tür zu entriegeln. Passagiere und Besatzungsmitglieder konnten den Co-Piloten überwältigen. Die Maschine landete schließlich sicher in Saudi-Arabien.
1: Der ukrainische Präsident Zelensky hat die von den USA angekündigten Diesellieferungen aus Russland kritisiert. Geschenke an den russischen Präsidenten Putin würden den Krieg nicht beenden, teilte Zelensky mit. Das sei eine Investition in den Krieg. US-Präsident Trump hatte vorher überraschend erklärt, Russland werde umgehend große Mengen Diesel für die USA und den Weltmarkt bereitstellen. Nach der SPD hat auch die Linke in Mecklenburg-Vorpommern für rot-rot-grüne Koalitionsverhandlungen gestimmt. Der Landesvorstand der Linken fasste den Entschluss nach eigenen Angaben am späten Abend einstimmig. Die Grünen wollen bei einem kleinen Parteitag heute in Rostock entscheiden. Die Verhandlungsführer von SPD, Linken und Grünen hatten ihre zweiwöchigen Sondierungsgespräche gestern abgeschlossen und ihren Parteigremien Koalitionsverhandlungen empfohlen. In der Fußball-Bundesliga hat Werder Bremen in Dortmund kurz vor Schluss noch einen Punkt geholt. Zwischen dem BVB und Werder stand es am Ende 2:2. Aus der Sportredaktion Michael Augustin.
3: Bis zur 88. Minute lag der BVB mit 2:0 in Führung nach Toren von Svensson und Schlotterbeck. Dann begann die Bremer Aufholjagd. Reis mit dem 1:2 und der ehemalige Dortmunder Füllkrug in der zweiten Minute der Nachspielzeit mit dem Ausgleich. Der BVB war vorher immer wieder am starken Werder-Torhüter Hain gescheitert und gibt zum ersten Mal in dieser Saison Punkte ab. In der zweiten Bundesliga hat Eintracht Braunschweig mit 1:0 gegen Holstein Kiel gewonnen. Keine Tore dagegen im zweiten Spiel des Abends. Heidenheim und Kaiserslautern haben sich 0:0 getrennt.
1: Das waren die Nachrichten. Das Wetter in Deutschland. Gebietsweise Regen, auch trockene Phasen bei Tiefstwerten zwischen 11 und 6 Grad. Tagsüber im Nordwesten immer wieder Regen, sonst länger trocken, später einzelne Gewitter bei Höchstwerten zwischen 12 und 18 Grad. Am Sonntag Sonne, Wolken und Schauer, im Norden auch Gewitter, zeitweise trocken, bei 9 bis 17 Grad. Am Montag heiter, häufig trocken, im Nordosten Schauer, 12 bis 20 Grad. Es ist 0:03 Uhr.
4: Dankeschön für die ersten Worte des neuen Tages. Heute ist Samstag, der 10.10. Allen Geburtstagskindern übrigens alles Gute, die jetzt am Radio sind. Hier ist der Verkehrsservice in der ARD-Hitnacht. Jetzt nur die aktuellsten Meldungen ohne Dauerbaustellen. A7, Hamburg Richtung Hannover. Ich sage das gerade eben, der Elbtunnel ist nach Auslösung der Höhenkontrolle gesperrt. Die A66 Fulda Richtung Frankfurt ist zwischen Bad Orb, Wächtersbach und Gelnhausen Ost wegen Bergungsarbeiten gesperrt. Dann die Windwarnung immer noch von der Autobahn 71, denn hier ist gesperrt zwischen Ilmenau West und Grevenroda beiderseits wegen starken Windes für Fahrzeuge mit hohen Aufbauten und leichte Lkw mit Hänger. Die Umleitung in Richtung Schweinfurt bitte die U98 benutzen und in Richtung Sangerhausen die U13. Und in München sind der Effner-Tunnel, der Richard-Strauss-Tunnel, der Leuchtenberg-Tunnel und der Innsbrucker Ring-Tunnel jeweils in beiden Richtungen wegen Wartungsarbeiten heute Nacht gesperrt. Bis 5.30 Uhr soll es dauern. Muss ja auch alles auf einmal sein. Das waren die Verkehrsmeldungen. Ihnen eine gute Fahrt.
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4: Ja, das war ja ein Kuddelmuddel-Musikclash kurz vor Mitternacht. Ich werde doch mal die Geisterjäger jetzt mal ins Studio rufen. So schnell wie möglich. Ich bin Hanne Bauer in Magdeburg. Hallöchen.

Hier wird schon Goodbye gesungen. Dabei ist der Tag doch gerade erst 11 Minuten und 11 Sekunden jung. Und schwupps haben wir schon Samstag. Heute ist der 10.10. Was für ein schönes Datum. Und ich erwähnte es ja schon kurz, zwei, die Geburtstag haben, kenne ich sogar. Mein Bruder ist das einerseits, schönen Gruß von mir. Und Claudia aus Stuttgart, die gerade ihren Geburtstag mit einem ganzen Wochenende in Wien feiern darf. Und dort mit ihrem Jörg und mit ihrer Schwester die Stadt erkundet, bei bestem Sonnenwetter, wie sie mir geschworen hat. Liebe Claudia, alles Gute zum Geburtstag und weiter so schöne Einfälle per E-Mail zu Themen und zu Verrücktheiten für die ARD-Hitnacht wünsche ich. Sehr kreativ, was da immer kommt, per E-Mail an ard-hitnacht@mdr.de. Herzlichen Dank dafür und weiter so gute Einfälle. Und natürlich auch Gruß an alle anderen, die heute Geburtstag haben. Feiert schön rein.

der ARD Hitnacht, ja. Und bei mir gibt es jetzt eine E-Mail von Mario. Mario, der geschrieben hat, guten Abend, lieber Hanno. Wir hoffen, es geht dir gut. Ja, zu Mario gehört nämlich auch noch Iris und das kleine Hundchen. Und alle drei sind wahrscheinlich am Radio, außer Malu, der wahrscheinlich schon wieder unter dem Schrank ein wenig vor sich hin schlummert und entschuldigt ist zur ARD Hitnacht. Auf jeden Fall. Sie schreiben also, wir hoffen, es geht dir gut und du bist wohlgestimmt. Ja, kann ich bestätigen. Danke für die Nachfrage. Wir sind es, außer dass uns eine kleine Nebenhöhlenvereiterung plagt. Hey, dann geht's euch doch gar nicht so gut. Aber schön, wenn ihr es trotzdem so empfindet. Und sie haben noch geschrieben, wir hätten da noch eine kleine Frage an den Radioarzt Jürgen. Folgende Szenerie trug sich in einer Arztpraxis irgendwo in Deutschland zu. Arzt und Patienten, haben sie denn das Stärkungsmittel genommen, das ich ihnen verschrieben habe? Nein. Und Arzt mit hochgezogenen Augenbrauen, und weshalb nicht? Patient zum Arzt, ich habe die Flasche nicht aufgekriegt. Ha! Lustig. Jetzt zur Frage, ob dem Radioarzt ein derartig gelagerter Fall schon bekannt war. Herzliche Grüße aus Lengerich in Westfalen an dich, den Herrn Doktor und an die ganze Radiofamilie von Iris und von Mario. Und da Malu da unten nicht aufgeführt ist, schätze ich mal, schläft er tatsächlich schon. Ja, ihr Lieben, Dankeschön erstmal für die E-Mail und für die Frage an den Doktor. Ja, er ist natürlich einer, der sie alle aufgekriegt hat. Also nicht nur das Stärkungsmittel, sondern er ist ja Chirurg. Fragt er gerade den Richtigen. Mal sehen, was Jürgen so sagt.

0: Was das Hervorragende bei Jürgen, unserem Arzt in der ARD-Hitnacht ist, ist, dass er nie lange braucht für seine Diagnosen, ja? Wenn es um was Wichtiges wie eine gute Stärkung zur Nachtzeit geht. Und der medizinisch-philosophische Leitspruch auf Marius Anfrage kam sozusagen per E-Rezept schnell zu uns ins Studio. Und damit jetzt sozusagen von Goch über Magdeburg nach Lengerich ausgerichtet. Er hat nämlich geschrieben, Stärke kommt nicht von körperlicher Fähigkeit, sie entspringt einem unbeugsamen Willen. Spruch von Mahatma Gandhi. Gibt's rezeptfrei. Ha, sehr schön. Ach ja, und gute Besserungswünsche für die vereiterte Nasennebenhöhle gibt's natürlich auch noch von Jürgen, unserem Radioarzt. Ja. Und wenn ihr wollt, verschreibt er euch auch noch Rotlicht, Meerwassersalzspülungen und ein Taschentuch.
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0: So, dann würde ich mal schauen, wie es auf den Straßen aussieht. Wenn wir uns schon umschauen, dann nämlich auch dort. 0.30 Uhr wird es Zeit für den Verkehrsservice der ARD-Hitnacht. Die A1 ist zwischen Kreuz Hamburg-Ost und Dreieck Norderelbe wegen Bauarbeiten das ganze Wochenende in beiden Richtungen gesperrt. Die A40 ist zwischen Mülheim-Winkhausen und Mülheim-Heißen in beiden Richtungen gesperrt das ganze Wochenende. Die A40 Dortmund Richtung Essen ist zwischen Kreuz Bochum und Hamme wegen Bauarbeiten das Wochenende über gesperrt. Die A66 Fulda Richtung Frankfurt ist zwischen Bad Orb, Wächtersbach und Gelnhausen-Ost wegen Bergungsarbeiten immer noch gesperrt. Eine Windwarnung für die Autobahn 71 Erfurt-Suhl. Hier ist zwischen Ilmenau-West und Gräfenroda in beiden Richtungen wegen starken Windes für Fahrzeuge mit hohen Aufbauten und leichter LKW mit Hänger gesperrt. Umleitung bitte benutzen in Richtung Schweinfurt die U98 und in Richtung Sangerhausen die U13. In Berlin, die Autobahn 111 ist gleich zweimal dabei. Charlottenburg Richtung Dreieck Oranienburg erstmal. Der Tunnel Flughafen Tegel ist wegen eines defekten Fahrzeuges gesperrt. Und in der Gegenrichtung, also Dreieck Oranienburg Richtung Charlottenburg, ist zwischen Tunnel Forst am Tegel und Holzhauser Straße wegen der Fahrbahnerneuerung bis ca. 5 Uhr gesperrt. In München sind der Effner-Tunnel, der Richard-Strauss-Tunnel, der Leuchtenberg-Tunnel und der Innsbrucker Ring-Tunnel jeweils in beiden Richtungen wegen Wartungsarbeiten heute Nacht gesperrt. Bis 5.30 Uhr soll es dauern. Gute Fahrt durch die Nacht wünsche ich. Bleiben Sie munter.
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0: Mit Hanno Bauer in Magdeburg. Grüß dich schön.

Norbert hört bei diesem Wetter in seinem Wohnwagen die ARD-Hitnacht, vermutlich, weil es trotz Herbststurm irgendwie beruhigt. Er hat nämlich geschrieben, hallo, mein Bruder und ich sind gerade in Dänemark mit dem Wohnmobil unterwegs. An diesem Wochenende stehen wir in Horsens auf dem Campingplatz. Sind auf dem Weg wieder nach Deutschland. Am nächsten Wochenende ist der Urlaub nämlich zu Ende. Grüße aus Dänemark von der Ostsee von Norbert und Reinhold. Und ich grüße ganz lieb zurück. Dankeschön für die E-Mail und noch ein paar schöne Tage.

Heidi aus da unten in Bayern hat geschrieben, wie schön. Heidi aus Bayern grüßt alle Hitnachtler. Heute vor allem Hanno, den Muntermacher. Ich wünsche mir für diese Nacht wieder ein paar interessante und humorvolle Beiträge und mitreißende Musik und eben solche Kommentare von Hanno. Na gut, ich versuche mein Bestes und mit der hinreißenden Musik, das klappt auf jeden Fall jetzt, denn wir spielen den Soundtrack der Nacht mit Soundtrack-Musik. Hier ist Adele und Skyfall. Ganz liebe Grüße zurück nach Bayern, Heidi.

0: Gänsehautmoment in der ARD-Hitnacht, Adele, Skyfall. Mensch, und das ist schon wieder aus dem Jahr 2012. So lang ist der Film schon wieder her, ja. Ja, und seitdem, wie oft werde ich ihn geguckt haben? 3, 4, 5 Mal bestimmt. Hier ist die Nachtsendung für ganz Deutschland und ich habe ja vorhin schon zwei Menschen zum Geburtstag sehr herzlich gegrüßt. Naja gut, mein Bruder jetzt ein bisschen weniger herzlich, aber auf jeden Fall kommt's heute dann auch noch persönlich. Soweit steht fest. Aber Claudi aus der Oberpfalz hat angerufen und möchte auch noch gratulieren. Ja? Ja? Und? Wir hören Sie jetzt.
1: Hallo, hier ist Claudia aus Maxtehaidhof in der Oberpfalz bei Bayern. Ich möchte meiner Nichte Lisa Lang zum Geburtstag gratulieren und ich hoffe auch, dass ihre Schwangerschaft gut vergeht. Ich grüße auch den Hanno, das ganze Team und an alle FC Bayern München Fans. Danke, Wilhelm.
0: Jo, danke.
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0: 0800 80 80 110 ist unsere Telefonnummer hier ins Studio. Bitte keine Musikwünsche, die kann ich nämlich nachts nicht erfüllen, weil unsere Musik von Musikredakteuren tagsüber zusammengestellt wird. Aber fast jeder Wunsch geht in Erfüllung.

Taylor Dane mit einem Ohrwurm aus dem Jahr 87. Ja, Ohrwurm deswegen, ich habe gerade drüber nachgedacht. Also es ist eigentlich kein Wurm, der wurde eher so reingetrommelt mit dem Rhythmus, den es da gab. So, wir haben jetzt noch einen Musik bis zu unseren 1 Uhr Nachrichten. Die Geisterstunde geht so langsam vorbei. Zeit für mich, ein schönes neues Glas Wasser aufzufüllen und noch ein bisschen Luft zu schnappen und dabei die Hollies noch The Air That I Breathe.

0: Ende September hat ein Co-Pilot eine Fly-Dubai-Maschine beinahe zum Absturz gebracht. Jetzt sagen Ermittler in den Vereinigten Arabischen Emiraten, der Mann hatte mit der Boeing eigentlich einen Selbstmordanschlag auf den Flughafen Tel Aviv geplant. Jan Busche berichtet darüber, was bekannt ist.
1: Der Co-Pilot soll schon bei vergangenen Flügen nach Tel Aviv die Route und den Flughafen geprüft haben, als Vorbereitung für einen späteren Anschlag. Der Plan? Die Fly Dubai Boeing sollte in ein Terminal des israelischen Flughafens stürzen. Der Co-Pilot hatte vergangene Woche während des Flugs von Dubai nach Tel Aviv den Flugkapitän mit einer Axt schwer verletzt und die Maschine in einen Sturzflug geschickt. Der Kapitän schafft es aber blutüberströmt, die Cockpit-Tür zu entriegeln. Passagiere und Besatzungsmitglieder konnten den Co-Piloten überwältigen. Die Maschine landete schließlich sicher in Saudi-Arabien.
0: Der ukrainische Präsident Selenskyj hat die von den USA angekündigten Diesellieferungen aus Russland kritisiert. Geschenke an den russischen Präsidenten Putin würden den Krieg nicht beenden, teilte Selenskyj mit. Das sei eine Investition in den Krieg. US-Präsident Trump hatte vorher überraschend erklärt, Russland werde umgehend große Mengen Diesel für die USA und den Weltmarkt bereitstellen. Nach der SPD hat auch die Linke in Mecklenburg-Vorpommern für rot-rot-grüne Koalitionsverhandlungen gestimmt. Der Landesvorstand der Linken fasste den Entschluss nach eigenen Angaben am späten Abend einstimmig. Die Grünen wollen bei einem kleinen Parteitag heute in Rostock entscheiden. Die Verhandlungsführer von SPD, Linken und Grünen hatten ihre zweiwöchigen Sondierungsgespräche gestern abgeschlossen und ihren Parteigremien Koalitionsverhandlungen empfohlen. In der Fußball-Bundesliga hat Werder Bremen in Dortmund kurz vor Schluss noch einen Punkt geholt. Zwischen dem BVB und Werder stand es am Ende 2:2. Aus der Sportredaktion Michael Augustin.
2: Bis zur 88. Minute lag der BVB mit 2:0 in Führung nach Toren von Svensson und Schlotterbeck. Dann begann die Bremer Aufholjagd. Reis mit dem 1:2 und der ehemalige Dortmunder Füllkrug in der zweiten Minute der Nachspielzeit mit dem Ausgleich. Der BVB war vorher immer wieder am starken Werder-Torhüter Hain gescheitert und gibt zum ersten Mal in dieser Saison Punkte ab. In der zweiten Bundesliga hat Eintracht Braunschweig mit 1:0 gegen Holstein Kiel gewonnen. Keine Tore dagegen im zweiten Spiel des Abends. Heidenheim und Kaiserslautern haben sich 0:0 getrennt.
0: Das waren die Nachrichten. Das Wetter in Deutschland. Gebietsweise Regen, auch trockene Phasen bei 11 bis 6 Grad. Tagsüber im Nordwesten immer wieder Regen, sonst länger trocken bei einzelnen Gewittern 12 bis 18 Grad. Am Sonntag Sonne, Wolken und Schauer, im Norden Gewitter, sonst trocken 9 bis 17 Grad. Und am Montag heiter, häufig trocken, im Nordosten einzelne Schauer bis 20 Grad. Es ist 1:03 Uhr.
3: Schönen Dank fürs 3-Minuten Nachrichten-Update. Von mir jetzt der Verkehrsservice in der ARD-Hitnacht mit den aktuellen Meldungen. A2 Dortmund Richtung Hannover zwischen Wunstorf-Lute und Hannover-Herrenhausen. 2 Kilometer Stau, hier ist nämlich nur eine Spur frei an einer Baustelle. A7 Hannover Richtung Kassel zwischen Hedemünden und Lutherberg. 3 Kilometer Stau, hier ist ebenfalls nur eine Spur frei nach einem Unfall. Die A8 Salzburg Richtung München ist zwischen Rohrdorf und Rosenheim wegen eines Schwertransportes noch bis ca. 1.30 Uhr gesperrt. Halbes Stündchen noch. Die Autobahn 71 ist zwischen Ilmenau West und Gräfenroda in beiden Richtungen wegen starken Windes für Fahrzeuge mit hohen Aufbauten und leichter LKW mit Hänger gesperrt. Die Umleitung in Richtung Schweinfurt führt über die U98 und in Richtung Sangerhausen über die U13. Und in Berlin die A111 Charlottenburg Richtung Dreieck Oranienbaum. Hier ist der Tunnel Flughafen Tegel wegen eines defekten Fahrzeuges gesperrt. Außerdem sind auch noch einige Tunnel in München gesperrt. Hier laufen Wartungsarbeiten, und zwar der Effner-Tunnel, der Richard-Strauss-Tunnel, der Leuchtenberg-Tunnel und der Innsbrucker Ring-Tunnel. Ihnen unterwegs eine gute Fahrt, bleiben Sie munter.
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3: Mit Hanno Bauer in Magdeburg. Grüß Sie schön.

Annie Lennox läuft gefühlsmäßig in diesem Lied über Scherben. Ich würde ihr so gern ein paar feste Schuhe zuwerfen. Ob sie mit 71 noch gut fangen kann? Ich hoffe es jedenfalls. E-Mail gab es vorhin in Stunde 1 schon von Traudel in Hannover, die eine schöne Sendung wünscht. Und ich grüße Traudel ganz lieb zurück an dieser Stelle extra, weil ich nämlich ganz genau weiß, dass sie ein Fan von Bryan Adams ist. Sie hatte mir mal geschrieben, dass sie da auch zum Konzert gegangen ist in Hannover. Ja, und jetzt hören wir Bryan Adams mit Here I Am.

0: Phil Collins. Bitte auf keinen Fall diese Nummer verlieren, hat er hier gesungen. Don't lose my number, ja. Da gab es noch diese kleinen lustigen Telefonmerkerchen, wo man sich jede Nummer reingeschrieben hat. Heute ist es meistens im Handy eingespeichert und wenn man das dann tauscht, dann hat man keine Nummern mehr. Ja, Stichpunkt Telefon. Da kam doch gerade noch was frisch vom Telefon rein.
1: Ja, hallo, grüß dich, da ist der Leo aus Unterhaching mit der Moni zusammen. Wir hören natürlich auch Radio, ich höre es fast täglich. Und ich möchte jetzt da auf die Vorrednerin auch nur bestätigen. Ich bin auch so ein Nachtlöchtel hier, auch bis um 3 in der Früh. Oft Hitradio bei Kerzenlicht und einem Bier. Also Schlafstörungen habe ich da auch nicht. Aber in der Früh oder natürlich fast bis Mittag muss man natürlich schon ausschlafen. Ich kann es mir jetzt leisten, auch mit meiner Partnerin, weil wir halt schon in Rente sind. Und wegen der Musik, da muss ich ja auch recht geben, ihr macht saugute Musik, kommt immer gut an und gute Wünsche an euch, an dich und an die Nation und an die Vorrednerin. Bleibt gesund, servus, der Leo und Moni aus Unterhaching.
0: Leo und Moni, habt eine schöne Zeit noch bis, ja, wie lange ihr auch jetzt durchmacht. Die meisten können es sich jetzt übrigens auch leisten, denn es ist ja Samstag.

0: Musik von David McWilliams, hier in der Version von Marc Arment. 1.30 Uhr ist es damit, Zeit für den Verkehrsservice der ARD Hitnacht. Die A1 ist zwischen Kreuz Hamburg-Ost und Dreieck-Norderelbe wegen Bauarbeiten in beiden Richtungen gesperrt. Umleitungen sind eingerichtet. A2 Dortmund Richtung Hannover zwischen Wunstorf-Lute und Hannover-Herrenhausen. 2 Kilometer Stau wegen einer Nachtbaustelle. Die A40 ist zwischen Mülheim-Winkhausen und Mülheim-Heißen in beiden Richtungen gesperrt. Dort wird ein neues Brückenteil eingebaut. Die Autobahn 40 Dortmund Richtung Essen ist zwischen Kreuz Bochum und Hamme wegen Bauarbeiten das ganze Wochenende über gesperrt. Dann der Blick auf die windige Brücke zwischen Erfurt und Suhl. Ja, hier ist zwischen Ilmenau West und Gräfenroda wegen starken Windes für Fahrzeuge mit hohen Aufbauten und leichter LKW mit Hänger beidseits gesperrt. Die Umleitung in Richtung Schweinfurt führt über die U98 und in Richtung Sangerhausen über die U13. Die A111 in Berlin, Dreieck Oranienburg Richtung Charlottenburg, ist zwischen dem Tunnel Forst am Tegel und Holzhauser Straße wegen der Fahrbahnerneuerung, die läuft bis ca. 5 Uhr noch gesperrt. Und in München sind der Effner-Tunnel, der Richard-Strauss-Tunnel, der Leuchtenberg-Tunnel und der Innsbrucker Ringtunnel jeweils in beiden Richtungen wegen Wartungsarbeiten bis 5.30 Uhr noch gesperrt. Das waren unsere Verkehrsmeldungen. Gute Fahrt für Sie.
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0: Für alle, die munter bleiben wollen. Hanne Bauer ist hier in Magdeburg. Grüß Sie.

Shadow on the Wall, also Schatten an der Wand und die Schlafstörung dabei im Radio. Was ich dann wäre, vorhin hatten wir es schon festgestellt. Und Brigitte aus Bischofsheim hat geschrieben, Hallöchen, ich war gerade wach geworden und hörte deine Worte noch. Ich bin gerne ihre Schlafstörung. Den Gedanken hatte ich auch schon ein paar Mal. Ich habe ja schon immer diese Phasen, dass ich nachts wach bin, aber naja, seitdem ich die Sendung höre, bin ich das auch sehr gerne. Am Abend wurde ich von einer Freundin gefragt, ob ich mir den Wecker stelle, extra immer für 23.

suchen bitte einen Falschfahrer auf der Autobahn 100. Ne, Quatsch. Einen Falschfahrer auf der A21. Zwischen Bad Segeberg Süd und Dahldorf kommt ein Falschfahrer entgegen. Bitte ganz rechts fahren, nicht überholen. Auf der A21 Bartgeheide Kiel. Zwischen Bad Segeberg Süd und Dahldorf ist ein Falschfahrer unterwegs. Vorsicht hier in beiden Richtungen.

Herz über Kopf in der ARD-Hitnacht. Und noch einmal die Falschfahrermeldung von der Autobahn 21. Achtung bitte zwischen Bad Segeberg Süd und Dahldorf. Hier ist ein Falschfahrer gemeldet worden. Bitte ganz rechts fahren, nicht überholen. Achtung, ein Falschfahrer auf der Autobahn 21 zwischen Bad Segeberg Süd und Dahldorf. Vorsicht in beiden Richtungen.

Na, das hat doch Schwung. Und geht nach vorne hier mit Bananarama und Love in the First Degree. Und übrigens Bananarama, ja? Mein kleiner Helfer hier. Ja, Plappi, mein Schimpanse im Studio, der hat sich sehr darüber gefreut, endlich mal was von seinen Bananarama-Freunden zu hören. Und wer hat mir Plappi ins Studio geschickt? Ja, es waren Charlotte, Johannes und Peter aus Seelze. Und die haben mir eine E-Mail geschrieben an ard-hitnacht@mdr.de. Hallo lieber Hanno, die Affenbande, Effi, Coco und Eierkopf freuen sich, dass Plappi und sein Pfleger, das wäre dann ich wohl, ja, wieder da sind und euch hören. Die Bowling Crew Seelze natürlich auch. Wir wünschen der Radiofamilie eine schöne Nacht mit toller Musik und Plappi, dir viele Gelee-Bananen natürlich. Liebe Grüße von Charlotte, Johannes und Peter. Und dann steht hier noch, hallo Plappi, die Affenbande würde sich sehr über einen Gruß vom Artgenossen freuen. Kommt hier. Und wir werden jetzt die Bowlingbahn verlassen und werden danach noch Donauwelle genießen. Und sie schreiben in Klammern auch noch nur, um Hanno den Mund festrig zu machen. Grins. Liebe Grüße an alle, die der Hitnacht die Nacht schenken. Gute Nacht aus Seelze von der Bowling Crew. Ich sage gute Nacht zurück und bis nächste Nacht.

genialer Rhythmus für die Nacht. Und dazu dieser Gruß aus Wedel. Da steht einfach nur drin, wir lieben euer Programm. Und jetzt noch einen Pflaumentee. Ihr macht das super. Macht weiter so. Eure Christina und Sven. Dankeschön für den lieben Gruß. Und wir machen mal weiter wie im selben Rhythmus von Madonna. Naja, jedenfalls fast so. Mit den Rembrandts. Just the way it is, baby. 8 Minuten führt uns dieser Weg noch bis an die 2 Uhr Nachrichten heran. Und die gehören den Rembrandts und Bonnie Tyler.

Kurz vor den 2 Uhr Nachrichten noch die Entwarnung von der Autobahn A21. Kein Falschfahrer mehr zwischen Bad Segeberg Süd und Dahldorf, fahren alle wieder in die richtige Richtung. So muss es sein.

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1: Um 2 Uhr mit Ronald Lessig. Die Entscheidung von US-Präsident Trump, Diesel in Russland einzukaufen, stößt beim ukrainischen Präsidenten Zelensky auf Kritik. Trump hatte sich in einem Gespräch mit dem russischen Präsidenten Putin auf Lieferungen für die USA und den Weltmarkt verständigt. Aus Kiew Nils Buhler.
2: Jede Lockerung der Sanktionen gegen Russland ohne klare Deeskalationsvereinbarung sei ein offenkundiges Zeichen von Schwäche, so der ukrainische Präsident Volodymyr Zelensky in einem schriftlichen Statement. Dass die USA russischen Diesel einkaufen wollen, spiele Russland in die Hände und ermögliche dem Land, seinen Krieg in der Ukraine fortzusetzen.